0: in den 1990er Jahren in Zentralafrika gefunden und hat 5,5 Karat. Die Einheit gibt einen Edelsteinen das Gewicht an. Alles über 2 Karat gilt als Ausnahmestück. Das waren die Nachrichten. Das Wetter in Deutschland. Viele Wolken und gebietsweise Regen, in den Alpen auch Schnee bei 8 bis 0 Grad. Tagsüber weiter unbeständig mit Schauern bei 9 bis 17 Grad. Und am Freitag Schauer und Sonne bis 18 Grad. Es ist 2.03 Uhr.
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1: Um 3 Uhr mit Ronald Lessig. Das Bundeskabinett hat gestern viele Gesetzesvorlagen auf den Weg gebracht. Dazu zählen höhere Strafen für den Einsatz von K.O.-Tropfen, der Bau neuer Gaskraftwerke und ein geändertes Heizungsgesetz. Aus der Nachrichtenredaktion Torben Müller.
2: Nach dem neuen Gebäudemodernisierungsgesetz sollen Hausbesitzer selbst entscheiden können, ob sie eine Heizung einbauen, die nachhaltig oder mit fossilen Energien betrieben wird. Allerdings müssten dann ab 2029 neu eingebaute Öl- und Gasheizungen mit einem wachsenden Anteil nachhaltiger Brennstoffe betrieben werden. Außerdem sollen neue Gaskraftwerke die Versorgung in Deutschland sichern, wenn Solar- und Windenergie zu wenig Strom erzeugen. Zudem will die Koalition durchsetzen, dass eine Vergewaltigung unter Einsatz von K.O.-Tropfen künftig mit einer Mindeststrafe von 5 Jahren Gefängnis geahndet wird.
1: Bundespräsident Steinmeier hat in Würzburg den 104. Deutschen Katholikentag eröffnet. Bis Sonntag werden sich dort unter dem Motto »Hab Mut, steh auf« voraussichtlich rund 60.000 Christen treffen. Aus Würzburg Christian Wölfel.
3: Mehr Mut und gesellschaftliches Engagement. Dazu ruft Bundespräsident Frank-Walter Steinmeier die Christen in Deutschland auf. Wörtlich sagte der Staatsoberhaupt, wir müssen aufhören, uns selbst in die Ohnmacht und das Land in den Abgrund zu reden. Zitat Ende. Deshalb komme das Motto des Katholikentags Hab Mut, steh auf zur rechten Zeit. Gerade Christen müssten gegen die Hoffnungslosigkeit aufstehen. Bis Sonntag sind rund 900 Veranstaltungen auf dem Katholikentag geplant.
1: Der Senat hat den Kandidaten von US-Präsident Trump für den Chefposten der Notenbank Federal Reserve bestätigt. Kevin Warsh ist Nachfolger des bisherigen Fed-Chefs Jerome Powell. Trump hatte Powell zuletzt immer wieder kritisiert, weil dieser nicht die Zinsen senken wollte. Nach Meinung von Trump führen billigere Kredite zu mehr Investitionen und kurbeln den schwächelnden Immobilienmarkt an. Dagegen befürchtet Powell, dass zu frühe Zinssenkungen die Inflation anheizen könnten. Powell gibt zwar jetzt seinen Chefposten ab, er bleibt aber noch im Führungsgremium der Notenbank. Bei einer Auktion in Genf ist ein blaugrüner Diamant für umgerechnet fast 15 Millionen Euro versteigert worden. Das Auktionshaus Christie's sprach von einem Rekordpreis für so einen Edelstein. Der Diamant Ocean Dream wurde in den 1990er Jahren in Zentralafrika gefunden und hat 5,5 Karat. Die Einheit gibt bei Edelsteinen das Gewicht an. Alles über 2 Karat gilt als Ausnahmestück. Die Identität der Käuferin oder des Käufers ist nicht bekannt. Das waren die Nachrichten. Das Wetter in Deutschland. Tagsüber unbeständig mit Schauern bei 9 bis 17 Grad. Morgen Schauer, örtlich Gewitter bis 18 Grad. Es ist 3.03 Uhr.
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1: Um 4 Uhr mit Ronald Lessig. In Peking beginnt heute der offizielle Teil des Gipfeltreffens von US-Präsident Trump und seinem chinesischen Kollegen Xi. Um 4.15 Uhr deutscher Zeit wollten die beiden zu einem Gespräch zusammenkommen. Aus der Nachrichtenredaktion Verena Hartges.
2: US-Präsident Trump hofft vor allem auf neue Geschäfte. China soll mehr Agrarprodukte und Passagierflugzeuge kaufen. Xi wird wahrscheinlich die Entscheidung der USA ansprechen, Waffen an Taiwan zu verkaufen. Trump hatte im Dezember ein Rüstungspaket im Wert von 11 Milliarden Dollar für Taiwan genehmigt, hat die Lieferung aber noch nicht in die Wege geleitet. China beansprucht die selbstverwaltete Insel für sich. Auch der Iran-Krieg wird Thema sein. US-Außenminister Rubio äußerte in einem Fernsehinterview die Hoffnung, dass China stärker auf den Iran einwirkt. Dagegen hatte Trump vor der Reise gesagt, er werde mit Xi zwar ausführlich über den Iran sprechen, benötige aber nicht dessen Hilfe.
1: Die ukrainische Hauptstadt Kiew meldet massive russische Angriffe mit Drohnen und Raketen. Bürgermeister Klitschko schrieb auf Telegram, in der Stadt seien Explosionen zu hören. Er rief die Menschen auf, sich in Sicherheit zu bringen. Die Militärverwaltung teilte mit, dass Trümmer von abstürzenden Drohnen Wohnhäuser getroffen hätten. Am Dienstag hatte eine dreitägige Waffenruhe zwischen Russland und der Ukraine geendet. Danach berichtete die Ukraine von massiven russischen Angriffen. Das Bundeskabinett hat gestern viele Gesetzesvorlagen auf den Weg gebracht. Dazu zählen höhere Strafen für den Einsatz von K.O.-Tropfen, der Bau neuer Gaskraftwerke und ein geändertes Heizungsgesetz. Aus der Nachrichtenredaktion Torben Müller.
3: Nach dem neuen Gebäudemodernisierungsgesetz sollen Hausbesitzer selbst entscheiden können, ob sie eine Heizung einbauen, die nachhaltig oder mit fossilen Energien betrieben wird. Allerdings müssten dann ab 2029 neu eingebaute Öl- und Gasheizungen mit einem wachsenden Anteil nachhaltiger Brennstoffe betrieben werden. Außerdem sollen neue Gaskraftwerke die Versorgung in Deutschland sichern, wenn Solar- und Windenergie zu wenig Strom erzeugen. Zudem will die Koalition durchsetzen, dass eine Vergewaltigung unter Einsatz von K.O.-Tropfen künftig mit einer Mindeststrafe von 5 Jahren Gefängnis geahndet wird.
1: Bei einer Auktion in Genf ist ein blaugrüner Diamant für umgerechnet fast 15 Millionen Euro versteigert worden. Das Auktionshaus Christie's sprach von einem Rekordpreis für so einen Edelstein. Der Diamant Ocean Dream wurde in den 1990er Jahren in Zentralafrika gefunden und hat 5,5 Karat. Alles über 2 Karat gilt als Ausnahmestück. Das waren die Nachrichten. Das Wetter in Deutschland. Tagsüber unbeständig mit Schauern bei 9 bis 17 Grad. Am Freitag Schauer, zur Ostsee hin zeitweise Sonne bei 9 bis 18 Grad und am Sonnabend neben Sonne auch Schauer. Die Zeit 4.03 Uhr.
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1: Um 5 Uhr mit Ronald Lessig. In Peking hat der offizielle Teil des Gipfeltreffens von US-Präsident Trump und dem chinesischen Staatschef Xi begonnen. Zur Stunde führen Xi und Trump in der großen Halle des Volkes, ein Empfangsort für Staatsgäste, ein erstes Gespräch. Aus der Nachrichtenredaktion Verena Hartges.
2: US-Präsident Trump hofft vor allem auf neue Geschäfte. China soll mehr Agrarprodukte und Passagierflugzeuge kaufen. Xi wird wahrscheinlich die Entscheidung der USA ansprechen, Waffen an Taiwan zu verkaufen. Trump hatte im Dezember ein Rüstungspaket im Wert von 11 Milliarden Dollar für Taiwan genehmigt, hat die Lieferung aber noch nicht in die Wege geleitet. China beansprucht die selbstverwaltete Insel für sich. Auch der Iran-Krieg wird Thema sein. US-Außenminister Rubio äußerte in einem Fernsehinterview die Hoffnung, dass China stärker auf den Iran einwirkt. Dagegen hatte Trump vor der Reise gesagt, er werde mit Xi zwar ausführlich über den Iran sprechen, benötige aber nicht dessen Hilfe.
1: Die ukrainische Hauptstadt Kiew meldet massive russische Angriffe mit Drohnen und Raketen. Bürgermeister Klitschko schrieb auf Telegram, in der Stadt seien Explosionen zu hören. Er rief die Menschen auf, sich in Sicherheit zu bringen. Die Militärverwaltung teilte mit, dass Trümmer von abstürzenden Drohnen Wohnhäuser getroffen hätten. Nach einer dreitägigen Waffenruhe meldet die Ukraine seit Dienstag wieder massive russische Attacken. Der neu gewählte baden-württembergische Ministerpräsident Özdemir spricht sich für eine stärkere Zusammenarbeit von Bund und Ländern aus. In den ARD-Tagesthemen hat Özdemir gesagt, die Bundesregierung würde in den Ländern konstruktive Partner finden, um Lösungen für Probleme wie den demografischen Wandel oder den Bürokratieabbau zu erarbeiten.
3: In all diesen Fragen brauchen wir einander. Wir könnten auch die Öffentlichkeit überraschen, indem wir jetzt noch vor den Landtagswahlen im Osten der Bundesrepublik Deutschland gemeinsam Probleme anpacken, lösen und mal zeigen, wir können nicht nur streiten, sondern wir können auch Dinge lösen. Das wäre ein wirksamer Beitrag, verlorenes Vertrauen in der Mitte der Gesellschaft zurückzugewinnen. Ansonsten droht uns, dass wir Ende des Jahres einen Ministerpräsident von der AfD bekommen.
1: Baden-Württembergs Ministerpräsident Özdemir. Weltweit wird so wenig Wein getrunken wie seit 1957 nicht mehr. Nach Angaben der Internationalen Organisation für Rebe und Wein im französischen Dijon sank der Konsum im vergangenen Jahr auf 208 Millionen Hektoliter. Damit seien zum Beispiel 14% weniger Wein getrunken worden als 2018. Steigende Preise und niedrigere Einkommen hätten die Nachfrage stark belastet. Das waren die Nachrichten. Das Wetter in Deutschland. Tagsüber unbeständig mit Schauern bei 9 bis 17 Grad, Morgenschauer örtlich Gewitter bis 18 Grad. Es ist 5.03 Uhr.
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1: Sechs Uhr, die Nachrichten des Bayerischen Rundfunks mit Gabi Hinterstoißer, die Übersicht. In Regensburg muss eine Weltkriegsbombe entschärft werden. Zehntausende Gläubige diskutieren am Katholikentag über Demokratie. Trump und Xi beginnen in Peking mit Gesprächen und das Wetter teils bewölkt, teils aufgelockert bei 9 bis 15 Grad. Regensburg. In der Bezirkshauptstadt der Oberpfalz ist in der Sittauer Straße eine amerikanische Bombe aus dem Zweiten Weltkrieg gefunden worden. Die Entschärfung ist für heute geplant. Dazu werden in Schwabelweiß am Stadtrand von Regensburg die Menschen in einem Radius von 250 Metern um den Fundort evakuiert. Die Maßnahmen dafür beginnen um 9 Uhr. Es besteht nach Behördenangaben aktuell keine Gefahr für die Bevölkerung und der Fundort ist rund um die Uhr durch die Polizei abgesichert. Für all diejenigen, die für den Zeitraum der Evakuierung keine Unterkunft gefunden haben, stellt die Stadt Regensburg ab 9 Uhr ein Notquartier in der Donauarena zur Verfügung. Bei der Stadt ist zudem ein Bürgertelefon eingerichtet. Hier können sich die Bürgerinnen und Bürger ab 8 Uhr melden, die Hilfe benötigen, um ihre Wohnungen oder Häuser zu verlassen. Würzburg. Mit einem großen Freiluftgottesdienst zum Feiertag Christi Himmelfahrt beginnt der Katholikentag heute mit seiner inhaltlichen Arbeit. Unter dem Motto »Hab Mut, steh auf« finden zahlreiche Diskussionsrunden über die Kirchenreform, Fake News oder Demokratie statt. Zu den prominentesten Gästen gehört Bundespräsident Steinmeier. Er hatte gestern bei der Eröffnung vor einer Weltuntergangsstimmung gewarnt. Man müsse aufhören, das Land in den Abgrund zu reden. Bis Sonntag werden Zehntausende Christinnen und Christen zum Katholikentag in Würzburg erwartet. Peking. US-Präsident Trump ist von Chinas Präsident Xi empfangen worden. Bei dem Begrüßungsprogramm in der großen Halle des Volkes überhäufte Trump den chinesischen Staatschef mit Komplimenten. Es sei ihm eine Ehre, sein Freund zu sein, so Trump. Die Beziehungen zwischen Peking und Washington seien, Zitat, besser als je zuvor. Xi sagte, die USA und China sollten Partner und keine Rivalen sein. Stabile Beziehungen seien eine Wohltat für die Welt, so Xi. Bei dem Treffen geht es vor allem um die Handelsbeziehungen zwischen beiden Ländern. China dürfte zudem den US-Rückhalt für Taiwan kritisieren und versuchen, einen geplanten Waffenexport der Amerikaner an die unabhängige Inselrepublik zu verhindern. Die USA wiederum hoffen im Irankrieg auf den Einfluss Pekings als wichtigen Verbündeten des Iran. Kiew. Die ukrainische Hauptstadt meldet wieder massive russische Angriffe mit Drohnen und Raketen. Bürgermeister Klitschko schrieb auf Telegram, in der Stadt seien Explosionen zu hören. Er rief die Menschen auf, sich in Sicherheit zu bringen. Die Militärverwaltung teilte mit, dass Trümmer von abstürzenden Drohnen das Dach eines Wohnhauses getroffen hätten. Am Dienstag war eine dreitägige Waffenruhe zwischen Russland und der Ukraine zu Ende gegangen. Danach hatte die Ukraine von massiven Attacken berichtet. Allein gestern soll das Land mit Hunderten von Drohnen angegriffen worden sein. Genf. Bei einer Auktion ist ein blaugrüner Diamant für umgerechnet fast 15 Millionen Euro versteigert worden. Das Auktionshaus Christie's sprach von einem Rekordpreis für einen solchen Edelstein. Der Diamant Ocean Dream wurde in den 1990er Jahren in Zentralafrika gefunden und hat 5,5 Karat. Diese Einheit gibt bei Edelsteinen das Gewicht an. Alles über 2 Karat gilt als Ausnahmestück. Die Identität der Käuferin oder des Käufers ist nicht bekannt. Das Wetter in Bayern. Unbeständig mit Wolken und sonnigen Abschnitten, aber auch Schauern und vereinzelt Gewittern. Dazu recht windig, Höchstwerte 9 bis 15 Grad. In der Nacht kühlt es ab auf Werte um 3 Grad. Oberhalb von 1000 Metern fällt Schnee. Morgen und am Samstag lockert es in Franken teils auf, bis an die Alpen bleibt es dicht bewölkt und regnerisch, Höchstwerte 8 bis 18 Grad. Soweit diese Nachrichten. In einer halben Minute ist es 6.05 Uhr. Der Verkehrsservice, es herrscht derzeit normaler Verkehr auf den Fernstraßen in Bayern. Soweit der Service.
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2: Auch heute an schönen, frühen, ausgeschlafenen und vor allem gesunden guten Morgen wünsche ich Ihnen und begrüße Sie zum Heimatspiegel auf BR Heimat. Am Mikrofon ist Tom Fiebig. An diesem Donnerstag, Feiertag Christi Himmelfahrt und Vatertag wird heute auch gefeiert. Und die Eisheiligen haben uns weiter voll im Griff. Bonifatius ist heute an der Reihe. Trotzdem, ein langes Wochenende steht bevor und Bayern feiert. Grüße gehen in die älteste Stadt des Bayerischen Waldes. Grafenau wird 650 Jahre alt und feiert mit einem großen Bürgerfest heute ihren Geburtstag. Höhepunkt am Vormittag, der Festzug durch die Stadt mit über 40 Themenwagen zu allen Epochen der Stadtgeschichte. Wir eröffnen diese Stunde musikalisch mit dem Duo Kalifragilis, mit dem Bieswanger Viergesang und dem Stückler Himmelfahrt ist heut. Und den Anfang machen die Herzensblecher.

Das Duo Kalifragilis im Heimatspiegel. 6:13 ist es. Wir haben heute Donnerstag, den 14. Mai, Christi Himmelfahrt, Feiertag in Bayern. Namenstag vom Christian, und was die Eisheiligen angeht, da sind wir angelangt beim 4. von ihnen, nach Mamertus am Montag. Pankratius, Servatius, heute also Bonifatius, ein frühchristlicher Märtyrer. Und wenn Sie heute Namenstag oder Geburtstag feiern, befinden Sie sich in der Gesellschaft von Ulrike Volkerts zum Beispiel. Die deutsche Schauspielerin wird heute 65 an Zahlendreh habe ich nahegebracht, 65 Jahre alt. Sie ist bekannt in ihrer Rolle als Hauptkommissarin Lena Odenthal in der Fernsehserie Tatort in der ARD. Der deutsche, in dem Fall auch fränkische Kabarettist Urban Priol wird heute ebenfalls 65 Jahre alt. Wir kennen ihn hauptsächlich aus der Kabarettsendung Neues aus der Anstalt und Kabarett aus Franken. Daneben haben wir noch die Schauspielerin Kate Blanchett. Sie wird heute 57 Jahre alt. Und der Münchner Schlagersänger Joey Heindle feiert seinen 33. Musikalisch geht's bei uns weiter. An den Mühlbach führen uns die Alfelder Musikanten.

0: begonnen. Rund 30.000 Besucher sind an den Main gekommen und für viele von ihnen haben Würzburger Familien ein Zimmer freigeräumt. Bis zum Sonntag sind 900 Veranstaltungen geplant. Mit einem großen Freiluftgottesdienst zum Feiertag Christi Himmelfahrt beginnt der Katholikentag heute mit seiner inhaltlichen Arbeit. Unter dem Motto »Hab Mut, steh auf« finden viele Diskussionsrunden statt über die Kirchenreform, über Demokratie und auch über Fake News. Zu den prominentesten Gästen gehört Bundespräsident Steinmeier. Er hat gestern bei der Eröffnung vor einer Weltuntergangsstimmung gewarnt. Man müsse aufhören, das Land in den Abgrund zu reden. Der Main, die Festung Marienberg, die Residenz, zahllose Kirchen, dass Glaube und Kirche in Würzburg schon immer eine Rolle gespielt haben, das steht außer Frage. Doch wie katholisch ist die Stadt eigentlich heute noch? Unsere Reporterin Caroline Hasenauer hat nach Antworten gesucht, auf der Straße in Würzburg, aber auch im Klassenzimmer eines Klosters zwischen uralten Heiligengräbern.
1: Vom Stadtbild ist es natürlich katholisch, weil mit den vielen Kirchen.
2: Ja, katholisch und wir sind stolz auf unser katholisches Würzburg.
3: Wer aus der Innenstadt auf den Festungsberg spaziert und von oben auf die Stadt blickt, sieht sie fast alle, die rund 60 Kirchen. Eine von ihnen ist das Neumünster mit seiner barocken Fassade und der großen schwarzen Kuppel. Für Religionspädagogin Alexandra Eck das Herzstück des katholischen Würzburg.
4: Unsere drei Frankenapostel, Kilian, Kolonat und Totnan, die kamen aus Irland hierher im 7. Jahrhundert und haben den Menschen hier die Botschaft Jesu verkündet, durften hier predigen.
3: Nur wenige Jahre später gründete sich auch die Stadt Würzburg. Diese enge Verbundenheit ist bis heute spürbar, sagt Eck.
5: Wir feiern zum Beispiel das große Kiliani-Fest einmal im Jahr auf der Volksfestwiese in Würzburg. Und ich glaube, viele trinken da gerne ihr Bier und feiern im Festzelt, aber wissen vielleicht gar nicht, dass das Fest so heißt, weil es eben ursprünglich auf unseren religiösen Ursprung zurückgeht. Schon daran merkt man, dass es diese Verbindung eigentlich heute noch gibt.
3: Ein paar Gassen vom Kiliansplatz aus, zwischen der Augustinerstraße und der Franziskanergasse, liegt die Ursulinergasse. In Würzburg haben viele Orden ihren Sitz. Die Ursulinen etwa, ein Frauenorden, der vor 300 Jahren auch in Würzburg ein Kloster gegründet hat. Das erklärte Ziel, Bildung für Mädchen. Zu Schulbeginn wird gebetet. Die Zwölftklässlerinnen wissen die Rituale zu schätzen.
6: Wir haben ja auch immer Gottesdienste vor den Ferien und so. Und ich finde schon, dass das schön ist, weil die ganze Schule da zusammenkommt und weil man da einfach 2 Stunden hat, wo man kurz auch vielleicht entspannen kann und ein bisschen singen kann und so, ist schon schön, ja.
7: Aber ich finde es hier an der Schule einfach generell sehr schön. Hier ist alles irgendwie so, ja, doch menschlich auch. Ich weiß gar nicht, ob das direkt jetzt davon kommt, dass das ein Orden ist.
3: Das spielt für die Schülerinnen der St. Ursula Schule eher keine Rolle. Katholisch oder nicht, das ist eher zweitrangig. Das weiß auch Schulleiterin Schwester Katharina Merz.
8: Großartig, bewusste Entscheidung, würde ich sagen, ist es nicht. Gut, wir haben auch sehr gute Verkehrsanbindung. Und es sind traditionsgemäß auch vielleicht schon Mutter, Großmutter da gewesen, Tanten.
3: Schwester Katharina hat Deutsch und Religion unterrichtet, konzentriert sich mittlerweile aber aufs Leiten und Verwalten. Sie ist eine von gerade mal 9 Ordensschwestern mit einem Altersdurchschnitt von rund 80 Jahren, die noch im Ursulinenkloster leben. Mit der Schule nebenan schlägt der Orden eine Brücke in die Zukunft.
8: Es ändert sich vieles, aber so die Wertschätzung, ja, aus dem Glauben zu leben, das ist geblieben, auf jeden Fall.
3: Die Zahlen zeigen, auch in Würzburg sind in den vergangenen Jahren viele Gläubige aus der Kirche ausgetreten. In der Stadt sind nur noch 33% der Menschen katholisch und damit keine Mehrheit mehr.
9: Ich bin da ausgetreten, seitdem es Skandal war, dass man belogen wird, was sie mit den Kindern getrieben haben. Und jetzt ist für mich Schluss.
10: Weil in der Kirche ist ja ziemlich leer, nur an den Feiertagen, da ja.
11: Menschen, die ihren Glauben und die Kirche lieben, das gibt's auf jeden Fall noch. Aber das ist stark zurückgegangen.
3: Dominant zwar im Stadtbild mit Dom, Stiften, Klöstern, Kapellen, schwindet die Kirche aber offenbar aus dem Alltag und den Traditionen der Menschen. Optisch und institutionell bleibt Würzburg eine katholische Stadt.
0: Caroline Hasenauer berichtete aus der Bezirkshauptstadt von Unterfranken. Und zum Katholikentag dieses Jahr werden die erwähnten 3 Frankenapostel, Kilian, Kolonat und Totnan, übrigens auch als Playmobil-Figuren angeboten. Es gibt eine limitierte Sonderedition, die enthält ein Boot und die Hauptattribute der Mönche als Zubehör. Detailgetreu und bunt hergestellt, ein Mitbringsel, ein Geschenk zum Katholikentag. Man bekommt diese Sonderedition im Onlineshop des Michaels.

Das Trio Collegio im Heimatspiegel und der Hirtenbohrische. 6:31 Uhr ist es, kurz nach 6:30. Aufregend beginnt der Tag heute in Regensburg. Da wird heute ein Blindgänger aus dem Zweiten Weltkrieg entschärft. Die amerikanische 100-Kilo-Bombe ist gestern Nachmittag gefunden worden im Stadtteil Schwabelweiß. Und zwar in der Sittauer Straße. Und in einem Umkreis von 250 Metern müssen alle Anwohnerinnen und Anwohner die Häuser verlassen. Um 9 Uhr beginnt die Evakuierung. Es besteht nach Behördenangaben aktuell keine Gefahr für die Bevölkerung und der Fundort ist rund um die Uhr durch die Polizei abgesichert. Das Bürgertelefon, das wird um 8 Uhr freigeschaltet. Hier schon mal für nachher die Nummer 507 27 94 oder die 507 27 95. Das Telefon ist ab 8 Uhr erreichbar. Laufend Informationen über den Stand der Dinge gibt's bei uns in den Nachrichten auf BR Heimat. Wir kommen zum Feiertagswetter an Christi Himmelfahrt. Recht durchwachsen wird's. Da haben wir schon frühlingshaftere Vatertage erlebt. Unbeständig mit Wolken und sonnigen Abschnitten, aber auch Schauern und vereinzelt Gewittern. Dazu bleibt's recht windig bei Temperaturen zwischen 9 und 15 Grad. Aktuell ist es bedeckt in Peterskirchen in Oberbayern bei 8 Grad, in Polling im Landkreis Weilheim-Schongau wolkig bei 7 Grad. Dann schauen wir in die Haßberge, Marktwarolz-Weißach in Unterfranken bedeckt bei 7 Grad, in Mespelbrunn stark bewölkt 6 und in Bamberg in Oberfranken bedeckt bei 6 Grad. In der kommenden Nacht kühlt es dann ab auf Tiefstwerte um 3. Oberhalb von 1000 Metern kann wieder Schnee fallen und morgen am Freitag und dann auch am Samstag zum Start ins Wochenende lockert es teilweise auf. Von Franken her kommen zumindest bis an die Alpen bleibt es aber dicht bewölkt und auch regnerisch bei Höchstwerten zwischen 8 und 18 Grad. Soweit zum Wetter an Christi Himmelfahrt. Die Hofer Volksmusikanten begleiten uns weiter durch den Donnerstagmorgen mit dem treuen Herz.

0: Das Zabelsteiner Seitenspiel aus Unterfranken und der Habergeisborische. 6:41 Uhr, kurz vor 6:45 Uhr ist es an Donnerstagmorgen. Christi Himmelfahrt, ein Feiertag, der für viele Vater- oder auch Männertag ist, an dem sie mit Bollerwagen und Bierfässler durch die Natur ziehen. Gut, heute ist das Wetter nicht ganz so optimal dafür, aber was steckt eigentlich dahinter? Für das Erste schickt unser Feiertagsexperte, der Gabriel Engel, den Fernsehstar und die Influencerin Evelyn Burdecki auf eine biblische Zeitreise zu kuriosen Bräuchen und ungewöhnlichen Begegnungen. Die Frage ist, kann die Evelyn Burdecki das Rätsel Himmelfahrt für uns lösen? Meine Kollegin Ulrike Bieritz mit einem kleinen Vorgeschmack.
1: Gabriel Engel ist Feiertagsexperte und sowas wie ein Reiseleiter. Gemeinsam mit Prominenten findet er heraus, was die Geschichte hinter unseren Feiertagen ist.
2: Meinen Fahrgast heute kennen Sie vielleicht. Evelyn Burdecki, Dschungelkönigin, Reality-Star und Influencerin. Für sie ist Christi Himmelfahrt vor allem ein arbeitsfreier Tag.
3: Hallo.
4: Ja, Frau Burdecki?
3: Evelyn Burdecki, hi.
4: Hallo.
3: Hi.
4: Gabriel Engel.
3: Gabriel Engel. Was ein toller Name.
1: Evelyn Burdecki ist zwar katholisch aufgewachsen, war auch Messdienerin, aber, sagt sie selbst,
3: irgendwann habe ich so ein bisschen meinen Glauben verloren. Ich würde sagen, so zwischen 16 und 25. Mhm. Aber jetzt ist er wieder da. Und ich freue mich auch darüber, weil wenn ich irgendwie in meinem ganzen stressigen Alltag Ruhe für mich brauche, dann gehe ich zum Beispiel in die Kirche und bete. Und ich mache auch gerne für meinen Papa eine Kerze an.
1: Aber was wird denn nun Himmelfahrt gefeiert und vor allem wie? Gabriel Engel nimmt Evelyn Burdecki mit auf die Reise, 4000 Kilometer östlich und 2000 Jahre zurück ins biblische Judäa. Jesus Christus ist am Kreuz gestorben, das Grab war leer, er ist auferstanden, das ist Ostern. Immer wieder begegnen ihm seine Jünger in den Tagen danach.
2: Es ist so, dass Jesus nach seiner Auferstehung noch 40 Tage bei seinen Jüngern auf der Erde ist. Und Christi Himmelfahrt wird am 40. Tag von der Osterzeit gefeiert, also 39 Tage nach dem Ostersonntag. Und das ist der Grund, warum das Fest Christi Himmelfahrt immer auf einen Donnerstag fällt. Verrückt.
3: Wow, das ist echt verrückt.
1: In Beyenburg, einem Ortsteil von Wuppertal, gibt es eine ganz besondere Himmelfahrtstradition. Es findet eine große Prozession statt und schon am Tag vorher, aber auch am Himmelfahrtstag selbst, wird gebeiert.
5: Ist ein Rhythmus, der aus dem Mittelalter übernommen wurde.
1: Erklärt Bruder Dirk Wasserfuhr, der letzte Kreuzherr, der in dem der Kirche St. Maria Magdalena angeschlossenen Kloster wohnt.
2: Das ist ja einzigartig, das, was
5: ja,
2: ihr hier macht.
5: Also hier im ganzen Umkreis, also das ist die einzige Gemeinde, wo noch gebeiert wird.
1: Und zwar von den männlichen Jugendlichen der katholischen Kirchengemeinde. Die steigen in den Glockenturm und schlagen ganz analog die Schlägel an die Glocken. Wie schon seit Jahrhunderten. Ausnahmsweise darf Evelyn Burdecki mit auf den Turm und selbst beiern. Für Matthias ist der Himmelfahrtstag ein ganz besonderer Tag.
6: Für mich ist das einfach ein Tag, der nicht einfach frei ist, sondern wo man selber auch was tun muss für diesen Feiertag. Wenn ich da morgens früh reinsteige, dann ist das für mich, dass ich auch was dazugeben kann zu diesem Tag.
3: Und deswegen finde ich es auch so schön, dass ihr uns heute gezeigt habt, ja, was dahinter steckt, was diesen Feiertag so ausmacht und warum wir überhaupt diesen Feiertag haben.
1: Die Reise geht weiter, unter anderem ins Eichsfeld nach Klüsten-Hages. Seit 1957 treffen sich Männer hier zu einer Wallfahrt, auf der vor allem auch über aktuelle gesellschaftliche Fragen gesprochen wird. Zu DDR-Zeiten sehr zum Ärger der Regierenden. Und die beiden besuchen noch eine der Kirchen, in denen Himmelfahrt tatsächlich eine Jesusfigur in den Himmel, also durch die Kirchendecke, gezogen wird.
3: Ich sehe Christi Himmelfahrt jetzt mit ganz anderen Augen, weil ich jetzt viel mehr Wissen habe über diesen Feiertag. Mhm. Und Christi Himmelfahrt ist nicht nur ein kurzen Trinken oder mit Freunden feiern, das gehört natürlich auch dazu und es soll auch Spaß machen. Aber man muss natürlich auch die Geschichte verstehen. Mhm. Warum gibt es überhaupt Christi Himmelfahrt? Mhm. Was hat das zu bedeuten?
1: Zieht Evelyn Burdecki am Ende eine positive Bilanz ihrer Himmelfahrtsreise.
0: Ja, Ulrike Bieritz über Evelyn Burdecki und das Rätsel der Himmelfahrt, zu sehen heute im Fernsehen übrigens um 16.20 Uhr im Ersten und natürlich auch in der ARD Mediathek.

Und mit den Leushammeln aus der Rhön und dem Walzer, den Sie gerade gespielt haben, ist es 6:52 geworden, 8:07. Zeit für den Blick in den ökumenischen Heiligenkalender für den heutigen Tag. Die Eisheiligen, sie haben uns weiter voll im Griff. Bonifatius ist heute an der Reihe, da sind wir angelangt beim 4. von ihnen, nach Mamertus am 11. Mai, am Montag dann der Pankratius, am Dienstag Servatius und Bonifatius heute. Ein frühchristlicher Märtyrer. Entstanden ist der Begriff Eisheilige auch aus der Beobachtung, dass es im Frühjahr jährlich gegen Mitte Mai eben des Öfteren zu Kaltlufteinbrüchen gekommen ist, vor allem in der Vergangenheit. Es gibt Aufzeichnungen, die beobachten bis Mitte des 19. Jahrhunderts fast regelmäßig solche Kaltlufteinbrüche aus der Arktis. Dieses Wetterphänomen kann laut dem deutschen Wetterdienst auch heute noch überall in Mitteleuropa zu dieser Jahreszeit vorkommen und von daher ist es ein sogenanntes wiederkehrendes Wetterphänomen. Das sind Wetterlagen, die zu bestimmten Zeitabschnitten im Jahr eben mit überdurchschnittlicher Wahrscheinlichkeit auftreten. Aber zurück zu Bonifatius, zu Deutsch der Wohltäter, soll für seinen Glauben hingerichtet worden sein. Die wohlhabende Christin Aglae, deren Landgut er verwaltet hat, die entsandte ihn nach Tarsus, die heutige Türkei, um dort gefangene Christen freizukaufen. Doch Bonifatius, der wollte sogleich mit ihnen den Märtyrertod sterben, als er auf dem Richtplatz ankam. Der römische Statthalter nahm ihn unverzüglich fest und ging an sein grausiges Werk. Viele Torturen soll der tapfere Christ Bonifatius überlebt haben, bis man ihn schließlich dann hingerichtet hat. Der nach Rom gebrachte Leichnam wurde an der Via Latina beigesetzt. Bonifatius, der übrigens nicht mit dem nach ihm benannten Bonifatius, dem Apostel der Deutschen, verwechselt werden darf, erscheint in der Kunstgeschichte als bärtiger Römer, zwischen Henkern stehend, ein Kessel mit Pech verweist auf sein Martyrium. Er gilt zwar auch als Patron der Bierbrauer, ist aber eben vor allem als Eisheiliger bekannt. Bisher hat man allein die Namensendung auf Atius, lateinisch für Eis, für die volkstümliche Heiligengruppe der Eisheiligen, also Pankratius, Servatius und Bonifatius, wenn wir den Mamertus jetzt da rauslassen, verantwortlich machen können. Ja, und es heißt ja, Pankrati, Servati, Bonifati sind drei frostige Bazi und zum Schluss fehlt nie die kalte Sophie. Aber die ist erst morgen dran.

Das Duo Fröber und Klug im Heimatspiegel und der Rheinländer Nummer 43. Den aktuellen Sachstand zur Entschärfung der Weltkriegsbombe in Regensburg jetzt am Donnerstagmorgen, am Feiertagmorgen mit Evakuierung, den hören Sie gleich in 2 Minuten hier in den Nachrichten auf BR Heimat. Und in der kommenden Stunde Heimatspiegel widmen wir uns den Störchen, vor allem in Franken. In Bayern hatten sie ja insgesamt immer das Problem in letzter Zeit, dass sie Seltenheitswert hatten. Inzwischen gibt es einen neuen Höchststand bei den geschützten Vögeln. Und es gibt Menschen, die durchaus darunter leiden. Also sind die Störche Attraktion oder Ärgernis oder beides zugleich? Unter anderem das ist eins unserer Themen im Heimatspiegel nach den 7 Uhr Nachrichten. Ich würde mich freuen, wenn wir dann wieder beisammen sind auf BR Heimat. Der Stefan Schletterer spielt uns hinaus aus dieser Stunde mit dem Stückler Übermut. Musik.

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1: Die Nachrichten des Bayerischen Rundfunks mit Gabi Hinterstreusser. Die Übersicht. Polizei evakuiert Menschen wegen Bombenfund aus dem Zweiten Weltkrieg. Normenkontrollrat kritisiert Heizungsgesetz als praxisfern. US-Präsident Trump trifft chinesischen Präsidenten Xi zu Gesprächen. Das Wetter teils bewölkt, teils aufgelockert, 9 bis 15 Grad. Regensburg. Im Stadtteil Schwabelweiß wird heute eine amerikanische Bombe aus dem Zweiten Weltkrieg entschärft. Sie wurde gestern Nachmittag in der Sittauer Straße gefunden und hat eine Sprengkraft von 20 Kilogramm. Menschen, die im Umkreis von 250 Metern um den Fundort wohnen, werden ab 9 Uhr vorsorglich evakuiert, wie die Stadt mitteilte. Für die Bevölkerung bestehe keine Gefahr. Zudem ist der Fundort durch die Polizei abgesichert. Die Stadt Regensburg stellt für alle, die von der Evakuierung betroffen sind, ab 9 Uhr ein Notquartier in der Donauarena zur Verfügung. Es verkehrt ein Shuttlebus. Für Bürger, die Unterstützung oder Auskünfte brauchen, wird ab 8 Uhr ein Bürgertelefon eingerichtet. Würzburg. Nach einem Freiluftgottesdienst zu Christi Himmelfahrt gehen die Teilnehmer des Katholikentags in Würzburg heute in die inhaltliche Diskussion. Mit dabei sind viele prominente Gäste. Bundespräsident Steinmeier wird zu einem Podium über Ehrenamt und Demokratie erwartet. Das Staatsoberhaupt hatte gestern bei der Eröffnung vor einer Weltuntergangsstimmung gewarnt. Man müsse aufhören, das Land in den Abgrund zu reden. Die Präsidentin des Zentralkomitees der deutschen Katholiken, Stetter Karp, hatte im BR die Entscheidung verteidigt, keine Redner von der AfD einzuladen. Mit Verweis auf die Gefahr für die Demokratie sagte sie, man gebe Politikern der Partei bewusst keine Plattform. Bis Sonntag werden rund 60.000 Menschen zum Katholikentag erwartet. Berlin. Der Normenkontrollrat hat das neue Heizungsgesetz der Bundesregierung kritisiert. Dieses sei kaum verständlich, praxisfern und kostspielig, erklärte der Chef des Normenkontrollrats Göbel in der Bild. Das Gesetz sei eines der handwerklich schwächsten Vorhaben, die ihnen in den vergangenen Jahren vorgelegt wurden. Es brauche eine Überarbeitung, so Göbel. Der Normenkontrollrat ist ein unabhängiges Beratungsgremium, das etwa dafür zuständig ist, sich für weniger Bürokratie einzusetzen. Das Bundeskabinett hatte gestern das neue Gebäudemodernisierungsgesetz beschlossen. Damit dürfen Öl- und Gasheizungen wieder eingebaut werden. Ab 2029 ist ein zunehmender Anteil CO2-neutraler Brennstoffe nötig. Bundestag und Bundesrat müssen noch zustimmen. Peking. Der chinesische Staats- und Parteichef Xi und US-Präsident Trump haben ihre Gespräche begonnen. Zuvor hatte China den Staatsgast mit militärischen Ehren empfangen. Trump lobte den Gastgeberstaatspräsident Xi als eine großartige Führungspersönlichkeit. Zudem hätten die USA und China eine fantastische gemeinsame Zukunft vor sich. Xi sagte, die zentrale Frage sei, ob beide Länder zusammenarbeiten könnten, um mehr Stabilität in die Welt zu bringen. Bei den Gesprächen soll es in den nächsten 2 Tagen vor allem um globale Themen gehen, etwa den internationalen Handel, den Krieg im Iran sowie die strittige Taiwan-Frage. Aachen. Der frühere Präsident der Europäischen Zentralbank und ehemalige italienische Regierungschef Draghi erhält heute den internationalen Karlspreis. Der 78-Jährige wird für sein Lebenswerk und seine Verdienste um Europa ausgezeichnet. Der Vorsitzende des Karlspreis-Direktoriums, der CDU-Politiker Laschet, würdigte insbesondere Draghis Rolle in der Euro-Krise. Das Wetter in Bayern. Unbeständig mit Wolken und sonnigen Abschnitten, aber auch Schauern und vereinzelten Gewittern, dabei recht windig. Höchstwerte 9 bis 15 Grad. In der Nacht kühlt es ab auf Tiefstwerte um 3 Grad, oberhalb von 1000 Metern fällt Schnee. Morgen und am Samstag lockert es in Franken teils auf, bis an die Alpen bleibt es dicht bewölkt und regnerisch, Höchstwerte dann 8 bis 18 Grad. Soweit die Nachrichten, es ist jetzt 7.05 Uhr. Der Verkehrsservice, es herrscht derzeit normaler Verkehr auf den Fernstraßen in Bayern. Soweit diese Meldung.
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2: An weiterhin schönen, frühen, ausgeschlafenen und gesunden guten Morgen wünsche ich Ihnen und begrüße Sie zur zweiten Stunde Heimatspiegel auf BR Heimat. Am Mikrofon ist Tom Fiewig. An diesem Donnerstag, Feiertag Christi Himmelfahrt und Vatertag wird heute auch gefeiert. Ein langes Wochenende steht bevor mit dem sogenannten Brückentag morgen. Und Bayern feiern. Auf dem Schlossplatz in Erlangen ist das Weinfest eröffnet. In Regensburg startet heute die Maiduld mit zahlreichen Fahrgeschäften und Festbetrieb. Allerdings, wie Sie gehört haben, am Anfang noch mit ein bisschen Aufregung durch die Entschärfung der Weltkriegsbombe. Und in Nördlingen im Donauries sind historische Dampflokzüge unterwegs. Das Eisenbahnmuseum dort lädt nicht nur zur Besichtigung ein, sondern auch zum Mitfahren. Mitfahren heißt auch das Stichwort für unsere Musikantinnen und Musikanten. Wir fahren einmal mit beim Gerhard Wunderlich und dem Rauriser Ländler. Die Hammerbacher haben wir dabei aus dem Singkreis und jetzt gleich im Anschluss die Lohnharder Musikanten, benannt nach dem Nürnberger Stadtteil Lohnhardt St. Leonhard. Es Lauda heißt es Stückler, 7:06.

0: der Gerhard Wunderlich im Heimatspiegel und der Rauriser Ländler. 7:13 ist es. Lange hatten Störche in Bayern Seltenheitswert. Inzwischen sind es aber viele. 1600 Brutpaare, bayernweit ein neuer Höchststand für den geschützten Vogel. Manchen gefällt das nett. Sie beobachten, dass die Störche alles, was in feuchten Wiesen kreucht und fleucht, großflächig hinausfressen. Frösche und Insekten sind heiß begehrt auf dem Speisezettel. Und die großen Vögel machen natürlich auch jede Menge Dreck. In Ühlfeld in Mittelfranken, das als Storchendorf gilt, mit weit über 40 Horsten auf den Dächern und Schornsteinen, da haben Ehrenamtliche jetzt eine Idee, die helfen soll. Carlo Schindhelm über Störche zwischen Attraktion oder Ärgernis.
1: Angelika Stierhof betritt ein altes Holzhäuschen direkt neben einem Parkplatz am Ortsrand von Ühlfeld. Am Pfingstsonntag wollen sie ihren Storchenkiosk erstmals für Touristen öffnen.
2: Wir wollen von hier nach draußen Sachen verkaufen, Getränke, Lebensmittel, T-Shirts, Merchandising und außen ist eine kleine Sitzgelegenheit, Eis wird es geben, ja, ich glaube, das wird ganz prima.
1: Am Parkplatz kommen viele Touristen an und hier beginnt auch ein Rundwanderweg durch Ühlfeld, vorbei an den inzwischen 51 Storchennestern. Ühlfeld gilt als der Ort mit den meisten Störchen in Bayern. Doch die großen Vögel bereiten nicht nur Freude, sagt Ühlfelds zweite Bürgermeisterin Carina Scherer.
3: Es ist schön, die Störche mit anzuschauen, es ist schön anzuschauen, wie sie ihre Jungen großziehen, aber es ist natürlich für diejenigen, die ein Störchenhorst am Dach haben, schon auch ein Stück Belastung mit dem Dreck, mit den Ästen, mit den Hinterlassenschaften der Störche.
1: Dachrinnen verstopfen, Äste fallen vom Horst herab auf die Gehwege, der Kot färbt die Dächer weiß. Hilfen vom Freistaat gibt es bisher nicht. In Ühlfeld hilft die Gemeinde den Hauseigentümern einmal im Jahr.
3: Da wird dann übers örtliche Gemeindeblatt aufgerufen, wer Hilfe benötigt, der soll sich gerne an die Gemeinde wenden und dann kommt der Bauhof.
1: Etwa 2500 Euro Miete für die Hebearbeitsbühne und 2 Wochen Personalkosten beim Bauhof, rechnet die zweite Bürgermeisterin. Der Hauseigentümer und Storchenfreund Gerhard Bertlein freut sich über die Hilfe der Gemeinde.
4: Das da drüben beispielsweise, das sind 9,5 Meter bis zur Dachrinne. Ich habe leider, die so hoch geht. Aber naja, gut, ich werde 77 und mir soll es nicht auf die Spitze treiben.
1: Künftig könnte wieder etwas Geld in die Gemeindekasse kommen, wenn der Storchenkiosk öffnet. Angelika Stierhof.
2: Mit Sicherheit, also es soll ja was für die Gemeinde hängen bleiben sozusagen.
1: Noch ist der Storchenkiosk nur ein Versuch. Er soll bis Ende August immer freitags, samstags und sonntags ab 14 Uhr offen haben. Aber Angelika Stierhof ist optimistisch. Schließlich kann sie auf ein starkes Team von 52 ehrenamtlichen Frauen aus dem Ort hoffen. Sie alle wollen sich engagieren in Sachen Storchentourismus.
2: Die Störche werden immer mehr bei uns und irgendwie haben wir das Gefühl, der Tourismus überrennt uns auch ein bisschen, was uns ja gut gefällt. Aber wir haben den Touristen sozusagen wenig bis nichts zu bieten. Natürlich die Wirtschaften sehr schön, aber wenn man mit Kindern unterwegs ist, die wollen eben auch mal was erwerben oder wollen einfach nur ein Eis essen.
1: Kinder können dann mit einem T-Shirt oder einem Stoffstorch nach Hause und wenn alles klappt, fließt ein bisschen Geld in die Gemeindekasse fürs Saubermachen, wenn die Störche in den Süden fliegen.

Die Scharadwanzen im Heimatspiegel am Donnerstagmorgen. Lange Zeit dachten die fünf Damen ja, der Gruppenname sei eine kreative Wortschöpfung von ihnen und hätte keine tiefere Bedeutung. Aber dann hat der Bayerische Rundfunk recherchiert, 2023 war das, in einer Sonderausgabe des Pschyrembels. Da tauchen die Scharadwanzen nämlich auf als gleichnamige Lebewesen, deren Bisse einen Juckreiz in den Fingerkuppen hervorrufen sollen. Naja, passt eigentlich ganz gut zu den Damen, denen juckt es tatsächlich häufig in den Fingerkuppen als therapeutische Maßnahme, packen sie dann ihre Instrumente aus und spielen Volksmusik aus aller Welt, eigensinnig, hintersinnig und manchmal auch widersinnig arrangiert und interpretiert. 7:25 ist es. Für einen Kurzurlaub außerhalb der Ferien bietet sich das Wochenend um Christi Himmelfahrt durchaus an. Entsprechend voll könnte es aber auf den Straßen noch einmal werden. Gerade jetzt am Vormittag des Feiertags dürfte noch viel Verkehr auf den Fernstraßen herrschen, so wie gestern Nachmittag schon. Da gab es ja schon ordentlich Stau, auch in Bayern. Wer flexibel ist, sollte deshalb den Experten des ADAC zufolge lieber auf morgen oder auf Samstag ausweichen. Dann dürfte die Lage auf den Straßen deutlich entspannter sein, bevor dann am Sonntag der Rückreiseverkehr die Gefahr von Staus wieder steigen lässt. Ausflügler und Kurzentschlossene könnten auch über einen Umstieg auf die Bahn einmal nachdenken. Denn in Bayern gibt's laut ADAC kaum eine Autobahn, auf der an den vollen Reisetagen nicht viel Verkehr herrschen soll. Von der A3 Richtung Österreich über die A6 zwischen Heilbronn und Nürnberg bis zur A7 in Richtung Füssen

der A8 in Richtung München und Salzburg und der A96 in Richtung Bodensee sind die meisten großen Verkehrsrouten in Richtung Alpenraum vertreten. Grund dafür ist auch, dass der Freitag in mehreren Bundesländern schulfrei ist. Vor allem im Süden Bayerns sollten Reisende bei Stau aber nicht einfach ihrem Navi folgen und auf umliegende Straßen ausweichen, denn in vielen Gegenden Oberbayerns und auch im Allgäu gelten inzwischen Durchfahrverbote in den Gemeinden, die in Autobahnnähe liegen. Wer dort einen Stau umfahren möchte, muss damit rechnen, von der Polizei wieder zurückgeschickt zu werden und im schlimmsten Fall gibt's auch ein Verwarngeld zu bezahlen von rund 50 Euro. Und in Tirol gelten zudem an den Wochenenden und Feiertagen Fahrverbote auf zahlreichen Ausweichstrecken.

Die Tangrindler Musikanten waren das mit dem Friedel-Girgel-Zwiefachen. Um 7.30 Uhr, genau 7:30, schauen wir noch einmal aufs Wetter in Bayern. In Enzendorf im Nürnberger Land aktuell stark bewölkt bei 7 Grad, in Herbertshofen in Schwaben bedeckter Himmel bei 8 Grad, es regnet leicht in Dambach in Unterfranken bei 7 Grad und in Bernbeuren in Oberbayern wolkige 7 Grad aktuell. Ja, Christi Himmelfahrt fällt mehr oder weniger ins Wasser und mit ihm so mancher Vatertagsausflug, Bollerwagen, Bierlaune und Männertrupps wird man heute deutlich seltener sehen wohl. Der Grund: Polarluft, die zu ausgiebigem Regen über nahezu dem ganzen Land führt, wobei sich die Natur natürlich freut übers Wasser. Heute ist es wechselnd bewölkt, immer wieder ziehen kräftige Schauer und Gewitter durch und in den Alpen droht etwa oberhalb von 1500 Metern auch noch einmal Schnee, wie etwa im Allgäu. Also diese Kältewelle, Stichwort Eisheilige, hat's hin sich. Sämtliche Mittelgebirge haben ja schon Schnee abbekommen, überzuckert war's. Und nur etwa alle 10 Jahre schneit es tatsächlich in dieser Form im Mai. Also bei diesen Temperaturen braucht man wenigstens das Bier nicht extra kühlen. Das ist richtig. Der Tipp der Meteorologen für hartgesottene Väter: eher eine kurze Tour statt eines Tagesmarsches, Wind- und regendichte Jacke einpacken und die Route so legen, dass ein Gasthaus, ein Unterstand oder vielleicht ein Bahnhof nicht allzu weit entfernt ist. Wer flexibel bleibt, hat also die besten Chancen. Morgen und am Samstag lockert's dann in Franken teilweise auf, aber bis an die Alpen bleibt's dicht bewölkt und regnerisch bei Höchstwerten zwischen 8 bis 18 Grad.

0: Drei Brüder aus Mittelfranken sind die Kapelle Bomhard. Im Heimatspiegel 7.38 Uhr ist es. Der Nymphenburger Schlosspark im Westen von München ist ein ziemlich riesiges Gebiet vergleichsweise mit seinen 200 Hektar Fläche. Es gibt Wiesen und Waldflächen, es gibt Bäche und zwei Seen und es gibt vier Parkburgen. Jede erfüllte früher einen anderen Zweck. In der Badenburg konnte der Kurfürst in einem riesigen Schwimmbecken kuren, in der Pagodenburg, da gab's Spiele. Und die Magdalenenklause, die diente der inneren Einkehr. Und die Amalienburg, sie ist ein Lust- und Jagdschlösschen, das Kurfürst Karl Albrecht für seine Frau Maria Amalia erbauen ließ in den Jahren 1734 bis 1739. Petra Martin stellt uns in dieser Folge unserer kleinen Serie über die Parkburgen die Amalienburg vor.
1: Die Amalienburg ist ein einstöckiger Bau mit einer rosa Fassade, die mit weißem Stuck reich verziert ist. Die Fenster reichen fast vom Boden bis zum Dach. In der Mitte gibt es eine Art Kuppel, der Schießstand.
2: Jetzt gehen wir auf die Schauseite, die Hauptfassade der Amalienburg zu. Das Thema dieses Parkschlösschens wird durch die Skulptur über dem Mittelportal angeschlagen. Das ist die Jagdgöttin Diana. Also es ist ein Schlösschen, das zur Jagd dient, und zwar genau zur Fasanenjagd.
1: Ich bin mit der Kunsthistorikerin Brigitte Lange im Nymphenburger Schlosspark unterwegs. Die Amalienburg liegt auf einer Lichtung im linken Teil im Park, unweit des Hauptgebäudes. Die Vorderseite ist aufwendig geschmückt. Für Besucher geht es auf der eher schlichten Rückseite ins Gebäude, dem ehemaligen Dienstboteneingang.
2: So, und jetzt gehen wir rein in die Amalienburg.
1: Wir stehen in der Hunde- und Gewehrkammer.
2: Sie sehen hier rundum eine Vertäfelung des Raums, sehr schön bemalt mit allerlei erlegten Vögeln. Also auch schon wieder ein Hinweis auf die Funktion dieses Gebäudes. Und unten sind lauter so kleine Kojen offen und da hat man die Jagdhunde untergebracht. Natürlich nur die, die direkt der Hofgesellschaft gehört haben. Und drüber sind hohe Schränke und da wurden eben die Jagdgewehre untergebracht.
1: Die Jagd war für die höfische Gesellschaft ein beliebter Zeitvertreib und im 18. Jahrhundert lag der Nymphenburger Schlosspark noch weit außerhalb der Stadt. Das Waldgebiet erstreckte sich bis an den Starnberger See. Von dem Schießstand oben auf dem Dach hatten die Jäger einen guten Ausblick auf ihr Jagdrevier. Auch wenn die Fasane und Hirsche wohl gezielt vor ihre Flinten getrieben wurden. Von der Hundekammer geht es jetzt ins Herzstück der Amalienburg. Sie besteht aus mehreren Räumen, genauer gesagt einer Raumfolge, die unterschiedlich gestaltet sind. Es gibt ein blaues und gelbes Zimmer, die mit Kamin und Divan ausgestattet sind. Hier konnten die Herrschaften ruhen. Jetzt sind wir im Zentrum des Schlösschens, dem Spiegelsaal.
2: Das Besondere hier ist eben, dass die ganze Wand verspiegelt ist oder aufgelöst in große Fenstertüren. Das heißt, der Park kommt von außen mit hinein. Alles spiegelt sich. Sie sehen es, es ist also ganz vielfältige Eindrücke. Die Raumgrenzen lösen sich auf, wenn dann auch noch die Sonne, so wie jetzt, langsam reinkommt. Dann kommt das Lichtspiel noch dazu. Und alles kommt zum Glanz und zum Strahlen. Und das ist wirklich ein ganz besonderer Saal.
1: Die Sonnenstrahlen erhellen den runden Raum mit der Kuppel, der durch die großen Fenster und die Spiegel an den Wänden fast unendlich wirkt. Ein wahres Rokoko-Schmuckkästchen, entworfen von dem Hofarchitekten François Cuvelier. Alles ist reich, fast überreich verziert. Geschnitzte und versilberte Musikinstrumente und allerlei Symbole, die auf die Jagd hinweisen, das Thema der Amalienburg. Es ist sehr verspielt und vielseitig, sodass auch die Kunsthistorikerin bei jedem Besuch etwas Neues entdecken kann, wie den Engel mit dem Fisch zum Beispiel.
2: Das ist die Göttin Amphitrite, also die Göttin des Wassers und deswegen drunter eben in der silbernen geschnitzten Dekoration die fischenden Putti. Oder links ist die Jagdgöttin Diana und drunter hat man eben diesen auch einfach geschnitzten und versilberten Weidenkorb mit dem erlegten Hasen und allem möglichen Getier drin.
1: vom reich geschmückten Spiegelsaal führt eine Tür zu etwas einfacheren Räumen. Die Lüster haben hier weniger Etagen und Kerzen als der große im Spiegelsaal. Und zum Abschluss kommt die Prunkküche. Auch sie ist hübsch ausgestattet, mit Keramikfliesen aus den Niederlanden, geziert vom Blumendekor. Sogar die Decke der Küche ist mit chinesischen Motiven bemalt. Herzstück ist ein altmodischer Ofen.
2: Nannerl Mozart, die Schwester von Mozart, berichtet, die da in den 1760er Jahren mal gewesen ist, dass die Kurfürstin hier selbst auch gekocht haben soll. Das hat sie in der Form sicherlich nicht. Die Hofgesellschaft in ländliche Kostüme begeben und hat halt dann auch so ein bisschen Landleben gespielt.
1: Wahrscheinlich hat eher die Köchin den Braten zubereitet, der dann im prunkvollen Spiegelsaal auf den Tisch kam. Denn immerhin war die Amalienburg nicht nur Jagd, sondern auch Lustschloss.

Beschwingt geht's hinein in den Feiertagsmorgen mit Röner Blurt und dem Weller Gefäller. 7.50 Uhr, 10 Minuten vor 8 ist es. Und wir schauen ins Fichtelgebirge, denn am kommenden Sonntag lädt das Porzellanikon, das staatliche Museum für Porzellan in Hohenberg an der Eger, ein zu einer besonderen Reise in die Zukunft der Tischkultur. Um 14.30 Uhr am Sonntag führt nämlich die Hauptkuratorin Dr. Jana Göbel durch die neue Sonderausstellung, die da heißt Die neue Dramaturgie des Essens, Gestaltung jenseits des Tellers. Die ist eröffnet worden am 16. Mai und ist noch zu sehen bis zum 17. Januar nächsten Jahres. Der Titel der Ausstellung, der klingt nach ein bisschen Science Fiction für Feinschmecker, könnte man sagen, trifft aber den Kern der Ausstellung ziemlich genau, denn Essen ist heute weit mehr als reine Nahrungsaufnahme. Es ist auch Inszenierung, es ist Kommunikation. Es ist Ritual und manchmal auch ein gesellschaftliches Statement. Wie wir leben, verändert sich schließlich auch, wie wir essen und womit wir essen auch. Patchwork-Familien, Single-Haushalte, veränderte Rollenbilder oder sogar der Klimawandel prägen die Essgewohnheiten ebenso wie die Gestaltung der Objekte auf dem Tisch. Das klassische Porzellan wird dabei vom stillen Statisten zum aktiven Mitspieler. So jedenfalls will es die Darstellung in der Sonderausstellung übermitteln. Die Übersichtsführung mit Dr. Jana Göbel, die bietet spannende Einblicke in die Entstehung dieser Ausstellung und auch die Frage, wie unsere Tisch- und Esskultur nicht nur heute, sondern in Zukunft aussehen könnte. Besucherinnen und Besucher erwartet Gestaltung, die buchstäblich über den Tellerrand hinausgeht. Erwachsene zahlen für diese Führung am kommenden Sonntag gerade mal 1 Euro Sonntagseintritt. Kinder und Jugendliche bis 18 Jahre sind sowieso frei. Das alles also im Porzellanikon im Staatlichen Museum für Porzellan in der Schirndinger Straße in Hohenberg an der Eger am Sonntag um 14.30 Uhr. Ausreichend Parkplätze stehen zur Verfügung.

Die Eichgrundklinger im Heimatspiegel mit einem fränkischen Klassiker, dem Kunnerla. 7:58 Uhr ist es. Spielkinder und Spiellustige sind in Bayreuth gut aufgehoben gerade, denn im Gemeindehaus dort startet heute die 16. Deutsche Meisterschaft im Scrabble-Spielen. Dabei treten 80 Teilnehmende aus Deutschland, Österreich und der Schweiz gegeneinander an. Unter ihnen auch der amtierende Deutsche Meister übrigens. Gespielt wird in einer Vor-, Haupt- und Endrunde. Pro Spiel stehen jedem Spieler 30 Minuten zur Verfügung. Zuschauer sind willkommen. Die Finalspiele werden dann bei den besten Spielern zwischen den besten Spielern am Sonntagvormittag ausgetragen. Und das war's mit dem Heimatspiegel am Feiertagsmorgen. Nach den 8 Uhr Nachrichten gibt's hier noch einen Heimatspiegel extra. Da geht's um drunter und drüber. Brücken, die Verbindungen schaffen von meiner Kollegin Petra Martin. Dabei schon mal viel Vergnügen. Einen fröhlichen Vatertag. Feucht wird er von ganz allein heute. Und einen gesegneten Himmelfahrtstag wünscht Ihnen allen Tom Fiebig aus Franken für ganz Bayern.

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1: Acht Uhr, die Nachrichten des Bayerischen Rundfunks mit Gabi Hinterstößer, die Übersicht. In Regensburg wird eine Weltkriegsbombe entschärft. Trump und Xi beenden Gespräche nach 2 Stunden. Lidl ruft wegen Salmonellengefahr Schokostreusel zurück und das Wetter teils bewölkt, teils aufgelockert bei 9 bis 15 Grad. Regensburg. Im Stadtteil Schwabelweiß wird am Mittag eine US-Bombe aus dem Zweiten Weltkrieg entschärft. Sie war gestern Nachmittag in der Sittauer Straße gefunden worden und hat eine Sprengkraft von 20 Kilogramm. Menschen, die im Umkreis von 250 Metern um den Fundort wohnen, werden in einer Stunde vorsorglich evakuiert, wie die Stadt mitteilte. Für die Bevölkerung bestehe keine Gefahr. Zudem ist der Fundort durch die Polizei abgesichert. Die Stadt Regensburg stellt für alle, die von der Evakuierung betroffen sind, ein Notquartier in der Donauarena zur Verfügung. Es verkehrt ein Shuttlebus. Für Bürger, die Unterstützung oder Auskünfte benötigen, ist ab sofort ein Bürgertelefon eingerichtet. Berlin. Arbeitgeberpräsident Dulger hat die Gewerkschaften und die SPD davor gewarnt, Reformen zu bremsen. Man sehe bei beiden derzeit keine Bereitschaft zu echten Veränderungen, so Dulger. Die Koalition hatte gestern einen Fahrplan vorgelegt und will bis zur Sommerpause ein Reformpaket schnüren, das die Themen Steuern, Arbeitsmarkt, Rente und Bürokratieabbau umfasst. Anfang Juni soll es dazu ein Treffen mit Arbeitgebern und Gewerkschaften geben. Die saarländische Ministerpräsidentin Rehlinger von der SPD hat die Koalition in der Rheinischen Post aufgefordert, Spitzenverdiener und Erben stärker zu belasten. Peking. US-Präsident Trump und Chinas Staatschef Xi haben ihr bilaterales Treffen nach rund 2 Stunden beendet. Im Mittelpunkt der Gespräche standen Handelsfragen, Taiwan und weitere Differenzen in den US-chinesischen Beziehungen. Nach Informationen chinesischer Staatsmedien soll Xi davor gewarnt haben, dass es zu Konflikten kommen könnte, sollten die USA Taiwan zu stark unterstützen. China zeigt sich schon länger verärgert über amerikanische Pläne, Waffen an die selbstverwaltete Insel zu verkaufen. Die chinesische Regierung betrachtet Taiwan als abtrünnige Provinz. Trump hatte sich zuletzt nicht mehr eindeutig zu einer Unterstützung für die Insel geäußert. Kiew. Die ukrainische Hauptstadt meldet wieder massive russische Angriffe mit Drohnen und Raketen. Bürgermeister Klitschko schrieb auf Telegram, in der Stadt seien Explosionen zu hören. Er rief die Menschen auf, sich in Sicherheit zu bringen. Die Militärverwaltung teilte mit, dass Trümmer von abstürzenden Drohnen das Dach eines Wohnhauses getroffen hätten. Am Dienstag war eine 3-tägige Waffenruhe zwischen Russland und der Ukraine zu Ende gegangen. Danach hatte die Ukraine von massiven Attacken berichtet. Allein gestern soll das Land mit Hunderten von Drohnen angegriffen worden sein. München. Wegen Salmonellengefahr ruft Lidl Schokoladenstreusel zurück. Betroffen ist das Produkt Bel Barke Schokoladenstreusel 400 Gramm des Herstellers Dragi-Fabrik Stolze. Es geht um Packungen mit dem Mindesthaltbarkeitsdatum 21. April 2027. Die Schokostreusel können in allen Lidl-Filialen zurückgegeben werden. Der Kaufpreis werde erstattet. Das Wetter in Bayern. Unbeständig mit Wolken und sonnigen Abschnitten, aber auch Schauern und vereinzelten Gewittern, dabei recht windig. Höchsttemperaturen 9 bis 15 Grad. In der Nacht kühlt es ab auf Tiefstwerte um 3 Grad. Oberhalb von 1000 Metern fällt Schnee. Morgen und am Samstag lockert es in Franken teils auf, bis an die Alpen bleibt es dicht bewölkt und regnerisch. Höchsttemperaturen dann 8 bis 18 Grad. Soweit diese Nachrichten. Es ist jetzt 8.04 Uhr. Der Verkehrsservice. Es herrscht derzeit normaler Verkehr auf den Fernstraßen in Bayern. Soweit diese Meldung.
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2: Guten Morgen zum Heimatspiegel Extra, sagt Petra Martin an diesem Feiertag. Ich bin in München ja immer mit dem Radl unterwegs. Und da ist mir irgendwann mal aufgefallen, dass ich über ziemlich viele Brücken fahre. Mal geht's über die Bahngleise, mal über die Isar. Andere Brücken überqueren große Straßen oder den Nymphenburger Schlosskanal. Einmal war ich an einem Brückentag unterwegs, also der Tag zwischen Feiertag und Wochenende. Und ja, da ist mir dann die Idee gekommen, über Brücken zu sprechen.
3: Brücken ist ein verhältnismäßig trockenes Thema, muss ich ehrlich sagen. Ich bin kein Freund von Brücken, grundsätzlich nicht. Ich mag Brücken nicht, ich weiß, dass man sie braucht, das ist mir schon klar.
4: Ich wollte eigentlich gerne was über die Stadtgründung schreiben und das hat ja mit der ersten Brücke was zu tun. So habe ich eigentlich angefangen, dass die Brücke nicht so wichtig war, wie man immer tut. Dann ist mir erst klar geworden, wie wichtig Brücken eigentlich sind, um Bewegung zu ermöglichen.
5: Die Möglichkeit, was Schwieriges mit einer Konstruktion zu überbrücken, vor allem die Vielfältigkeit der Konstruktionen und die architektonische Herausforderung, und die ja oft ganz klasse auch gelöst worden ist.
6: Ich persönlich finde Brücken unglaublich spannend. Es ist was Verbindendes. Verbindendes, Menschen verbinden, Stadtteile verbinden. Das ist alles sehr facettenreich. Unterschiedlichste Materialien, Stahlbeton, Spannbeton, Stahl, Puddelstahl von anno dazumal, genietete Konstruktionen, Schraubkonstruktionen, alles total spannend. Langweilig wird einem ganz sicher nicht.
2: Da haben wir schon mal meine Gesprächspartner gehört. Und ich hoffe auch, dass uns in der kommenden Stunde nicht langweilig wird und wir uns auf den morgigen Brückentag mit dem passenden Thema vorbereiten können. Brücken sind ja irgendwie immer da, in unserem Alltag, auf unseren Wegen, ohne dass wir groß Notiz von ihnen nehmen. Nur wenn sie fehlen, fallen sie auf. Aber was ist eine Brücke? Ein von Menschenhand errichtetes Bauwerk? Oder gilt auch ein von der Natur geschaffener Überweg? Zum Beispiel ein umgestürzter Baumstamm, der über einen Bach führt. Es ist nämlich gar nicht so leicht festzustellen, wann die erste von Menschenhand geschaffene Brücke stand. Zum einen brauchten die Nomaden keine festen Brücken. Zum anderen hielten Brücken früher nicht lange. Eine Bogenbrücke aus Stein in Griechenland aus dem 13. oder 12. Jahrhundert vor Christus könnte die älteste sein. In der Antike wurden Brücken als feste Bauwerke interessant, denn so konnten Booten und Truppen schneller vorankommen. Im Mittelalter erleichterten Brücken den Handel und relativ spät, mit dem Aufkommen der Eisenbahn Mitte des 19. Jahrhunderts, wurden Brücken zu wichtigen Verkehrswegen. Brücken sind nicht nur wichtige Verkehrswege. Sie zieren auch viele Kunstwerke und sogar unsere Geldscheine. Auf den Euro-Banknoten sind Brücken abgebildet. Sie symbolisieren Verbindungen. Und auch beim Sprechen verwenden wir das Wort Brücke. Eine Brücke bauen oder alle Brücken hinter sich abreißen. Es gibt verschiedenste Arten von Brücken. Die einfachste ist die Balkenbrücke, also eine Art Steg zwischen zwei Pfeilern. Am stabilsten und weitesten verbreitet sind Bogenbrücken. Bögen gelten als stabile Bauform. Hier lastet jeder Stein auf seinen Nachbarn und so stabilisiert sich die Konstruktion durch ihr Eigengewicht. Das wussten schon die Etrusker, die Römer haben das weiterentwickelt. Später kamen die Ingenieure auf weitere Ideen, um Bäche, Schluchten oder Straßen zu überqueren. Hängebrücken, die von Tragseilen gehalten werden, zum Beispiel die Golden Gate Bridge in San Francisco. Hängebrücken gibt's aber auch in den Bergen für Wanderer. Und ich kann Ihnen sagen, dass das für mich eine riesige Herausforderung ist, auch wenn es nur 10 Meter rüber sind. In den 1950ern kamen dann Schrägseilbrücken auf. Auch hier hängt die Brücke, doch die Seile sind direkt an den Pylonen befestigt, nicht am Ufer, wie bei der Hängebrücke. Die Öresundbrücke, die 2000 zwischen Dänemark und Schweden errichtet wurde, ist die längste Schrägseilbrücke der Welt für kombinierten Straßen- und Eisenbahnverkehr.

0: Nachdem wir im Heimatspiegel Extra jetzt ein bisschen Brückenkunde betrieben haben, wollen wir uns ein paar konkrete Beispiele in München anschauen. Die Stadtgründungsgeschichte der Landeshauptstadt ist ja eng mit einer Brücke verbunden.
1: Wir sind ein paar Meter weiter südlich von dieser Brücke. Wir sehen aber leider nicht mehr die ursprüngliche Brücke, oder Gott sei Dank, weil die wäre ziemlich baufällig. Und die erste Brücke war aus Holz und ist in einem Stück über die Isar gegangen.
0: Meine Gesprächspartnerin und ich stehen auf der Museumsinsel beim Deutschen Museum in München. Das ist in der Nähe des Isartors.
1: Mein Name ist Christine Redlinger. Ich bin promovierte Historikerin und habe mich auf die Geschichte Münchens spezialisiert. Und einer der Schwerpunkte ist offensichtlich Wasser, Isar, Stadtbäche und die Brücken.
0: Christine Redlinger kennt sich also aus mit der Stadtgeschichte Münchens, in der Salz, eine Brücke und ein Brand eine Rolle spielen.
1: Das lernt man ja schon in der Volksschule. Wenn man in München in die Schule gegangen ist, dann ist diese Isarbrücke ganz, ganz wichtig. Also der Herzog Heinrich der Löwe, der hat angeblich 1158, warum man das so genau weiß, ist auch noch eine Frage, die Brücke vom Bischof von Freising in Oberföhring niedergebrannt oder niederbrennen lassen und hat dann selber eine Brücke gebaut, um den Salztransport über eine Münchner Brücke schicken zu können und natürlich zu kassieren.
0: Natürlich, es geht ums Geld. Das war 1158 nicht anders als heute. Wer die Isar überqueren wollte, brauchte eine Brücke. Wer die Brücke hat, kann hier Wegegeld verlangen. Doch, wie das bei Gründungsgeschichten oft so ist, es gibt einen wahren Kern, aber auch viele Fragen.
1: Das war der Gründungsmythos. Also erstens mal war wahrscheinlich schon vorher was da. Also München ist sicher nicht erst nach der Brücke entstanden, könnte ich mir vorstellen. Und dann gab es auch noch andere Möglichkeiten, außer einer Brücke über die Isar zu kommen. Man hat eine Furt gesucht, die gab es ziemlich sicher an mehreren Stellen. Und es war offensichtlich auch nicht so, dass am Anfang um die Brücke ging, sondern dem Herzog ging es um die Marktrechte und um die Münzrechte, weil die Markt- und Münzrechte viel wichtiger für den Aufbau einer eigenen Herrschaftsgrundlage waren. Und das war dem Herzog wichtig und dem Bischof Otto von Freising leider auch, und drum haben die gestritten.
0: Die Isar ist damals ein wilder Gebirgsfluss. Ihr Name heißt nicht von ungefähr die Reißende. Heute läuft sie als grünes Band eher gemächlich durch die Landeshauptstadt. Nur bei Hochwasser zeigt sie sich von ihrer wilden Seite, wenn das Wasser braun unter den Brücken hindurchschießt und die Isarauen flutet. Früher war das anders. Da fuhren die Flößer von Wolfratshausen durch die Stadt und die Isar änderte ihren Lauf nicht nur bei Hochwasser. Sie schiebt auch heute viel Kies und Geröll mit. Es ist also gut vorstellbar, dass es flache Stellen gab, an denen die Menschen den Fluss queren konnten. Und so ist es auch nicht verwunderlich, dass die Ludwigsbrücke lange die einzige Brücke im Stadtgebiet war.
1: Die Münchner wollten gerne die Handwerker und die Arbeiter auf der anderen Seite von der Isar fernhalten und haben immer behauptet, nein, das geht überhaupt nicht. Die sollen da gerne da drüben bleiben, da drüben wohnen. Sie dürfen zum Arbeiten in die Stadt kommen, aber dann sollen sie wieder verschwinden am Abend. Dann sollen sie in der Au wohnen bleiben oder auch in Bogenhausen.
0: Um 1600 gab es wohl am heutigen Praterwehr eine illegale Möglichkeit, die Isar zu queren. Aber ob man diesen Übergang als eigene Brücke bezeichnen kann, ist doch fraglich. Jedenfalls ist bis 1803 nicht viel passiert in Sachen Isarbrücken. Doch dann, nach den Kriegen von Napoleon, änderte sich vieles. Die Klöster wurden aufgehoben, ihr Besitz fiel an den neuen Staat, das Königreich Bayern. Die Karten wurden neu gemischt.
1: Und dann ist nach der Säkularisation das hochstiftische, das freisingisch-hochstiftische Gebiet an den Staat gefallen. Und da meinte man, man müsste jetzt unbedingt für das Dorf Bogenhausen einen Anschluss an den bayerischen Staat finden, damit die lieber nach München kommen, auf den Markt und da ihr Geld lassen. Aber zufällig hat auch der Minister Moscheler sich in Bogenhausen ein Haus gekauft und hat da einen Park anlegen lassen. Und auf diesen Zufall könnte es auch zurückzuführen sein, dass dann die Bogenhausener Brücke entstanden ist als zweite Brücke, so 1804. Das war dann die zweite große, zweite richtige Brücke.
0: Und unter welchem Namen firmiert die heute?
1: Das ist jetzt die Max-Josef-Brücke.
0: Die Max-Josef-Brücke. Mhm. Und war die beständig oder?
1: Die ist immer wieder eingefallen, weil sie erstmal aus Holz gebaut wurde. Dann hat man sich gestritten, wer sie bezahlt und wie sie gebaut werden soll. Dann war es schließlich im 19. Jahrhundert, haben sie dann eine Eisenbrücke bauen lassen.
0: In dieser Zeit wächst München auch immer weiter. Die Vorstädte werden nach und nach eingegliedert. Und wer rechts der Isar war, wollte oder brauchte eine Brücke als Anschluss. So entstanden dann nach und nach die weiteren Brücken. Reichenbachbrücke, Wittelsbacher Brücke und so weiter. Bevor wir uns von Christine Rädlinger und den Isarbrücken verabschieden, wollen wir noch hören, ob sie eine Lieblingsbrücke in München hat.
1: Das wechselt immer, aber zurzeit ist es eigentlich die Marienklausenbrücke. Das ist eine sehr unbekannte Brücke, die ist nicht richtig, also nicht wirklich im Stadtgebiet, sondern die ist da schon beim Tierpark und das ist eine Brücke, da kann man auf so einem Balkon vorgehen übers Isarbett und das finde ich ganz toll, da kann man dann so auf den Fluss runterschauen, ganz nah an der Isar dran.
0: Und warum haben Sie denn ein ganzes Buch über die Münchner Brücken geschrieben? Was fasziniert Sie denn an Brücken? Oder ist eher das, was drunter ist?
1: Ja, angefangen hat es schon mit dem Wasser, also das, was drunter ist. Und dann ist mir erst aufgefallen, dass eigentlich das schon sehr wichtig ist, die Brücken in München. Das ist ja nicht nur die Isarbrücken, sondern das sind die Brücken über die Stadtbäche gewesen, die dann erst Verkehr in der Stadt ermöglicht haben oder auch die Fußgängerbrücken jetzt oder die Brücken für Radlfahrer. Und dann ist mir erst klar geworden, wie wichtig Brücken eigentlich sind, um Bewegung zu ermöglichen.
0: Jetzt hören wir ein bisschen Musik und bewegen uns flussaufwärts zu einer Brücke, die ebenfalls Bewegung ermöglicht und eine wichtige Verbindung schlägt.

0: Sie hören den Heimatspiegel Extra, in dem es heute um Brücken geht. Nach dem Feiertag nehmen sich ja viele frei und dieser freie Tag wird als Brückentag bezeichnet. Ein guter Anlass, um über Brücken zu sprechen. Ich bin jetzt mit meinem Radl flussaufwärts gefahren und in Großhesselohe angekommen. Hier spannt sich eine Eisenbahnbrücke übers Isartal. Ich bin etwas früher da und während ich auf meinen Gesprächspartner warte, habe ich an diesem sonnigen Tag mit ein paar Passanten über diese wunderbare Brücke geratscht.
1: Die Großhesselower Brücke.
2: In Pullach?
1: Von zwischen Pullach und München. Ist das nicht sogar Stadtgrenze hier? Ich weiß es gar nicht. Die Isar und den Isarkanal und verbindet den Biergarten mit uns.
2: Das heißt, Sie sind hier eh so unterwegs, oder?
1: Ja.
2: Sie sagen bei uns?
1: Ja, also Hallaching und Pullach, ja. Das ist eine schöne Strecke zum Laufen. Bayerische Oberlandbahn. Nein, es ist sehr schön, eigentlich sehr spektakulär, Richtung Grünwald zu gucken, weil es so schön grün ist. Und die Isar entlang ist eh ein wunderschöner Fluss. Und da geht's nach München. Die schönere Richtung, da scheint mehr die Sonne.
3: 10-mal im Jahr ungefähr.
2: Und was hat die Brücke für Sie für eine Bedeutung?
3: Es hat für mich die Bedeutung, dass ich sie als Fußgänger und Radfahrer benutzen kann und oben die Bahn geht. Ich könnte nicht ohne die Brücke leben, aber es ist ja die Verbindung nach drei Bergorten, Tegernsee, Bayerischzell und Lenggries. Also ohne diese Brücke könnte die Bahn nicht existieren oder diese drei Zielorte könnten nicht existieren.
4: Nein, wir gehen da immer spazieren. Wir gehen da von der Fraunhofer Brücke, steigen wir aus der U-Bahn aus und dann marschieren wir da rauf über die Brücke und fahren mit der 25er wieder heim.
2: Das heißt, Sie wohnen da in der Nähe irgendwo?
4: In München, in der Stadt.
2: Aha. Haben Sie dann auf Ihrem Weg noch andere Brücken, die Sie überqueren oder an denen Sie vorbeikommen?
4: So kleine, so mehr Stege. Wie heißen die? Keine Ahnung. Wir laufen bloß drüber. Ich schaue da immer ganz gerne ins Wasser rein.
0: Wir haben es in der Umfrage schon gehört. Über diese Brücke fährt der Zug. Früher hieß die Bayerische Regiobahn noch Bayerische Oberlandbahn oder BOB. Dieser Name hat sich in den Köpfen festgesetzt. Noch früher hieß sie übrigens Bayerische Maximiliansbahn. Außerdem fährt hier der Meridian über Deißenhofen nach Rosenheim. Und im Untergeschoss können Radler und Fußgänger die Isar überqueren. Mit einer spektakulären Aussicht auf die Isar und den Isarkanal, die Kiesbänke und mit Blick bis zur Frauenkirche. Allerdings etwas eingeschränkt durch Gitter, denn die 31 Meter hohe Brücke zog immer wieder Menschen an, die sich hier hinunterstürzen wollten. Inzwischen ist Armin Franzke angekommen. Auch er ist mit dem Radl da.
5: Warum Experte für Brücken? Ja, schwierige Frage, leichte Frage. Als ich selber arbeite bei der Deutschen Bahn, da hat mich schon früh der Virus der Bahngeschichte

0: Seselower Brücke ist eine wesentliche Brücke im Münchner Stadtsilhouette. Die hat mal früher eine ganz wichtige Bedeutung gehabt, weil es, sagen wir mal, eine internationale Strecke war. Das war so eine der ersten bayerischen grenzüberschreitenden Durchmesserlinien von München nach Salzburg, Kufstein, Innsbruck. Das war das Ziel des Bahnbaus damals. Thema natürlich hier das Isartal irgendwo zu queren. Man hat sich damals hier auf die Örtlichkeit Hesselohe fixiert, weil da die Talflanken vom Isartal relativ steil waren und man hat sich eben da getraut, eine Brückenquerung zu machen. Die Brücke selber ist in ihrer heutigen Dimension fast 300 Meter lang und 31 Meter sind wir über der Talsohle.
1: Die aktuelle Brücke in Großhesselohe wurde 1985 errichtet, denn die alte Konstruktion war nicht mehr tragfähig. Aber ihre Geschichte reicht weit ins 19. Jahrhundert zurück. Schon um 1830 gab es die ersten Ideen für eine Bahnstrecke. Da fuhren in Bayern noch gar keine Züge. Kleiner Blick in die Eisenbahngeschichte. Die erste deutsche Eisenbahnverbindung wurde am 7. Dezember 1835 eröffnet. Und zwar auf 6 Kilometern von Nürnberg nach Fürth. Von da an ging es Schlag auf Schlag. Schon 1840 betrug das Netz 500 Kilometer und 10 Jahre später umfasste das Streckennetz 5700 Kilometer. 1857 konnte dann die Großhesselohe Brücke in Betrieb gehen und so war eine Verbindung von München nach Holzkirchen entstanden, die von dort weiter bis nach Salzburg, Innsbruck und Kufstein reichen sollte.
0: Man hat damals die Streckenführung, sagen wir mal, Richtung Holzkirchen entwickelt. Naja, und es gibt nicht viele Möglichkeiten, die Isar zu queren. Dort, wo heute die Braunauer Brücke ist, also am Südbahnhof, das hat man sich damals noch nicht ganz zugetraut. Die Isar war damals noch Wildfluss in dem Sinne, also breit meandernd und so weiter. Im Süden die passende Querung gefunden, weil die, sagen wir, der Isarfluss hier tiefer eingegraben ist. Die Höhe war jetzt nicht das Problem, sondern man hat hier eine Engstelle in dem Sinne gehabt mit 300 Meter Längenentwicklung. Man hat hohe Hangkanten gehabt. Das Gelände konnte man praktisch, also ohne große Einschnitte auch, konnte man die Brücke erreichen und hat eben das dann praktisch als geeignet empfunden, um auch, sagen wir mal, Hochwassersituationen zu bewältigen.
1: Und noch etwas erlaubte den Bau von Eisenbahnbrücken, der Baustoff Eisen. Er wurde immer besser, also tragfähiger, leichter und auch günstiger. Holz war zwar ein günstiger Baustoff, konnte aber nicht zu viel Gewicht tragen. Stein wiederum war stabil, aber teuer. Mit der Weiterentwicklung des Eisens taten sich für die Ingenieure ganz neue Möglichkeiten auf. Heute wird die Bahnstrecke über die Großhesselohe Brücke vor allem für den Nahverkehr ins Oberland genutzt. Die Züge nach Tegernsee, Lenggries und Bayerisch Zell verkehren hier, und zwar im Stundentakt. Sie bringen die Berufstätigen in die Stadt und die Ausflügler aufs Land. Für die Ausflügler war Großhesselohe selbst zu Beginn des 20. Jahrhunderts ein lohnendes Ziel. Wir haben unsere Räder einige hundert Meter weiter geschoben, denn Armin Franzke will mir noch den alten Großhesselohe Bahnhof zeigen. Vom Vorbeifahren aus dem Zug habe ich ihn schon oft gesehen und mich immer gefragt, was es damit auf sich hat. Denn Züge halten hier keine mehr.
0: Er hat schon fast den Charakter eines Lost Places. Ein Teil des Bahnhofsgebäudes steht noch, die flankierenden Gebäude, früher Büro- und Wohngebäude. Die verbindende Wartehalle, die hat man schon in den 80er Jahren abgerissen.
1: Wir stehen auf einer Schotterfläche. Hier waren früher die Gleise, 2 Mittelbahnsteige. Alles war recht großzügig ausgelegt, denn ab 1905 verkehrten hier Vorortzüge von und nach München. Für die Ausflügler war das Isartal schon früh ein interessantes Ziel.
0: Also der Ausflug, der Wochenendverkehr ist tatsächlich schon so ab so der 1870, 1880er Jahre hat sich so langsam entwickelt. Man wollte raus aus der verqualmten Stadt. Das war ein Nahziel, man musste mit dem Zug nicht lang fahren und hat dann hier schon das Naturerlebnis gehabt, sagen wir mal Isartal. Dann haben sich hier verschiedene Gaststätten und Biergärten schon entwickelt. Und da war natürlich auch noch die Geschichte, dass die Großhesselohe Eisenbahnbrücke das auch noch verbunden hat. Also die Wandermöglichkeit auf beiden Isarseiten. Interessant natürlich, die damalige Isarbrücke, die musste man nicht unterirdisch quasi queren, so wie man es heute mit dem Fahrrad oder zu Fuß macht, sondern man konnte oben auf der Fahrbahn laufen. Ein Gehweg war es natürlich schon, aber im Prinzip, man war da ziemlich nah am Schienenverkehr. Es gab aber bloß ein kleines Geländer praktisch, das, sagen wir mal, vor dem Abgrund geschützt hat.
1: Nach dem Ersten Weltkrieg endete dieser Boom. Zuerst hatten die Menschen andere Sorgen als schöne Ausflüge und später reicht es ihnen wohl nicht mehr, nur 10 Kilometer

0: Kilometer aus der Stadt rauszufahren und sie wählten andere Ziele. Der Bahnhof war noch bis in die 1970er Jahre in Betrieb, doch als zu den Olympischen Spielen 1972 die S-Bahnen kamen, war hier Schluss. Bevor ich mich von Armin Franzke verabschiede, möchte ich auch von ihm wissen, was ihn an Brücken so fasziniert.
1: Interessante Frage, ja genau. Warum findet man Brücken selber so spannend? Ich weiß nicht, es ist im Prinzip einfach, sagen wir mal, die Möglichkeit, was Schwieriges mit einer Konstruktion zu überbrücken. Vor allem die Vielfältigkeit der Konstruktionen und die architektonische Herausforderung, und die ja oft ganz klasse auch gelöst worden ist. Ganz spannend sind es ja Brücken, sagen wir mal so, die jetzt, sagen wir mal, vor 100 Jahren, also vor dem Ersten Weltkrieg gebaut worden sind. Die haben ja oftmals Brückenportale gekriegt, schlussähnlich. Und das ist halt das Tolle an Brücken, da kann man so viel draus machen und ein spannendes Thema und ist irgendwie als Bild faszinierend, ja, genau.
0: Und dann schwingen wir beide uns auf die Räder. Lustigerweise ist der Arbeitsplatz von Armin Franzke an der Donnersberger Brücke, was meinem Heimweg jetzt entspricht. Ich habe darauf geachtet, wie viele Brücken ich auf dem Weg hierher gequert habe.
1: Auf dem Weg in die Arbeit, da habe ich jetzt gar nicht viele Brücken. Nur über den Arnoldsteg, das ist die große Brücke übers Bahngelände. Und das ist natürlich auch spannend, schon vorm Büro mal die Betriebslage anzuschauen. Und Züge liebe ich auch, deshalb ist das immer ein schöner Blick.
0: Und das, Simon, das ist die einzige Brücke bis zur Großhesselohr?
1: Naja, gut, dann haben wir hier die Bahnhofsbrücke natürlich auch noch im alten Bahnhof Staatsbahnhof. Aber dann muss ich jetzt gerade überlegen.
0: Ich habe 9 Brücken gezählt. Naja, ich bin auch noch über die Bavaria-Brücke gefahren.
1: Ja, die fahre ich auch. Ja, okay, sehr gut, sehr gut, sehr gut. Okay, ich sehe schon, ich muss morgen bewusster in die Arbeit fahren.

0: Sie hören den Heimatspiegel extra und heute geht's um Brücken. Auf dem Weg von der Isar in Großhesselohe zur Donnersberger Brücke habe ich einige andere Brücken überquert. Sie haben mich über große Straßen wie den Mittleren Ring geführt und die Bavaria-Brücke, unweit der Theresienwiese, überquert viele Gleise. Hier fahren zum Beispiel die Züge zur Braunauer Brücke, über die Isar und weiter zum Ostbahnhof. Ich habe jetzt mit meinem Radl die wohl jüngste Brücke in München überquert. Und nicht nur ich profitiere davon.
1: Wir sind am Arnulfsteg. Das ist der Verbindungssteg oder Brücke zwischen Maxvorstadt und Westend. Also ich fahre ständig hin und her zwischen Schwabing und Westend. Deswegen ist das eigentlich eine ganz gute Verbindung. Ich würde sagen, es macht es um einiges angenehmer, ja.
2: Definitiv. Ich fahre nämlich immer mit der S-Bahn von hier auf die Arbeit. Von daher war das für mich von zu Hause aus ein definitiv kürzerer Weg jetzt.
3: Ja, zum Sport jetzt hier im Park. Weil Donnersberger ist ja nicht wirklich eine Alternative. Es ist eine sehr stark autobefahrene Brücke. War schon gut, dass die jetzt gibt hier.
4: Ja, es macht die Verbindung von Arnulfpark zum Westend leichter. Und man kann da mit den Kindern gut rüberradeln. Früher musste ich mit den Kindern über die Donnersberger S-Bahn-Brücke. Und jetzt kann man hier schön auch mit Kindern gut radeln. Naja, hier ist eine Fahrrad-Fußgängerbrücke und Donnersberger Brücke, da rauschen halt die Autos vom Ring durch. Und das ist, ich finde als militanter Fahrradfahrer und Nicht-Autofahrer, finde ich super. Ja, sehr gut.
0: Der Arnulfsteg liegt zwischen Hackerbrücke und Donnersberger Brücke und führt über 37 Gleise, die zwischen dem Hauptbahnhof und der Donnersberger Brücke liegen. Hier treffe ich meinen nächsten Gesprächspartner.
5: Grüß Gott, Servus. Mein Name ist Matthias Gunsch. Ich bin der Abteilungsleiter Brückenbau im Hauptabteilung Ingenieurbau, Baureferat der Landeshauptstadt München und seit 1.1.2020 hier in Amt und Würden. Hier ist unser Arnulfsteg, eine kombinierte Fuß- und Radwegbrücke hier, die die Stadtbezirke Neuhausen, Maxvorstadt, wir sind hier direkt am Grenzgebiet zwischen den zwei Stadtbezirken, mit dem Westend der Schwanthaler Höhe verbindet. Die Brücke wurde gebaut von 2018 bis 2020 und ist im Dezember 2020 für den Verkehr geöffnet worden.
0: Matthias Gunsch ist als Abteilungsleiter Brückenbau bei der Stadt München für etwa 630 Brücken in München zuständig. Dazu kommen noch die Brücken in den Parkanlagen und etwa 300 Brücken der Bahn. Insgesamt gibt es in München, grob geschätzt, 1000 Brücken. Der Arnulfsteg ist die jüngste darunter und bietet eine verkehrsarme Alternative zur vielbefahrenen Donnersberger Brücke. Doch nicht nur als Verbindung ist der Arnulfsteg interessant. Es gibt interessante Aussichten und verschlungene Auf- und Abfahrten.
5: Die Radlfahrer haben eine Rampe, die sie in einem spiralförmig sich nach oben schrauben können bis auf 8 Meter Höhe und fahren im Kreis bis nach oben. Das ist hier auf der Nordseite ist es so, weil beengte Platzverhältnisse sind. Wir sind hier im Arnulfpark, die Parkanlagen, die Wohnbebauung ließ keinen Platz für eine längere Rampe. So hat man es in kreisförmig ausgebildet, also spiralförmig.
0: Auf der Südseite geht es in einem großen Z wieder nach unten. Der Arnulfsteg hat eine lichte Höhe von 8 Metern, weil er die Oberleitungen der Gleise und die ECE-Waschanlage überquert. Die Zufahrtsrampen dürfen nur eine bestimmte Steigung oder Gefälle haben. Wir sind jetzt oben angekommen. Und wenn wir nach Westen schauen, sehen wir die Donnersberger Brücke und es gibt hier auch einen Zugang zum S-Bahn-Halt. Nach Osten sehen wir die Münchner Frauenkirche und über die Gleise auch den Hauptbahnhof München. Übrigens, der drittgrößte in Deutschland, ein Kopfbahnhof mit 37 Gleisen im Vorfeld, 450.000 Fahrgästen und fast 1.000 Zügen täglich.
5: Man hat hier einen imposanten Ausblick auf dieses Gleisvorfeld. Das sieht, wie riesig das Ganze ist. Und man muss sich bewusst sein, dass der Hauptbahnhof München auf der transeuropäischen Magistrale zwischen Paris und Budapest liegt und gleichzeitig von Skandinavien runter bis Sizilien liegt. Und wenn hier irgendwo eine Verzögerung ist, dann wirkt sich das auf den Fahrplan in ganz Europa aus. Also das hat eine sehr dominante Bedeutung. Und wenn man hier eine Baustelle hat, muss man sich dieser Anforderungen bewusst sein und das erfüllen. Und deswegen hat man dieses Bauwerk nicht mit einem Gerüst errichtet, sondern man hat es auf der Nordseite mit einer Vorschubrüstung erstellt und hat es segmentweise von hinten mit Pressen eingedrückt. Also man nennt das Verfahren Taktschiebeverfahren. Ich habe jetzt ein paar Bilder dabei, aber die bringen wir nichts im Radio. Aber ich würde es mal. Ja,
0: kurz. Matthias Gunsch zieht aus seiner Aktentasche eine Mappe mit Bildern heraus. Er wird gleich versuchen, das Taktschiebeverfahren, mit dem der Arnulfsteg über die 37 Gleise geschoben wurde, zu erklären. Denn hier im Vorfeld vom Münchner Hauptbahnhof ist jeden Tag und jede Nacht ziemlich viel Betrieb. Eine Vollsperrung über mehrere Tage, Wochen oder Monate undenkbar.
6: Können Sie mal kurz beschreiben, was man auf diesem Bild sieht? Man erkennt, wo wir sind.
5: Wir sind an der Erika-Mann-Straße auf der Nordseite zwischen den zwei Gebäuden. Hier war ein Stahlgerüst errichtet, wo man in Höhenlage den Taktkeller hatte, an dem hier Einzelteile mit 45 Tonnen angeliefert wurden und dann auf der Rüstung zusammengeschweißt wurden. Und hat man ein Segment fertiggestellt gehabt, dann hat man das mit sogenannten Pressen, die sieht man hier, geschoben. Immer 30 Zentimeter, dann wieder nach vorne geschoben, 30 Zentimeter geschoben und so das Bauwerk abschnittsweise über das Gleisvorfeld geschoben. Allerdings durfte der Bahnbetrieb beim Schieben nicht aufrechterhalten werden, aber man ist relativ schnell fertig geworden mit dem Taktschieben.
0: Und so hat sich der Arnulfsteg Stück für Stück in drei Abschnitten über die Gleise geschoben. Insgesamt ist er 240 Meter lang. Der erste Teil wurde im August 2018 geschoben und Ende März 2019 waren die Bauarbeiten beendet. Das Design der Brücke spielt auf einen ICE an, die hier nicht nur unten durchfahren, sondern auch gewaschen werden. Nicht nur der Ausblick auf die Gleise begeistert Matthias Gunsch, auch die Perspektive über die Brücke selbst.
5: Ja, das ist architektonisch so geschaltet. Das Bauwerk im Querschnitt ist nicht gleich, sondern verengt sich und es soll ein Gefühl geben, eine Dynamik. Man wird reingezogen oder über die Brücke gezogen. Von daher sind es auf der Nordseite und der Südseite sind sie ein bisschen kleiner, die Fenster. In der Mitte werden sie größer gemacht und man hat diese Aussparungen, die dann eine gute Möglichkeit geben, sich das Gleisvorfeld anzuschauen.
0: Eine Brücke, die also nicht nur als Weg dient, sondern auch imposante Aussichten bietet und das ganz ohne Isar oder einen anderen beeindruckenden Fluss. Bevor wir uns von Matthias Gunsch und dem Arnulfsteg verabschieden, wollte ich von ihm wissen, was Brücken für ihn bedeuten und ob er, der für alle Münchner Brücken zuständig ist, ein Lieblingsbauwerk hat.
5: Ich bin hier begeisterter Radler. Die Stadt ist so eben, da kann man das ganze Jahr über eigentlich sehr gut fahren. Mich freut es, wenn ich über so eine Brücke drüber fahren kann. Oh, ich habe viele schöne Brücken. Ich mag die Hackerbrücke, also der Sonnenuntergang und dass sich da oben hinstellen, den Sonnenuntergang gehen Westen angucken. Da bin ich aber nicht der Einzige, schon ziemlich voll immer. Und dann finde ich persönlich halt die Schrägsalbrücke da über die Schenkendorfstraße, also wo die Trambahn drüber geht. Und ich finde es ein tolles Bauwerk, also modern und passt zu den ganzen Hochhäusern ein bisschen im Norden. Und ich mag die, aber natürlich auch die Denkmalgeschützten über die Isar, die Ecke Müllersches Volksbad. Wenn man da runtergeht und alle da im Sommer da auf der Kiesbank vor dem Wehrsteg liegen und man sieht dann die Lukaskirche davor und im Hintergrund Maximiliansbrücke, dann die ganzen Kastanienbäume, das ist schon wunderschön.

0: Sie hören es. Das ist die Donnersberger Brücke, die wir vom Arnulfsteg aus gesehen haben. Eine der am stärksten befahrenen Brücken in Europa mit 150.000 Fahrzeugen täglich. Unten durch fahren die Züge zum Münchner Hauptbahnhof sowie die S-Bahnen. Für Fußgänger und Radler gibt es hier nur einen gemeinsamen Weg. Deshalb ist der Arnulfsteg eine beliebte Alternative. Die Donnersberger Brücke ist Teil des Mittleren Rings. Hier treffe ich Franz Schröter von der Geschichtswerkstatt Neuhausen.
1: Sehen gibt es ja nicht viel.
2: Naja, ist ja Radio.
1: Ja, ist ja eine Brücke. Also Brücken ist ein verhältnismäßig trockenes Thema, muss ich ehrlich sagen.
2: Echt?
1: Ja, also ich bin kein Freund von Brücken, grundsätzlich nicht. Ich mag Brücken nicht, ich weiß, dass man sie braucht, das ist mir schon klar. Aber wenn ich über keine drüber muss, ist es mir lieber.
2: Wieso? Haben Sie Angst, oder?
1: Nein. Es ist meistens auf Brücken, wenn man in der Stadt vor allen Dingen auf Brücken fährt, dann wird es eng in dem Sinn, dass es recht zugeht, dass man umeinander steht, dass man Stau hat und so. Und da ist gerade die Donnersberger Brücken natürlich, das ist ja brutal, gell. Das Fallen in der Raschauer, das ist ein Hammer. Ich fahre muss jeden Tag zweimal drüber, einmal rüber, einmal rüber. Aha. Und die kenne ich schon seit 70 Jahren, die Brücken.
0: Die Donnersberger Brücke schafft eine Verbindung zwischen den Stadtteilen, die südlich und nördlich der Bahngleise liegen. In ihrer jetzigen Gestalt wurde sie 1972 zu den Olympischen Spielen fertiggestellt. Franz Schröter ist unweit der Donnersberger Brücke in der Donnersberger Straße aufgewachsen. Deshalb kennt er auch noch die ursprüngliche Donnersberger Brücke.
1: Ja, aber die Donnersberger Brücke natürlich für Neuhausen unendlich wichtig. Da fällt mir die lange Geschichte. 1874 hat man die Zentralwerkstätte der Bayerischen Staatsbahnen hierher gebaut. Und die Beschäftigten, man hat immerhin so um die 2000 Beschäftigte, über die Gleise drüber hat man einen Weg gebraucht. Und darum hat man so einen Fußgängersteg, sage ich jetzt mal, hergebaut. Und der war dann tatsächlich in Betrieb bis 1900. Und dann hat man das erste Mal eine Brücke gebaut, eine richtige Brücke. Allerdings nicht vergleichbar mit heute. Ja. Die war 9 Meter breit. Trambahn ist auch noch drüber gefahren. Damals hat es ja noch verhältnismäßig viele so Fuhrwerke und sowas auch gegeben, nicht bloß Autos, ja, die also die Trambahn wieder aufgehalten haben, also Zirkus ohne Ende.
0: Der Verkehr war also schon um 1900 ein riesiges Problem in München. 1935 wurde die Donnersberger Brücke dann erweitert und ausgebaut. Es gab Fahrspuren in beide Richtungen und in der Mitte 2 Trambahngleise. Nachdem München dann den Zuschlag für die Olympischen Sommerspiele 1972 bekommen hatte, wurde der Mittlere Ring ausgebaut und die Donnersberger Brücke erweitert.
1: Und in der Zeit hat man es dann ja auch komplett verändert, weil man sie verschwenkt hat. Man hat sie rüber verschwenkt in die Landshuter Allee rein. Sie heißt ja deshalb Donnersberger Brücke, weil man früher von der Donnersberger Straße geradeaus auf die Brücken aufgefahren ist. Ja. Bis die Brücken also umgebaut haben auf den heutigen Stand, hat man die Schulstraße hier raus verschwenkt. Die ist vorher geradeaus in die Arnulfstraße gegangen. Und da hat das Haus, wo wir jetzt stehen, das war die Schulstraße 60, die haben wir weggerissen, weil die ist hier einfach im Weg gestanden.
0: Unter der Donnersberger Brücke gibt es Abstellplätze für Autos. Bunte Graffitis zieren die Betonpfeiler. Schön ist es hier trotzdem nicht. Und deshalb gibt es jetzt ein Kontrastprogramm. Auf nach Gern ins Grüne.
2: Herr Schröter, haben wir jetzt, glaube ich, gerade eine Brücke übersehen, kann das sein?
1: Hätte man fast, ja. Wir sind ja jetzt über den Nymphenburg-Biedersteiner Kanal gegangen. Die Gerner sagen dazu Canaletto, also der kleine Kanal im Gegensatz zum Schlosskanal. Und da gingen einige Brücken drüber. Und zwar die erste nach dem Schloss ist gleich die Menzinger Straße, also überquert. Und der Kanal ist ja bloß 5 Meter breit, also das ist kein großes Gewässer. Und die Brücken, die drüber führt, und alle Brücken, die da drüber führen, die haben keine Steigung und kein Gefälle. Das merkt man als Radlfahrer oder als Autofahrer überhaupt nicht, weil einfach Straße geradeaus weitergeht. Und da sieht man links und rechts also ein Brückengländer, das ist so ein Eisens da, schaut nicht besonders gut aus. Dass man das Gefühl hat, man fährt jetzt hier über eine Brücke, das hat man nicht. Die meisten wissen es ja gar nicht, dass sie über Brücken drüber fahren. Das ist Donnersberger schon eine andere Nummer.
0: Franz Schröter von der Geschichtswerkstatt Neuhausen und ich sind jetzt in Nymphenburg. Das Schloss Nymphenburg ist westlich von uns. Und die kleine, unscheinbare Brücke überspannt nicht den Schlosskanal, der mittig auf die Schlossanlage zuläuft, sondern den Nebenkanal. Hier fließt das Wasser aus dem Schlosspark in den Olympiapark und bildet dort dann den Olympiasee. Der Kanal wurde 1702 errichtet und seither wohnen hier auch Menschen. Franz Schröter kennt die Geschichte Neuhausen und Nymphenburgs wie kein zweiter und drum fällt ihm hier an dieser unscheinbaren Brücke auch gleich noch was ein.
1: Der Canaletto war natürlich vor allen Dingen wichtig für die, die entlang des Canalettos gewohnt haben. Das waren die Porzellanmaler vor allen Dingen. Die haben so eine kleine Treppen runter gehabt, die Böschung runter zum Kanal. Und unten war so ein kleiner Steg oder so eine kleine Plattform. Und da ist gewaschen worden, ist die Wäsche gewaschen worden. Und da hat jedes Haus so einen Steg gehabt. War halt damals so üblich, Waschmaschine noch so nicht gegeben. Da haben wir halt dann im Kanal gewaschen. Da reden wir jetzt von der Zeit zwischen Anfang des 19. Jahrhunderts bis weit ins 20. Jahrhundert. Nein, ich sage jetzt schon mal, bis in die 30er Jahre auf alle Fälle.
0: Nur knapp 200 Meter entfernt liegt der Schlosskanal, der auf 2 Kilometern Länge durch Gern fließt und eine direkte Blickachse auf den Mittelbau von Schloss Nymphenburg bildet. Jetzt möchte mir Franz Schröter von der Geschichtswerkstatt Neuhausen eine ganz besondere Brücke zeigen.
1: Jetzt sind wir bei einer auffälligen. Das ist die Ludwig-Ferdinand-Brücke. Beginnt an der Notburgerstraße und auf der anderen Brückenseite war es dann Menzingerstraße. Das ist die erste Überbrückung des Kanals überhaupt gewesen, weil wir es gebaut haben. Wollte man natürlich einen freien Blick haben vom Schloss bis zum Ende, bis zum Waisenhaus dann. Und darum hat der königliche Hof gesagt, keine Brücke, nichts daher. Es ist natürlich schon eine Zeit lang gegangen, aber es hat sich immer mehr als Verkehrshindernis herausgestellt. Und dann waren wir 1892 dann so weit, dass der Prinzregent genehmigt hat, dass man hier eine Brücke über den Kanal baut. Eine ausgebrochen schöne Brücke, man hat sich also ein bisschen an das barocke Schloss also angeglichen. Mit 4 so Pylonen, die da sind, mit den Laternen da drauf. Macht schon was her, ist schon eine repräsentative Brücke, ja.
0: Vorher gab es nur eine Art Steg, damit die Fußgänger von der einen Seite des Kanals auf die andere kommen konnten. Doch der Umweg über das Schloss war irgendwann zu weit. Franz Schröter weiß auch, wer die Brücke entworfen hat.
1: Da können Sie jetzt nachschauen, wo Sie wollen. In allen Veröffentlichungen, die über Brücken in München da sind, heißt es immer, der Friedrich von Thiersch hat die entworfen. Und das stimmt nicht. Sein Bruder, der August Thiersch, hat diese Brücke gebaut, war auch Architekt. Von dem stammt in München die Ursulakirche beispielsweise in Schwabing. Und das war ein Nymphenburger, der in Nymphenburg wohnt. Und der hat diese Brücke entworfen. Und immer schreiben Sie Friedrich von Thiersch. Nein, es war der August Thiersch. Dann mal eine Gelegenheit, das einmal klarzustellen.
0: Und wenn wir schon bei Namen sind. Die Brücke ist nach Ludwig Ferdinand benannt. Franz Schröter kann freilich auch was über den Namensgeber erzählen.
1: Die hat man dann 1892 eröffnet und man hat sie Ludwig-Ferdinand-Brücke genannt. Deshalb, weil der Prinz Ludwig Ferdinand, der hat ja mit seiner Familie ganzjährig im Schloss gewohnt. Und der war ja vom Zivilberuf, was für einen Wittelsbacher Prinzen ganz ungewöhnlich ist. Der hat Medizin studiert gehabt, war Arzt, hat eine eigene Praxis im Schloss gehabt, hat da seine Patienten umsonst behandelt, also ein ganz großer Humanist, ganz ein Menschenfreund. Der begabte Geigenspieler, der war so gut, dass er im Hoforchester mitgespielt hat. Also das war ein Allrounder, man kann es nicht anders sagen. Und großer Stifter und Wohltätiger. Und nach dem hat man dann die Brücke benannt.
0: Im Laufe der Zeit wurde auch diese Brücke zu schmal. Sie wurde verbreitert, hat jetzt auf jeder Seite einen Fußweg, 2 Fahrspuren pro Richtung und in der Mitte 2 Trambahngleise. Dazu wurde das Geländer ab- und wieder aufgebaut, sodass wir hier immer noch auf das Original von 1892 schauen können. 5 Jahre später kam dann die Gerner Brücke am östlichen Ende des Schlosskanals dazu. Sie ist für den Autoverkehr gesperrt und lädt deshalb eher zum Verweilen ein als die vielbefahrene Ludwig-Ferdinand-Brücke. Besonders schön ist es hier abends, wenn hinter dem Schloss Nymphenburg im Westen die Sonne untergeht. Und alle 2 Jahre gibt's Ende Juli hier auf der Brücke eine Riesengaudi.
1: Seit 2007 haben wir in Neuhausen eine bäuerliche Tradition wieder aufgegriffen, die alle 2 Jahre stattfindet, ist das Wasservogelfest. Früher ist der Wasservogel, ich erzähle jetzt nicht die ganze Geschichte, es ist zu lang, ist ein Mensch, muss den Wasservogel machen und der ist am Schluss von diesem Fest immer in den Dorfteich geworfen worden in Neuhausen. Der war am Kreisplatz, aber den Dorfteich gibt's nicht mehr. Und wir haben kein anderes Gewässer, als wir einen Schlosskanal. Wir haben zuerst einmal messen müssen, wie tiefes Wasser überhaupt ist. Also an der Gerner Brücken ist Wasser 2,47 Meter tief. Da ist also kein Problem. Das ist immer eine recht lustige Geschichte, dass der Wasservogel von der Gerner Brücke in den Kanal geworfen wird. Wobei immer die Frage ist, wo schmeißt man hin? Schmeißt man in Richtung Schloss oder schmeißt man in Richtung Waisenhaus?
0: Franz Schröter und ich sitzen noch ein bisschen auf einer der Bänke am Schlosskanal und genießen die Sonne, den Blick aufs Wasser und die Ludwig-Ferdinand-Brücke. Und dann fängt der Hobbyhistoriker auf einmal zum Schwärmen an.
1: Also ich bin jetzt nicht der große Brückenfan, aber wenn man die Ludwig-Ferdinand-Brücken anschaut, die natürlich also schon so elegant gebaut ist und passt genau zum Schloss, das ist ein Traum. Und vor allen Dingen das Geländer, das Brückengeländer aus Stein, da sind ja so Rosetten drin, wo man also durchschauen kann. Und wenn man auf der drüben Seite dann zum Schloss hinschaut, durch die Rosetten durch, ich glaube, da sind in den letzten 30 Jahren 10 Millionen Fotos gemacht worden, weil das nicht das Motiv ist, gell, weil man genau auf dem Mittelbau vom Schloss Nymphenburg hier fotografieren kann. Aber es ist eine ausgebrochen schöne Brücke, muss man also wirklich sagen.
0: Schau mal einer an. Da kommt sogar der Brückenskeptiker ins Schwärmen. Und vielleicht sind Sie ja auch vom Brückenskeptiker zum Bewunderer geworden oder nehmen zumindest in Ihrem Alltag die unterschiedlichen Brücken etwas bewusster wahr. Es gäbe noch so viele andere Brücken, über die es sich zu reden lohnt. Bis zu den Nachrichten sind es aber nur noch wenige Minuten und die über Brücken, wir jetzt mit Musik. Am Mikrofon verabschiedet sich Petra Martin. Ich wünsche Ihnen noch einen schönen Feiertag und morgen einen schönen Brückentag.

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1: Die Nachrichten des Bayerischen Rundfunks mit Gabi Hinterstreusser, die Übersicht. Evakuierung in Regensburg wegen Blindgänger beginnt. Kassen plädieren für schnelle Umsetzung der Gesundheitsreform. Augsburg leiht römische Denkmäler aus und das Wetter teils bewölkt, teils aufgelockert bei 9 bis 15 Grad. Regensburg. In der Bezirkshauptstadt der Oberpfalz wird zur Stunde mit der Evakuierung der Einwohner des Stadtteils Schwabel-Weiß begonnen. Hintergrund ist eine gestern entdeckte amerikanische Bombe aus dem Zweiten Weltkrieg. Sie soll heute Mittag entschärft werden. Ihre Sprengkraft beträgt 20 Kilogramm. In einem Radius von 250 Metern um den Fundort werden die Menschen gebeten, ihre Häuser und Wohnungen zu verlassen. In der Donau-Arena wurde ein Notquartier aufgebaut. Es besteht nach Behördenangaben aktuell keine Gefahr für die Bevölkerung. Der Fundort ist rund um die Uhr durch die Polizei abgesichert. Die Stadt Regensburg hat zudem ein Hilfstelefon eingerichtet. Schwabel-Weiß liegt im Osten der Stadt und wurde im Zweiten Weltkrieg wegen Industrie-, Hafen- und Bahnanlagen besonders intensiv bombardiert. Peking. US-Präsident Trump und Chinas Staatschef Xi haben ihr bilaterales Treffen nach rund 2 Stunden beendet. Im Mittelpunkt der Gespräche standen Handelsfragen, Taiwan und weitere Differenzen in den amerikanisch-chinesischen Beziehungen. Nach Informationen chinesischer Staatsmedien soll Xi davor gewarnt haben, dass es zu Konflikten kommen könnte, sollten die USA Taiwan zu stark unterstützen. Die chinesische Regierung betrachtet Taiwan als abtrünnige Provinz. Nach dem Gespräch mit dem amerikanischen Präsidenten traf sich Xi mit Vertretern von US-Unternehmen, unter anderem dem Chef des Chip-Herstellers Nvidia, Jensen Huang, und Tech-Milliardär Elon Musk. Dabei sagte Chinas Staatspräsident, sein Land werde sich immer weiter öffnen. Berlin. Der Normenkontrollrat hat das neue Heizungsgesetz der Bundesregierung kritisiert. Dieses sei kaum verständlich, praxisfern und kostspielig, so der Chef des Normenkontrollrats Göbel in der Bild. Das Gesetz sei eines der handwerklich schwächsten Vorhaben der vergangenen Jahre. Es brauche eine Überarbeitung, so Göbel. Der Normenkontrollrat ist ein unabhängiges Beratungsgremium, das etwa dafür zuständig ist, sich für weniger Bürokratie einzusetzen. Das Bundeskabinett hatte gestern das neue Gebäudemodernisierungsgesetz beschlossen. Damit dürfen Öl- und Gasheizungen wieder eingebaut werden. Ab 2029 ist ein zunehmender Anteil CO2-neutraler Brennstoffe nötig. Bundestag und Bundesrat müssen noch zustimmen. Berlin. Mit Blick auf die geplante Gesundheitsreform haben die gesetzlichen Kassen davor gewarnt, die Patientinnen und Patienten darüber hinaus zu belasten. GKV-Verbandschef Blatt forderte, Gesundheitsministerin Warken müsse jetzt Kurs und dem Druck von allen Seiten standhalten. Ein Aufschieben der Reform sei keine Option. Beim Ärztetag in Hannover hatte Ärztepräsident Reinhardt den straffen Zeitplan für das Gesetz kritisiert. Warken will die Kassen um 16,3 Milliarden Euro entlasten. Geplant sind etwa Ausgabenbremsen bei Praxen und Kliniken. Patienten müssten mehr für Medikamente zahlen und die kostenlose Mitversicherung von Ehepartnern soll eingeschränkt werden. Augsburg. Die Stadt wird wichtige Denkmäler aus der Römerzeit nach Rom ausleihen. Das Museo delle Civiltà in der italienischen Hauptstadt wolle 3 alte römische Grabreliefs aus Augsburg zeigen, teilte die Stadtverwaltung mit. Die Steinblöcke sollen in einer Ausstellung zu sehen sein, in der der Handel im Römischen Reich thematisiert wird. Die Augsburger Reliefs zeigen Motive aus dem Wein- und Textilhandel. Sie waren an Gräbern einer Händlerfamilie angebracht und sollten deren wirtschaftlichen Erfolg darstellen. Das Wetter in Bayern. Unbeständig mit Wolken und sonnigen Abschnitten, aber auch Schauern und vereinzelten Gewittern, dabei recht windig. Höchstwerte 9 bis 15 Grad. In der Nacht kühlt es ab auf Tiefstwerte um 3 Grad. Oberhalb von 1000 Metern fällt Schnee. Morgen und am Samstag lockert es in Franken teils auf. Bis an die Alpen bleibt es dicht bewölkt und regnerisch bei 8 bis 18 Grad. Soweit die Nachrichten. Es ist 9.05 Uhr. Der Verkehrsservice. Es herrscht weiterhin normaler Verkehr auf den Fernstraßen in Bayern. Soweit diese Meldung.
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2: Der japanische Shinto-Glaube kennt keine Wege der Götter, keine heiligen Schriften und lebt vor allem über Rituale, Architektur und eine enge Verbindung zur Natur. Die Japaner erleben den Shintoismus weniger als Religion, sondern vielmehr als selbstverständlichen Teil ihres Alltags. Man geht zum Schrein an Neujahr, zum Dorffest, zur Ernte oder bei wichtigen Wendepunkten im Leben. Jenny von Sperber hat einen Schrein besucht.
3: Er ist pünktlich auf die Minute, der Priester vom Soha-Schrein. Um genau 10 Uhr kommt er in weiß-violettem Gewand und Strohflipflops über das Gelände geeilt, vor das große Tor seines Schreins. Hier sind wir verabredet. Eine japanische Freundin und mein 9-jähriger Sohn sind auch dabei. Aus den Tiefen seiner breiten Ärmel fischt er eine Visitenkarte und überreicht sie mir. Tagatomi Kansaki, Priester im Soha Jinja, einem der ältesten Schreine der Region. Herr Kansaki ist ein Bekannter meiner Freundin, die hier wohnt, in Kato. Die Stadt liegt ungefähr eine Autostunde von Kobe entfernt im Landesinneren. Ohne ihre Hilfe und ihre persönliche Beziehung zum Schrein würde ich hier wohl kaum stehen. Denn ich habe etwas, sagen wir mal, eher Ungewöhnliches vor. Ich will mit dem Priester Töne finden. Töne und Klänge, die mir Einblicke in den Shintoismus geben. Das sind die ersten Klänge, die uns schon vor dem großen Tor erwarten. Graureiher. Sie sitzen weit über uns in struppigen Nestern. Es sind viele, mehrere Dutzend. Der Priester erklärt mir, dass diese Vögel in hohen Bäumen Kolonien bilden, wo sie ihre Jungvögel großziehen. Die Reiherkolonie gehört seit langer Zeit zum Schrein dazu, erzählt er. Hier auf dem Gelände gäbe es eben noch diese uralten, hohen Bäume. Tatsächlich ist der Soha Jinja einer der ältesten und größten Shinto-Schreine der Region. Im Jahr 722 soll er hier an diesen Ort verlegt und neu aufgebaut worden sein. Ungefähr 450 Jahre später, nach japanischer Zeitrechnung in der frühen Kamakura-Zeit, soll die einflussreiche Frau des regierenden Shogun diesen Schrein besonders gemocht haben. Sie ließ ihn deshalb erweitern und 8 Tore, sogenannte Torii, in allen Himmelsrichtungen rund um das Heiligtum bauen. Egal von wo aus man sich dem Soha-Schrein damals genähert hat, man musste durch eines dieser Torii gehen. Das zeigt, wie bedeutsam dieser Schrein war. Wir gehen jetzt ein Stück in das imposante Tor hinein, durch das man das Schreingelände betritt. Es ist aus naturbelassenem Holz und trägt ein schweres, geschwungenes Dach. Mehr ein Gebäude mit Durchgang als ein Tor. Darin stehen rechts und links von uns 2 hundeartige Figuren. Der Priester nennt sie Koma Inu. Offenbar sind nicht nur Reiher, sondern Tiere insgesamt wichtig im Shintoismus. Das ist eine Figur, die aussieht wie ein Löwe, die in diesem Tor eingebaut ist. Der eine hat den Mund auf und sagt A und der andere hat den Mund zu und sagt M. Und das ist das erste und der letzte Buchstabe im japanischen Alphabet, von A bis M. Und alle von A bis M, also jeder und alle, dürfen hier reingehen und werden hier von den Göttern beschützt. Alpha bis Omega. So ganz fremd ist der Shintoismus wohl doch nicht, denke ich. Allerdings, das korrekte Eintreten ins Schreingelände, das müssen wir dann erst lernen. Die Schwelle ist ein hoher Holzbalken.
4: Also vor der Schwelle stehen bleiben, einmal verbeugen, dann mit einem großen Schritt über den Balken gehen. Man darf nicht in der Mitte gehen. Oh je, Mini, ich muss nach links. Ich fange mal von vorne an. Entschuldigung, Herr Priester. Also, ich gehe rein in das wunderschöne Tor zwischen die Hunde, bleibe vor der Schwelle stehen, einmal verbeugen, auf gar keinen Fall in die Mitte gehen. Einen großen Schritt. Jetzt bin ich drin. Oh, ich kriege hier einen Thumbs up vom Priester.
3: Rechts und links im Tor sind noch mehr Figuren. Sie sehen aus wie prächtige Samurai, aber der Priester sagt, auch die seien eine Form von Göttern. Ganz schön viele Götter hier. Er erzählt, dass es in Japan, im Unterschied zu den großen ausländischen Religionen, viele Kami-sama, also viele Götter gibt. Man sagt, es wären 8 Millionen Kami-sama. Aber das sei natürlich nur eine Umschreibung für die Unzählbarkeit. Sie sind überall, erklärt er uns, in Tieren, in Pflanzen, aber auch im Fluss, im Feld, in den Bergen. Zu welchen Göttern man beten möchte, das sei jedem selbst überlassen. Herrlich still ist es hier, wenn man bedenkt, dass es von Göttern nur so wimmelt. Meine Suche nach Shinto-Geräuschen ist damit allerdings schwieriger als gedacht. Eigentlich hört man nur die Strohsandalen von Herrn Kansaki auf dem Kies. Und einmal klingelt sein weißer Ärmel, aus dem er dann schnell auch noch ein Handy fischt. Hinter dem Tor biegen wir links ab und gehen zu einem überdachten Brunnen. Und dieses Geräusch hört man wirklich in jedem Schrein.
4: Hier haben wir schon das zweite schöne Geräusch vom Shintoismus, nämlich das Wasser, das fließt.
3: Vor dem Gebet muss man sich hier reinigen. Herr Kansaki macht das Ritual vor.
4: Zuerst wäscht man die linke Hand mit einer kleinen Kelle und dann die rechte Hand. Dann muss man seinen Mund waschen. So, jetzt darf ich das Ganze mal machen. Also erstmal das Wasser aufdrehen, dann mit einer kleinen Kelle Wasser in die Kelle tun. So, jetzt erst die linke Hand mit Wasser bespülen, dann die rechte Hand mit Wasser bespülen und ein bisschen Wasser in den Mund. Und wenn noch ein bisschen Wasser drin ist, das letzte ausspülen. Ah, und dann muss man senkrecht halten. Halleluja, ist das schwer. Meine Güte, das ist ja eine Wissenschaft für sich hier, sich die Hände zu waschen.
3: Rituell gereinigt dürfen wir endlich zum Schrein rübergehen, um zu beten. Als gewöhnlicher Betender betritt man den Schrein selbst nie. Man geht die Treppen davor hinauf, natürlich nicht in der Mitte, und steht vor dem Gebäude. Hier kann ich ein paar typische Shinto-Geräusche aufnehmen. Zuerst der Klang der Münze, die ich in den großen Holzkasten vorm Schrein werfe. Damit fängt das Beten an. Früher hätten die Menschen da Reis reingeworfen, der damals besonders wertvoll war. Aber heute nimmt man Geld. Am besten eine 5-Yen-Münze. Die ist rund, mit einem Loch in der Mitte und steht für eine gute Verbindung zu den Göttern. Dann müssen wir die Götter auf uns aufmerksam machen.
4: Erst muss man sich immer verbeugen. Ein zweites Mal verbeugen.
3: Danach zweimal laut klatschen.
4: Jetzt stehen wir an einem riesigen, wie heißt so ein Ding auf Deutsch? An einem
5: Glockenseil.
4: Dicken Seil. Oben hängt eine Glocke dran. Und da muss man einmal schön schütteln.
3: Jetzt hören die Götter zu, wehren alles Böse ab und man darf einen Wunsch formulieren.
4: Mit diesem Klingeln sagt man den Göttern, Hallihallo, hier stehe ich. Man steht also die ganze Zeit vor dem Schrein. Reingehen geht gar nicht. Naniga sono nakani arimasu ka? Was ist da drin?
3: Durch eine Glasscheibe kann ich ganz hinten eine Art Altar erkennen, auf dem Reisweinfässer, Äpfel und Orangen stehen. Dort hinten drin seien nur die Götter, sagt der Priester. Hier im Soha-Schrein werden 3 ganz bestimmte Götter verehrt. Aber dann führt uns der Priester tatsächlich einmal um das Gebäude herum und öffnet eine kleine Holztür an der Seite.
4: Jetzt gehen wir tatsächlich hinein in den Schrein, was man eigentlich gar nicht machen darf. Natürlich Schuhe ausziehen, das ist klar. Schuhe ausziehen und in ein kleines Regal ordentlich hineinstellen. Oh Gott, meine riesigen Schuhe passen da kaum rein. Dann gehen wir eine kleine Treppe hoch. Oh, ist das schön, es riecht alles nach Holz. Noch eine Stufe hoch auf die Tatami-Matten zu Mimasei und Yamashimas. Oh, und jetzt sitzen wir tatsächlich hier auf kleinen Stühlchen drin im Schrein, wo eigentlich gar keiner reingehen darf. Direkt vor dem heiligen Altar. Was ist das? Sieht aus wie eine Bühne. Oben an der Decke hängen Bilder von Göttern. In diesem Fall ist es ein Tiger, ein Falke und ein Drachen oder sowas in der Art. Jetzt legt uns der Priester kleine Holzplättchen vor uns. Und jetzt bekommen wir Stifte und damit sollen wir etwas an die Götter schreiben. Ema nennt man diese Holzplättchen. Auf unseren sind Pferde abgebildet, weil gerade das Jahr des Pferdes ist. Also wir sollen jetzt uns einen Wunsch überlegen an die Götter und den sollen wir auf die Holztäfelchen schreiben. Es darf aber nur ein Wunsch für andere sein, nicht für sich selber. Zum Beispiel, dass es meiner Großmutter bald wieder besser geht. Und dann muss man seinen Namen drunter schreiben, sonst funktioniert es nicht. Und er sagt, wahrscheinlich verstehen die Götter auch Deutsch. Ich wünsche mir von den Göttern Frieden für alle Lebewesen dieser Welt. Wäre das schön, wenn sich da was machen ließe. Mein Sohn wünscht sich, dass Orlando Magic die NBA gewinnt, die Basketballliga. Die EMA, also die Holzschilder, hängen wir dann draußen an einem Gestell auf, wo sie leise im Wind klappern. Das ist wieder so ein typischer Klang des Shinto-Glaubens. Ganz zum Schluss dürfen wir noch die große Glocke schlagen, die am Rand des Geländes unter einem blühenden Kirschbaum steht. Sieht fast schon unwirklich japanisch aus, wie die Kirschblütenblätter wie Schnee auf das Dach fallen, unter dem die schwere Glocke hängt. Eigentlich gehört so eine Glocke gar nicht in den Shintoismus. Es ist ein buddhistischer Brauch. Und solche Glocken wurden früher in buddhistischen Tempeln geschlagen, um die Zeit anzuzeigen. Aber der Shintoismus ist großzügig und offen und so steht hier auf dem shintoistischen Schreingelände eben auch eine buddhistische Tempelglocke. Im alten Japan haben sich Shinto-Schreine und buddhistische Tempel oft gemischt. Zu meiner Sammlung von Shinto-Klängen zähle ich deshalb shintoistisch großzügig auch den Klang dieser großen Glocke. Also, wir versuchen es mal. 1, 2, 3.

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1: Zehn Uhr. Die Nachrichten des Bayerischen Rundfunks mit Gabi Hinterstößer. Die Übersicht. China warnt bei Trump-Besuch vor Konflikt um Taiwan. Ukraine meldet massiven Drohnenbeschuss. In Regensburg wird Weltkriegsbombe entschärft und das Wetter bewölkt und regnerisch bei 9 bis 15 Grad. Peking. US-Präsident Trump und Chinas Staatschef Xi haben ihre bilateralen Gespräche in der chinesischen Hauptstadt beendet. Dabei ging es unter anderem um den Krieg im Iran, der die Wirtschaft beider Länder belastet. Zuvor hatten sie sich positiv über die Beziehungen zwischen China und den USA geäußert. Man wolle in Zukunft enger zusammenarbeiten, hieß es einhellig. Kritisch zeigte sich Xi in der Taiwan-Frage. China betrachtet die Insel als abtrünnige Provinz, die USA hingegen unterstützen Taiwan. Nach seinem Gespräch mit Trump traf sich Xi mit Vertretern von US-Unternehmen, unter anderem dem Chef des Chipherstellers Nvidia, Jensen Huang, und Tech-Milliardär Elon Musk. Dabei betonte Chinas Staatspräsident, sein Land werde sich immer weiter öffnen. Kiew. Die Ukraine meldet wieder einen massiven Luftangriff mit Drohnen und Raketen. Der ukrainische Präsident Selenskyj schrieb auf der Social-Media-Plattform X, seit gestern um Mitternacht seien mehr als 1500 Drohnen gegen Städte und Gemeinden eingesetzt worden. Wie es hieß, wurde zivile Infrastruktur in der Region Odessa im Süden angegriffen. Auch die Hauptstadt Kiew meldete zahlreiche Explosionen. Bürgermeister Klitschko rief die Menschen auf, sich in Sicherheit zu bringen. Regensburg. Im Stadtteil Schwabelweiß läuft zur Stunde die Evakuierung der Einwohner. Grund ist eine gestern entdeckte amerikanische Bombe aus dem Zweiten Weltkrieg. Der 100 Kilogramm schwere Sprengkörper soll am Mittag entschärft werden. In einem Radius von 250 Metern um den Fundort wurden die Menschen gebeten, ihre Häuser und Wohnungen zu verlassen. In der Donauarena wurde ein Notquartier aufgebaut. Nach Behördenangaben besteht aktuell keine Gefahr für die Bevölkerung. Der Fundort ist rund um die Uhr durch die Polizei abgesichert. Die Stadt Regensburg hat zudem ein Hilfstelefon eingerichtet. Schwabelweiß liegt im Osten der Stadt und wurde im Zweiten Weltkrieg wegen Industrie-, Hafen- und Bahnanlagen besonders intensiv bombardiert. Berlin. Arbeitgeberpräsident Dulger hat die Gewerkschaften und die SPD davor gewarnt, Reformen zu bremsen. Man sehe bei beiden derzeit keine Bereitschaft zu echten Veränderungen, so Dulger. Die Koalition hatte gestern einen Fahrplan vorgelegt und will bis zur Sommerpause ein Reformpaket schnüren, das die Themen Steuern, Arbeitsmarkt, Rente und Bürokratieabbau umfasst. Anfang Juni soll es dazu ein Treffen mit Arbeitgebern und Gewerkschaften geben. Die saarländische Ministerpräsidentin Rehlinger von der SPD hat die Koalition in der Rheinischen Post aufgerufen, Spitzenverdiener und Erben stärker zu belasten. Würzburg. Auf dem Deutschen Katholikentag feiern zehntausende Gläubige zur Stunde einen Freiluftgottesdienst. Danach beginnen zahlreiche Diskussionsrunden und Veranstaltungen unter dem Motto »Hab Mut, steh auf«. Teilnehmen werden auch viele bekannte Persönlichkeiten aus Politik und Gesellschaft, wie etwa Bundespräsident Steinmeier. Er hatte bei der Eröffnungsfeier gestern zu mehr Zusammenhalt und Ökumene aufgerufen. Mit seinem Besuch will er ein Zeichen für das Ehrenamt setzen. Auch Bundeskanzler Merz wird auf dem Katholikentag erwartet. Das bundesweit größte Treffen katholischer Laien dauert 5 Tage. Es sind rund 900 Veranstaltungen geplant. Das Wetter in Bayern. Teils bewölkt, teils aufgelockert und immer wieder Regen, Schauer oder Gewitter, dabei recht windig. Höchstwerte 9 bis 15 Grad. In der Nacht allmählich trocken, oberhalb von 1000 Metern fällt Schnee. Morgen und am Samstag bleibt es unbeständig, erst am Sonntag wird es wieder freundlich, bei 8 bis 18 Grad. Soweit diese Nachrichten, es ist gleich 10.05 Uhr. Die Verkehrsübersicht. A3 Würzburg Richtung Nürnberg zwischen Erlangen-Frauenaurach und Kreuzfürth-Erlangen. Ein Unfall im Baustellenbereich. A3 Nürnberg Richtung Passau zwischen dem Kreuz Deggendorf und Hengersberg. 2 Kilometer Stau an einer geräumten Unfallstelle. A8 Stuttgart Richtung München zwischen Eichelberg und Hohenstadt. 7 Kilometer stockender Verkehr. A96 Lindau Richtung München zwischen Landsberg am Lech Ost und Schöffelding. Stau nach einem Unfall. Und schließlich B17 Landsberg heute in beiden Richtungen zwischen Altenstadt und Schongau West. Bergungsarbeiten nach einem Fahrzeugbrand, jeweils 3 Kilometer Stau. Soweit der Service.
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1: Um 11 Uhr mit Gabi Hinterstolzer. Aufregung am Feiertag in Regensburg. Im Stadtteil Schwabelweiß soll in einer Stunde ein Blindgänger aus dem Zweiten Weltkrieg entschärft werden. Seit 9 Uhr müssen die etwa 450 betroffenen Menschen rund um den Fundort in der Sittauer Straße ihre Häuser und Wohnungen verlassen. Wie unser Reporter Sebastian Wintermeyer aus Regensburg berichtet, arbeiten Feuerwehr und Polizei dort Hand in Hand.
2: Die klingeln jetzt an jeder einzelnen Haus- und Wohnungstüre. Das hat mir ein Polizeisprecher gesagt eben. Und wenn da jetzt zum Beispiel ein älterer Bewohner lebt, der das Läuten möglicherweise nicht hören kann, dann werden auch Nachbarn befragt, sind die zu Hause oder nicht. Und zur Not öffnet die Polizei auch mal eine Wohnung. Auf jeden Fall, das Sprengkommando entschärft oder sprengt diese Fliegerbombe erst dann, wenn die Behörden wirklich ganz sicher sind, dass sich niemand mehr im Sperrradius befindet. So hat's der Sprecher gesagt.
1: Das neue Heizungsgesetz bleibt in der Diskussion. Bis zur parlamentarischen Sommerpause in rund 2 Monaten will es die schwarz-rote Koalition durch den Bundestag bringen. Kritik am Gesetz gibt es vom Normenkontrollrat. Der Chef des Beratungsgremiums Göbel nannte es in der Bild-Zeitung kaum verständlich, praxisfern, kostspielig und handwerklich äußerst schwach. Nach dem Gesetzentwurf dürfen weiterhin Gas- und Ölheizungen in Häuser eingebaut werden. Allerdings wird den fossilen Energien nach und nach ein höherer Bio-Anteil beigemischt. US-Präsident Trump ist derzeit auf Staatsbesuch in China. Am Morgen hat er sich dort mit Staatspräsident Xi getroffen. Beide betonten die positiven Beziehungen ihrer beiden Länder. Kritisch zeigte sich Xi bei der Taiwan-Frage. Sein Land betrachtet die Insel als abtrünnig. Die USA unterstützen Taiwan. Russland hat in der vergangenen Nacht die Ukraine wieder massiv angegriffen. Aus dem ganzen Land meldeten die Behörden Attacken aus der Luft mit Raketen und Drohnen. Rebecca Barth, unsere Korrespondentin in Kiew, fasst die Lage zusammen.
3: In der nordukrainischen Region Tschernihiw sind zehntausende Haushalte an diesem Morgen ohne Strom. In der Hauptstadt Kiew stürzt ein Wohngebäude zusammen, Dutzende Menschen werden verletzt. Und auch aus der südukrainischen Region Odessa werden Angriffe auf den Hafen gemeldet. In den vergangenen 24 Stunden habe Russland mit mehr als 1500 Drohnen angegriffen, gibt der ukrainische Präsident an. Das sei nicht das Verhalten derjenigen, die glauben, der Krieg stehe vor einem baldigen Ende, schreibt Volodymyr Selenskyj in den sozialen Netzwerken.
1: Im Aachener Rathaus wird es gerade feierlich. Der Karlspreis wird verliehen. Ausgezeichnet wird Mario Draghi, der ehemalige Präsident der Europäischen Zentralbank. Der frühere italienische Ministerpräsident wird für seine Verdienste um die europäische Einigung geehrt, vor allem für seine Rolle in der Eurokrise. Das Wetter in Bayern. Teils bewölkt, teils aufgelockert und immer wieder Regen, Schauer oder Gewitter, dabei recht windig, Höchstwerte 9 bis 15 Grad. In der Nacht allmählich trocken, oberhalb von 1000 Metern fällt Schnee. Morgen und am Samstag bleibt es unbeständig, erst am Sonntag wird es wieder freundlicher, bei maximal 8 bis 18 Grad. Soweit die Nachrichten, es ist jetzt 11.03 Uhr. Der Verkehrsservice mit 2 Meldungen. A8 Stuttgart Richtung München zwischen Eichelberg und Hohenstadt 10 Kilometer stockender Verkehr und A96 Lindau Richtung München zwischen Landsberg am Lech Ost und Schöffelding 6 Kilometer Stau. Soweit der Service.
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4: Grüß Gott und herzlich willkommen zu unserer Blasmusik-Sendung an Christi Himmelfahrt. Mein Name ist Andreas Estner. Ich freue mich, dass wir Sie durch den Feiertag musikalisch begleiten dürfen. Den Auftakt machen wir heute mit einem bayerischen Marsch, den jeder kennt. Er ist vor über 100 Jahren komponiert worden von Max Hempel. Es ist der Lärida-Marsch. Oft wird er in einem etwas flotteren Tempo gespielt. Für den heutigen Feiertag habe ich eine Version ausgesucht, die nicht ganz so flott ist, dafür aber eine Spur festlicher. Der Lärida-Marsch vom Heeresmusikchor 10 in Ulm.

der Larry Damasch vom Heeresmusikchor 10 in Ulm, ein glanzvoller Auftakt für die heutige Blasmusik an Christi Himmelfahrt. Heute ist in ganz Deutschland gesetzlicher Feiertag, ebenso in Österreich und in der Schweiz. Christi Himmelfahrt ist ein wichtiges Fest im christlichen Glauben. Wie der Name schon in sich trägt, wird heute der Himmelfahrt Jesu Christi gedacht. Genau 40 Tage nach Ostern, so ist es in der Apostelgeschichte überliefert, wurde Jesus vor den Augen der Apostel in den Himmel emporgehoben. Christi Himmelfahrt ist die Rückkehr Jesu zu seinem Vater im Himmel. An Ostern ist Jesus der christlichen Überzeugung ja auferstanden und 40 Tage lang ist er immer wieder seinen Jüngern begegnet, bis er dann in den Himmel aufgefahren ist. Die Zahl 40, die begegnet uns öfter. Sie ist im jüdisch-biblischen Kontext die Zahl der Vollendung. Und in Bezug auf Christi Himmelfahrt war nach 40 Tagen die Zeit gereift, dass die Jünger alleine die Botschaft Jesu in die Welt tragen können. Die Botschaft von Nächstenliebe und Frieden unter den Menschen, bis heute hochaktuell. Zu Christi Himmelfahrt finden heute viele Prozessionen in Bayern statt, viele Bittgänge und Flurumgänge. Und außerdem schwebt auch heute noch in manchen Kirchen Jesus ganz bildlich in den Himmel. Bei diesem Brauch wird eine Christusstatue durch das sogenannte Heiliggeistloch in der Kirchendecke nach oben gezogen. Der Brauch geht bei uns in Bayern zurück bis ins späte Mittelalter und ist dann in der Barockzeit zur vollen Blüte gekommen. Fast alle Barockkirchen haben in der Decke so ein Heiliggeistloch, zu dem die Christusfigur emporschwebt. Und wenn Jesus dann durch die Kirchendecke entschwunden ist, regnet es Blüten auf die Gottesdienstbesucher herab.

Festliche Barockmusik zu Christi Himmelfahrt, das war die berühmte Trumpet Tuned on Air von Henry Purcell aus der Zeit um 1690. Beste Barockmusik also, meisterhaft musiziert vom Philip Jones Brass Ensemble. Zuvor haben wir das Polizeiorchester Bayern gehört mit Großer Gott, wir loben dich und am Anfang das Ensemble London Brass mit festlicher Renaissance-Musik von Giovanni Gabrieli. Und jetzt wechselt man vom Kirchenraum hinaus ins Freie mit einem Marsch aus Österreich, der bei vielen Musikkapellen in Österreich, Südtirol und Bayern in den Marschbüchern zu finden ist. Er ist das Erkennungsmerkmal der Gebirgsjäger in Österreich und Bayern, der Kaiserjägermarsch. Ein Juwel der österreichischen Marschmusik. Komponiert hat ihn im Jahr 1914 der damalige Leiter der Regimentsmusik beim 1. Tiroler Jägerregiment in Innsbruck, Karl Mühlberger. Der Tiroler Kaiserjägermarsch klingt eigentlich wie ein Marsch aus den Reihen der Deutschmeister in Wien. Und das ist vielleicht kein Wunder. Denn der Komponist Karl Mühlberger war kein Tiroler, sondern daheim in Spitz an der Donau in der schönen Wachau. Und von den Hoch- und Deutschmeistern in Wien war er stark geprägt. Und das hört man ganz deutlich am Kaiserjägermarsch, der so luftig und so locker daherkommt wie viele der österreichischen Märsche aus der Zeit der Doppelmonarchie. Der Kaiserjägermarsch, jetzt bei uns vom Gebirgsmusikchor der Bundeswehr in Garmisch-Partenkirchen.

der Kaiserjägermarsch von Karl Mühlberger. Ein typisch österreichischer Marsch aus der K&K-Zeit. Diese österreichischen Märsche aus der Zeit der Doppelmonarchie haben einen ganz eigenen Charakter. Sie sind anders als die deutschen Märsche aus dem Norden. Die österreichischen Märsche sind sehr fröhlich, sehr beschwingt und sehr volkstümlich. Man denkt sich oft, jetzt fangen sie dann gleich zum Singen an. Die Märsche sind nicht so streng und nicht so ernst wie die Militärmärsche aus Norddeutschland. Und ein Grund dafür ist vermutlich, dass die österreichischen Kapellmeister der damaligen Zeit oft keine Soldaten waren, sondern Zivilisten, die sich für ihre Arbeit nur eine Gala-Uniform angezogen haben. Weil sie so luftig und so freundlich daherkommen, haben die österreichischen Märsche in der preußischen Militärmusik nie so recht Fuß fassen können. Dafür umso mehr bei uns in Bayern. Das Gesangliche, das Volkstümliche, das passt gut zur bayerischen Musikantenseele. Und drum findet man bei fast allen Musikkapellen in Bayern österreichische Märsche in den Notenbüchern. So ein fröhlicher österreichischer Marsch ist auch der zweite Kaiserjägermarsch von Karl Mühlberger. Es gibt nämlich nicht nur einen Kaiserjägermarsch aus seiner Feder, sondern zwei. Einmal den berühmten Kaiserjägermarsch Opus 42, den wir gerade gehört haben. Und dann gibt's noch einen früheren Kaiserjägermarsch von Karl Mühlberger. Es ist der Kaiserjägermarsch Opus 23. Und der ist noch gesanglicher. Jetzt bei uns der Kaiserjägermarsch Opus 23 von Karl Mühlberger von der Tiroler Kaiserjägermusik.

Frische Blasmusik zum Feiertag, das war eine Polka vom Kurt Pascher und seinen Original Böhmerwälder Musikanten. Das ist die Blasmusik auf BR Heimat und es bleibt bei uns frisch und luftig mit einer Polka mit dem Namen Für Franziska in einer kleineren Besetzung von den 8 Musikanten von Juvavum 8 aus dem Salzburger Land. Dann haben wir einen schönen Walzer von Ernst Mosch und den Egerländer Musikanten mit dem Titel Liebeserklärung. Ich freue mich, dass wir sie durch den Feiertag

Eine flotte Polka von der Kapelle Cesca mit dem Namen Tannenluft aus der Feder von Franz Watz. Und jetzt schauen wir wieder nach Bayern, genauer gesagt in südliche Oberbayern, in den Landkreis Miesbach. Dort sind in der winzigen Ortschaft Stürzelham die Obermüller Musikanten daheim. Die Obermüller Musikanten, das ist eine der ältesten privaten Blaskapellen in Oberbayern und seit 5 Generationen in Familienhand. 1886 sind die Obermüller Musikanten von Michael Obermüller gegründet worden und seit gut 20 Jahren ist der Maximilian Obermüller der Leiter der Besetzung, die sein Ur-Urgroßvater gegründet hat. Und der Maximilian Obermüller ist in der Blasmusik ja bekannt aus vielen Besetzungen, unter anderem aus der kleinen Egerländer Besetzung. Durch alle Generationen sind beim Obermüller in Stürzelham Noten geschrieben worden. Es ist komponiert worden und arrangiert worden für die verschiedensten Anlässe im Jahr. Und so ist seit 1886 in der Familie ein großer Notenschatz angewachsen. Von der Streichmusik über Kirchenmusik bis hin zur Blasmusik in verschiedensten Besetzungen. Und es kommt immer wieder was dazu, denn sowohl der Max Obermüller als auch sein Vater Georg Obermüller sind immer fleißig am Komponieren. Jetzt hören wir die Polka Mein Sonnenschein von Georg Obermüller und den Obermüller Musikanten.

Streicheleinheiten, das waren die schwindligen 15 aus dem Allgäu, die Blasmusikbesetzung vom Alexander Pflörger aus Pforzen, dem wir viele Kompositionen für Blasmusik verdanken. Zuvor haben wir das Grassauer Blechbläserensemble gehört. Bevor wir jetzt dann zu unseren Dorf- und Stadtkapellen in Bayern schauen, haben wir noch Platz für einen Marsch aus der Feder von Julius Fučík mit dem Titel Furchtlos und treu, die Militärmusik Kärnten.

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Es geht langsam auf 12 zu. Und wir schauen wieder zu unseren Dorf- und Staatskapellen in Bayern. Heute sind wir in Diesfurt in der Oberpfalz. Diesfurt ist ein Gemeindeteil von Pressert im Landkreis Neustadt an der Waldnaab. Und dort ist die Musikkapelle Diesfurt daheim. 30 Bläserinnen und Bläser umrahmen das ganze Jahr hindurch die Feste in Diesfurt und rund um den Dom. Und jetzt hören wir sie. Die Musikkapelle Diesfurt mit einem altbekannten Klassiker aus der Feder von Ladislav Kubeš, die südböhmische Polka. Und wenn dann noch ein bisschen Zeit ist, hören wir von der Musikkapelle Diesfurt den Walzer Mali Darek, übersetzt Kleiner Walzer.

Palling liegt am westlichen Rand des Ruperti-Winkels im nördlichen Landkreis Traunstein, unweit der Stadt Traunreuth. Die politische Gemeinde zählt heute etwa 3.500 Einwohner, die in einem weit verzweigten Gemeindebezirk mit zahlreichen Ortsteilen leben. Die Wurzeln der katholischen Pfarrei reichen bis ins späte 8. Jahrhundert zurück. In einer Salzburger Urkunde wird ein Kirchort Ad Baldilingas erwähnt, was Palling als einen der ältesten schriftlich belegten Orte der Region ausweist. Schon seinerzeit war die Kirche Mittelpunkt eines weitläufigen Gemeinwesens. Im Hochmittelalter gehörte Palling zum Salzburg-Gau und später zum Erzstift Salzburg, ehe es im Zuge der Säkularisation zu Bayern kam. Die heutige Pfarrkirche Mariä Geburt blickt auf mehrere Bauphasen zurück. Ein spätgotischer Bau des 15. Jahrhunderts wurde barock verändert. Er wies sich im 19. Jahrhundert jedoch als zu klein. Ab 1869 entstand nach Pläne des Münchner Oberbaurats Karl Leimbach ein großzügiger neugotischer Neubau, in den der Turmunterbau des Vorgängerbaus integriert wurde. Mit seiner stattlichen Höhe von 75 Metern ist der neugotisch aufgestockte Kirchturm bis heute weithin sichtbar und prägt das Ortsbild. 1876 wurde die Kirche feierlich geweiht. Der Innenraum präsentiert ein stilreines, neugotisches Langhaus mit reicher Ausstattung, Altären und Figuren aus der Bauzeit. Im Mittelpunkt steht der Hochaltar, dessen zentrale Darstellung zeigt die Aufnahme Mariens in den Himmel. Dieses Bildmotiv vergegenwärtigt eindrucksvoll die Kirchenpatronin und lenkt den Blick der Gläubigen und Besucher nach oben. Weit über den Ort im Alpenvorland hinaus wahrnehmbar ist das Geläut der Pfarrkirche mit seinen 6 1948 vom Bochumer Verein gegossenen Gussstallglocken. Deren charakteristisches Klangbild prägt und begleitet bis heute den Tages- und Festlauf der Gemeinde. Das Mittagsläuten aus Palling von Michael Mannhardt. Gelesen hat Christian Jungwirth.

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1: Und da sind wir wieder. Am Mikrofon ist der Andreas Estner. Ein kleines bisschen erkältet. Ich hoffe, es stört Sie nicht so arg. Ich freue mich sehr, dass wir Sie durch den Feiertag begleiten dürfen. Und wir starten mit einem sehr edlen Marsch aus der jüngeren Zeit in diese Stunde. Es ist der Montana-Marsch von Heinz Hermannsdörfer. Heinz Hermannsdörfer, er war ein gebürtiger Kemptner und ab 1978 Posaunist beim Ernst Bosch und seinen Egerländer Musikanten. Sein Montana-Marsch ist meisterhaft arrangiert und meisterhaft gespielt von Ernst Hutter und den Egerländer Musikanten.

beste böhmische Blasmusik am Feiertag auf BR Heimat. Das war die goldene Blasmusik vom Guido Hen mit der Polka Polka Trümpfe und zuvor die Original Woodstock Musikanten mit dem Walzer Zweimal Wien und Zurück aus der Feder vom Franz Gersbrenn. Und jetzt, meine sehr verehrten Hörerinnen und Hörer, jetzt machen wir einen Ausflug. Wir tauchen ein in eine ganz andere musikalische Welt. Ich darf Sie jetzt entführen in die Welt des Wiener Walzers. Der Wiener Walzer zählt zur klassischen Musik. Es ist aber eine klassische Musik, die sehr unterhaltend ist. Keine schwere oder schwierige Klassik, sondern eine gefällige Musik. Elegant, edel und einfach nur schön. Stellen Sie sich vor, wie schön es jetzt im Mai an der Donau ist. Ganz in der Früh, wenn die ersten Sonnenstrahlen die Landschaft berühren und die Tautropfen silbrig glänzen und über dem Fluss noch der morgendliche Nebel schwebt.

Elegant, majestätisch und zeitlos, der Walzer an der schönen blauen Donau. Einer der berühmtesten Walzer der Welt, von Johann Strauss und bei uns in der Fassung für Blasorchester vom Orchester Salzburg Wind Philharmonic. So, und alle, die

Das war das Blasorchester Wolfgang Grünbauer und zuvor war der Vlado Kumpan mit seinen Musikanten zu Gast bei uns mit dem mährischen Walzer Mamas Stern. Und Mamas Stern, das passt ganz gut heute, weil Mamas Sterne sind natürlich die Kinder, aber natürlich auch der Papa. Und heute am Vatertag passt das recht gut. Wir bleiben ein bisschen in Mähren. Ceres Novia, die Kirschenpolka, haben wir jetzt von der Dunajska Kapella, der Donaukapelle. Auf geht's!

Das war die Kapelle Schabernack mit dem Quadriga-Marsch. Viele ehemalige Bundeswehrmusiker, die nach ihrem Wehrdienst im Gebirgsmusikchor in Garmisch-Partenkirchen beieinander bleiben wollten, haben sich vor über 20 Jahren zusammengetan zur Kapelle Schabernack. Einige davon aus Oberbayern und viele aus dem Allgäu. Und zuvor haben wir die Gruppe Blech verrückt gehört mit dem romantischen Walzer Zwei Herzen, eine Melodie. Wir bleiben noch kurz im Allgäu und zwar in der Gemeinde Salden im Unterallgäu. Dort ist die Kapelle Blech und Co. daheim. Die haben wir jetzt mit einem Walzer vom Franz Holzhauser und drauf dann aus Oberbayern die Kapelle Promille.

Blaskapelle Promille aus Oberbayern mit der Paula Polka. Und damit klingt unsere Blasmusik am Feiertag langsam aus. Ich hoffe, es hat Ihnen gut gefallen. Wir übergeben gleich an die Nachrichten und verabschieden uns mit einem Marsch, der dazu sehr gut passt, zum Städtl hinaus. Der Andreas Estner wünscht Ihnen jetzt noch einen schönen Feiertag und alle Väter alles Gute zum Vatertag und passt auf euch auf.

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1: Um 13 Uhr mit Florian Schwarz. In Regensburg läuft die Entschärfung der Fliegerbombe aus dem Zweiten Weltkrieg. Der betroffene Bereich wurde evakuiert. Alle 450 Anwohner haben ihre Häuser und Wohnungen verlassen. Über die aktuelle Lage berichtet Sebastian Wintermeier aus Regensburg.
2: Bei der Evakuierung habe es keine besonderen Vorkommnisse oder Probleme gegeben, das sagte eine Stadtsprecherin dem BR auf Anfrage. Die Anwohner sind entweder privat oder in der Donauarena untergekommen. Hier hat die Stadt eine Notunterkunft eingerichtet. Jetzt ist das Sprengkommando an der Reihe. Die Fliegerbombe aus dem Zweiten Weltkrieg war zwar beim Aufprall damals teilweise zerborsten, sie enthält den Angaben zufolge aber noch eine Treibladung und das macht sie weiterhin gefährlich. Der 250 Pfund schwere Sprengkörper war gestern Nachmittag bei Bauarbeiten in Schwabelweis gefunden worden.
1: Durch die Straße von Hormuz bewegen sich weiterhin nur wenige Schiffe. Der Iran behauptet jetzt, das liege nicht an ihm. Der iranische Außenminister Araghchi sagte im Staatsfernsehen, Schuld sei die Blockade der USA. Der Iran halte die Straße offen, man müsse eine Durchfahrt nur mit den iranischen Seestreitkräften koordinieren. Die USA machen ihrerseits den Iran für die Blockade verantwortlich und fordern gemeinsam mit China, dass die Straße künftig offen bleibt. Der frühere Präsident der Europäischen Zentralbank, Mario Draghi, ist in Aachen mit dem Karlspreis ausgezeichnet worden. Der 78-Jährige erhielt den Preis für sein Lebenswerk und seine Verdienste um Europa. Die Laudatio hielt Kanzler Merz. Er erinnerte daran, dass Draghi die Eurozone während der Finanzkrise stabilisiert hat, mit einem Risiko, das sich aber ausgezahlt habe. Der Euro sei auch dank Draghi heute eine stabile Währung. Dafür seien die Europäer dankbar, so der Kanzler. Am Flughafen München kam es heute Vormittag zu langen Schlangen im Terminal 2. Schuld waren technische Probleme im Sicherheitsbereich.
3: Etwa die Hälfte der 15 Sicherheitsschleusen im Terminal 2 war am Vormittag vorübergehend geschlossen. Das hat eine Flughafensprecherin auf BR-Anfrage bestätigt. Zum Teil wurden Fluggäste deshalb ins Terminal 1 zu den dortigen Kontrollstellen gebracht. Eine Person musste wegen einer Kreislaufschwäche medizinisch versorgt werden. Mittlerweile seien aber auch im Terminal 2 alle Schleusen wieder geöffnet und es sei, so wörtlich, alles wieder im Fluss. Zum Auslöser der Störung könne man noch nichts sagen. Aus dem BR-Studio München, Birgit Grundner.
1: Ob mit einer Bollerwagentour im Biergarten oder beim Grillen im Park, viele Männer feiern heute Vatertag und da geht es oftmals feuchtfröhlich zu. Doch durch Alkoholkonsum steigt auch das Unfallrisiko, warnt der Deutsche Verkehrssicherheitsrat. Den Experten zufolge ist das Risiko von Unfällen unter Alkoholeinfluss heute dreimal so hoch wie an einem durchschnittlichen Tag im Jahr. Das geht aus Daten des Statistischen Bundesamtes hervor. Das Wetter in Bayern. Am Nachmittag unbeständig, mit Sonne, Wolken, Schauern und vereinzelt Gewittern, an den Alpen meist bewölkt und zeitweise Regen, dazu recht windig, die Höchstwerte 9 bis 15 Grad. In der Nacht weniger Schauer, oberhalb von etwa 1000 bis 1200 Metern etwas Schnee, Tiefstwerte um 3 Grad. Am Wochenende weitere Schauer, Höchstwerte 8 bis 18 Grad. Soweit die Nachrichten, die Zeit 13.03 Uhr. Der Blick auf die Straßen. A7 Fulda Richtung Würzburg zwischen Dreieck Fulda und Bad Brückenau-Volkers 8 Kilometer Stau. A8 Stuttgart Richtung München zwischen Eichelberg und Hohenstadt 11 Kilometer Stau und stockend. Und B85 Passau-Regen zwischen Saldenburg und Mitternach. In beiden Richtungen Sperre nach einem Unfall. Die Feuerwehr regelt hier den Verkehr. Soweit der Service.
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1: Um 14 Uhr mit Florian Schwarz. Lange haben sie nur übereinander gesprochen. Nun gab es wieder direkte Gespräche zwischen US-Präsident Trump und Chinas Staatschef Xi. Die erste Runde der Gespräche in Peking ist mittlerweile zu Ende. Beide Seiten sprachen von konstruktiven Beratungen, auch wenn nicht bei allen Themen Einigkeit besteht.
2: China hat sich offenbar dazu bereit erklärt, noch mehr landwirtschaftliche Produkte aus den USA zu kaufen. Xi versprach außerdem den mitgereisten Wirtschaftsbossen aus den USA einen besseren Zugang zum chinesischen Markt. Im Gegenzug dürfen 10 chinesische Firmen AI-Chips von Nvidia kaufen, allerdings nur das zweitbeste Modell. Das Thema Taiwan erklärte Xi zum wichtigsten Konfliktpunkt in der Beziehung zu den USA. Nur wenn das Thema Taiwan richtig gehandhabt werde, seien stabile Beziehungen möglich, so Xi, sonst drohten Konflikte zwischen den USA und China. Aus Peking, Max Seib.
1: Die Fliegerbombe in Regensburg ist erfolgreich entschärft worden. Der Kampfmittelräumdienst hat die Weltkriegsbombe im Stadtteil Schwabelweis schadlos gemacht und abtransportiert. Das hat die Stadt soeben mitgeteilt. Die Entschärfung hat demnach knapp 2 Stunden gedauert. Die rund 430 Menschen, die am Morgen ihre Häuser verlassen mussten, können wieder in ihre Wohnungen und Häuser zurück. Auf dem Katholikentag in Würzburg hat Bischof Jung den Festgottesdienst zu Christi Himmelfahrt abgehalten. In seiner Predigt auf dem Residenzplatz rief er dazu auf, gegen Machtmissbrauch jeglicher Art zu kämpfen.
3: Hab Mut, steh auf. Das Motto des Katholikentages griff der Würzburger Bischof Franz Jung in seiner Predigt auf. Er forderte die Besucher auf, mutig aufzustehen gegen Machthaber dieser Welt, die sich in Allmachtsfantasien ergingen. Jung erinnerte aber auch an die Menschen, die mutig aufgestanden sind und von ihren Missbrauchserfahrungen berichtet haben. Die Frage, wie der Missbrauch von Macht künftig verhindert werden kann, erfordere ebenfalls ein mutiges Aufstehen. Genauso wie die Frage, welche kirchlichen Ämter Frauen künftig übernehmen könnten, so Jung. Aus Würzburg, Sabine Brütting.
1: Die Drohnenvorfälle in Lettland haben nun zum Bruch der Regierungskoalition geführt. In den vergangenen Monaten sind immer wieder fehlgeleitete ukrainische Drohnen aus Russland eingeflogen. Sie hatten in Lettland unter anderem ein Öllager getroffen. Die konservative Regierungschefin Siliņa hatte dafür ihren Verteidigungsminister von der Linken verantwortlich gemacht. Er und seine Partei hatten Siliņa daraufhin die Unterstützung entzogen. Im vergangenen Jahr wurde weltweit so wenig Wein getrunken wie seit 1957 nicht mehr. Das teilte die Internationale Organisation für Rebe und Wein mit. Demnach wurden 208 Millionen Hektoliter getrunken, 2,7% weniger als 2024. In Deutschland lag das Minus bei 4,3%. Gründe seien langfristige gesellschaftliche Veränderungen und wirtschaftliche Unsicherheiten. Das Wetter in Bayern. Am Nachmittag unbeständig mit Sonne, Wolken, Schauern und vereinzelt Gewittern, an den Alpen meist bewölkt und zeitweise Regen. Dazu recht windig, die Höchstwerte 9 bis 15 Grad. In der Nacht weniger Schauer, oberhalb von etwa 1000 bis 1200 Metern etwas Schnee, Tiefstwerte um 3 Grad. Am Wochenende weitere Schauer, Höchstwerte 8 bis 18 Grad. Soweit die Nachrichten, die Zeit 14.03 Uhr. Und der Blick auf die Straßen. A7 Fulda Richtung Würzburg zwischen Dreieck Fulda und Bad Brückenau-Volkers 7 Kilometer Stau. B85 Passau-Regen zwischen Saldenburg und Mitternach in beiden Richtungen Sperre nach einem Unfall. Die Feuerwehr regelt den Verkehr. Und B173 Kronach-Hof zwischen Marktrodach und Wallenfels in beiden Richtungen Sperre nach einem Unfall. Soweit der Service.
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1: Um 15 Uhr mit Florian Schwarz. Öffentlicher Streit, verhärtete Fronten bei Reformvorhaben, dazu ein Kanzler, der so unbeliebt ist wie kaum ein Regierungschef vor ihm. Die Bundesregierung hat gerade viele Baustellen. Nun erhöhen auch die eigenen Reihen von Union und SPD den Druck auf die Koalition.
2: Der Vorsitzende des CDU-Arbeitnehmerflügels Dennis Radtke richtet deutliche Worte an die Koalition. Bekommt endlich den Hintern hoch, reißt euch zusammen und konzentriert euch darauf, was wirklich wichtig ist, fordert der CDU-Politiker im Spiegel. Der SPD-Politiker Ezra Limbacher zitiert ausgerechnet einen Satz des früheren CDU-Bundeskanzlers Helmut Kohl. Entscheidend ist, was hinten rauskommt. Limbacher, Sprecher des konservativen Seeheimer Kreises in der SPD, ruft die führenden Leute der Regierung auf, den öffentlichen Streit zu beenden und ins Machen zu kommen. Markus Sambale, Berlin.
1: Er war italienischer Ministerpräsident und Präsident der Europäischen Zentralbank, Mario Draghi. In Aachen wurde der 78-Jährige heute mit dem Internationalen Karlspreis ausgezeichnet. Bundeskanzler Merz bezeichnete den Italiener in seiner Festrede als Super Mario.
3: Ein Verdienst von Draghi sei es gewesen, den Euro in seiner schlimmsten Krise 2012 gerettet zu haben. Der CDU-Politiker betonte, dass Europa selbstbewusster werden müsse. Das habe man verstanden. Europa stärke sich wirtschaftlich und sicherheitspolitisch, sagte Merz. Man werde die Ukraine weiterhin entschlossen im Abwehrkampf gegen Russland unterstützen. Merz mahnte, wie auch Draghi, einen modernen europäischen Haushalt an. Er betonte aber auch, dass es mit Deutschland keine neuen EU-Schulden geben werde. Thomas Wenkert, Aachen.
1: US-Präsident Trump ist derzeit auf Staatsbesuch in China. Eine erste Runde der Gespräche mit dem chinesischen Staatschef und Parteiführer Xi sowie das Staatsbankett sind bereits zu Ende gegangen. Beide Länder haben angekündigt, ihre wirtschaftlichen Beziehungen auszubauen. China will demnach mehr landwirtschaftliche Produkte aus den USA kaufen. Dafür dürfen einige chinesische Firmen leistungsstarke Computerchips von Nvidia für die KI-Entwicklung kaufen. Beim Streit um die Insel Taiwan rief China die USA auf, das Thema richtig zu handhaben, sonst drohe ein Konflikt beider Länder. China sieht Taiwan als sein Staatsgebiet an. Innenminister Dobrindt wünscht sich wieder mehr Optimismus in Deutschland. Beim Katholikentag in Würzburg sagte er, in politischen Talkshows werde oft nur erklärt, wie es nicht gehe und wie schlecht die Zukunft sei. Dabei stehe Deutschland nicht zum ersten Mal vor wirtschaftlichen oder internationalen Krisen. Bei all den Krisen ist laut Dobrindt auch gesellschaftlicher Zusammenhalt und Verantwortung füreinander wichtiger denn je. Zum Fußball. In einer guten Stunde beginnt das DFB-Pokalfinale der Frauen. Der FC Bayern gegen den VfL Wolfsburg. Die Münchnerinnen wollen den erneuten Pokalsieg, nachdem sie schon seit Wochen wieder als Meisterinnen feststehen. Dabei treffen die beiden besten Mannschaften im deutschen Frauenfußball der vergangenen Jahre aufeinander. Seit 11 Jahren steht immer mindestens eines der beiden Teams im Frauenpokalfinale. Das Wetter in Bayern. Unbeständig mit Sonne, Wolken, Schauern und vereinzelt Gewittern, an den Alpen meist bewölkt, zeitweise Regen, dazu windig, Höchstwerte 9 bis 15 Grad. In der Nacht weniger Schauer, oberhalb von 1000 bis etwa 1200 Meter Schnee, die Tiefstwerte um 3 Grad. Am Wochenende weitere Schauer, Höchstwerte 8 bis 18 Grad. Soweit die Nachrichten, 15.03 Uhr. Und der Blick auf die Straßen. A71 Suhl Richtung Schweinfurt zwischen Münnerstadt und Masbach. Ein Unfall, 2 Spuren sind hier blockiert. Und B25 Feuchtwangen Richtung Donauwörth zwischen Harburg und Donauwörth Nord, Berger Kreuz, Sperre nach einem Unfall. Soweit der Service.
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1: Um 16 Uhr mit Florian Schwarz. Der ständige öffentliche Streit zwischen Union und SPD hat dafür gesorgt, dass Politiker aus den eigenen Reihen die Koalition auffordern, sich zusammenzureißen. Der Vorsitzende des CDU-Arbeitnehmerflügels, Radke, sagte dem Spiegel, es gehe darum, Wachstum zu erreichen, ohne den sozialen Frieden im Land zu gefährden. Und wörtlich fügte er hinzu, bekommt endlich den Hintern hoch und konzentriert euch darauf, was wirklich wichtig ist. Der Sprecher des konservativen Seeheimer Kreises der SPD, Limbacher, kritisierte, dass die lautesten und schrillsten die öffentliche Wahrnehmung der Koalition bestimmen. Regierungskrise in Großbritannien. Nach dem schlechten Abschneiden bei den Kommunal- und Regionalwahlen vor rund zwei Wochen brodelt es in der Labour-Partei. Aus Protest gegen Parteichef und Premier Starmer hat Gesundheitsminister Streeting sein Amt niedergelegt.
2: In einem langen Schreiben begründete Streeting seinen Rücktritt als Gesundheitsminister mit einem Vertrauensverlust in die Führung der Partei. Wo es Vision brauche, herrsche Leere, heißt es. Wo es Orientierung brauche, treibe Labour ziellos dahin. Er sei zu dem Schluss gekommen, so Streeting wörtlich, dass es unehrenhaft und prinzipienlos wäre, seinen Posten weiter zu behalten. Während sich mehr als 80 Labour-Abgeordnete gegen den Premier stellten, bekundeten laut Medienberichten rund 110 Abgeordnete ihre Unterstützung für Starmer. Starmer selbst lehnt einen Rücktritt bislang ab, er wolle weiterregieren. Franziska Hoppen, London.
1: Lange haben sie nur übereinander gesprochen, nun gab es wieder direkte Gespräche zwischen US-Präsident Trump und Chinas Staatschef Xi. Die erste Runde der Gespräche in Peking ist mittlerweile zu Ende. Beide Seiten sprachen von konstruktiven Beratungen, auch wenn nicht bei allen Themen Einigkeit besteht.
3: China hat sich offenbar dazu bereit erklärt, noch mehr landwirtschaftliche Produkte aus den USA zu kaufen. Xi versprach außerdem den mitgereisten Wirtschaftsbossen aus den USA einen besseren Zugang zum chinesischen Markt. Im Gegenzug dürfen 10 chinesische Firmen AI-Chips von Nvidia kaufen, allerdings nur das zweitbeste Modell. Das Thema Taiwan erklärte Xi zum wichtigsten Konfliktpunkt in der Beziehung zu den USA. Nur wenn das Thema Taiwan richtig gehandhabt werde, seien stabile Beziehungen möglich, so Xi, sonst drohten Konflikte zwischen den USA und China. Aus Peking, Max Seib.
1: Nach Oberbayern, die Feuerwehr hat nun auch alle Glutnester des Waldbrands am Saurüsselkopf vollständig gelöscht, zumindest die, die sie gefunden hat. Das teilte die Gemeinde Ruppolding mit. Trotzdem heißt es, der Bereich müsse weiter beobachtet werden. Das Betretungsverbot gilt weiter. Geholfen hat den Einsatzkräften der Regen der letzten Tage. Fast zwei Wochen lang hatte es auf dem Berg im Landkreis Traunstein gebrannt. Ob mit einer Bollerwagentour im Biergarten oder beim Grillen im Park, viele Männer feiern heute Vatertag und da geht es oftmals feuchtfröhlich zu. Doch durch Alkoholkonsum steigt auch das Unfallrisiko, warnt der Deutsche Verkehrssicherheitsrat. Den Experten zufolge ist das Risiko von Unfällen unter Alkoholeinfluss heute dreimal so hoch wie an einem durchschnittlichen Tag im Jahr. Das geht aus Daten des Statistischen Bundesamtes hervor. Das Wetter in Bayern. Unbeständig mit Sonne, Wolken, Schauern und vereinzelt Gewittern, an den Alpen meist bewölkt und zeitweise Regen. Dazu windig, die Höchstwerte 9 bis 15 Grad. In der Nacht weniger Schauer, oberhalb von 1000 Metern etwas Schnee, Tiefstwerte um 3 Grad. Am Wochenende weitere Schauer, Höchstwerte 8 bis 18 Grad. Soweit die Nachrichten, die Zeit 16.03 Uhr. Der Blick auf die Straßen, A3 Passau Richtung Nürnberg, zwischen Sinzing und Nittendorf, ein Unfall auf der rechten Spur. Und A6 Heilbronn Richtung Nürnberg, zwischen Rastplatz Ochsenberg und Schnelldorf, ein Unfall, der Verkehr wird über den Standstreifen geleitet. Soweit der Service.
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4: Grüß Gott, sagt die Katrin Stadler. Himmelfahrt oder Vatertag, also Biergartentour unter Männern oder Feiertag in der Pfarrgemeinde. Was gehört jetzt für Sie zu dem heutigen Tag? Vielleicht sogar beides? Im Archivschatz fragt sich jetzt der Alois Gillitzer, was man da alles unter einen Hut bringen muss. Und wenn man es genau anhört, dann merkt man, dass der Alois Gillitzer schon als Bub das Umeinanderziehen und die dabei eingeplanten Würstelstationen zu schätzen gewusst hat. Hören Sie es selber in seiner Sendung Himmelfahrt und Vatertag vom 9. Mai 2002.

Grüß Gott, meine lieben Hörerinnen und Hörer. Was wird denn heute eigentlich gefeiert? Christi Himmelfahrt oder Vatertag? Ich dachte sagen, beides. Und beides lässt sich vortrefflich mit Volksmusik feiern. Den Vatertag mit einer zünftigen Musi, weil der Ton Lohr, mit dem uns die Tangrindler-Musikanten in der Sendung gespielt haben, und Christi Himmelfahrt mit einer Musi mit feierlichem Charakter, weil es zu dem kirchlichen Festtag passt. Zum Beispiel ein Menuett, gespielt von der Ringsburger Geigenmusi und Alemando vom Tegenheimer Blockflöten gewartet.

gehen wir einmal zuerst auf den kirchlichen Festtag ein. Christi Himmelfahrt ist ein beweglicher Festtag im kirchlichen Jahreskreis und wird stets an einem Donnerstag, 40 Tage nach dem Ostersonntag, begangen. 40 Tage deshalb, weil in der Heiligen Schrift steht: Den Aposteln hat er nach seinem Leiden durch viele Beweise gezeigt, dass er lebt. 40 Tage hindurch ist er ihnen erschienen und hat vom Reich Gottes gesprochen. Dies Geschehen ist sowohl im Lukas-Evangelium als auch in der von Lukas verfassten Apostelgeschichte festgehalten. Da heißt es nämlich: Nachdem Jesus am dritten Tage auferstanden von den Toten war und mit seinen Jüngern gesprochen hatte, wurde er vor ihren Augen emporgehoben, eine Wolke nahm ihn auf und entzog ihn ihren Blicken. Bereits ums Jahr 400 ist 40 Tage nach Ostern jeweils an einem Donnerstag gefeiert worden. Christi Himmelfahrt ist also eins der ältesten christlichen Feste. Und im Katechismus heißt's: Die Himmelfahrt meint den endgültigen Eintritt der menschlichen Natur Jesu in die göttliche Herrlichkeit.

Den langsamen Ländler, den wir jetzt gehört haben, hat uns das Furter Trio gespielt. Dem heutigen Festtag gingen drei Bittage voraus. Also der Montag, der Dienstag und der Mittwoch vor Christi Himmelfahrt, das sind die Bittage. An denen Tag ist eine Prozession in die Nachbarpfarrei pilgert und die Gläubigen haben um ein schönes Wetter und eine gute Ernte bett und gesungen. Heutzutage sind vielerorts die Bittgänge angekommen. Das heißt, ganz angekommen sind sie noch nicht, aber mir scheint, sie haben nicht mehr die Bedeutung wie früher. Jetzt wird gegen Abend so eine Art Flurprozession gemacht und die Teilnehmerzahl ist gegenüber früher bedenklich geschrumpft. Ich kann mich noch gut an meine Kindheit erinnern und an den Bittgang. Damals, weil wir Baum nicht mehr Bett haben um ein schönes Wetter. Wir haben sie schon beim Weggehen gefreut aufs Ankommen, aufs Eichern, auf Knackwürst, auf Brezen, auf Zimmel. Ein Schwarzbrot hat's nicht gegeben, wenn Zimmel zwing worden ist. Aber sonst Knackwürst mit Kraut und Zimmel. Und das war vielleicht gut. Und gut passt jetzt, dass uns der Konersreiter Hüttengesang fragt, wo ist denn das Kraut? Drauf hören wir einen Walzer vom Waldhammer-Duo.

Die Bittgänge aus meiner Kindheit sind in der Früh gewesen. Sie haben ja viel länger gedauert. Denn man ist, wie gesagt, in die Nachbarpfarrei bildet. Das war ein Dreiecksverhältnis der benachbarten Pfarreien. Wenn wir Niedermuracher auf Berzhof gegangen sind, sind Berzhofer auf Diederskirchen gegangen und Diederskirchener auf Niedermurach. Das nächste Mal ist die ganze Sache umgekehrt abgelaufen. Ein Tag ist jede Pfarrei in ihrem eigenen Gai blim und zu einer Kapellen bildet. Das war für uns Kinder fast uninteressant, weil wir anschließend noch in Schule gemessen haben. Bei den zwei anderen Bittgang ist mir erst Mittag heimgekommen. Und da ist natürlich keine Schule mehr gewesen. Da ist ja auch der Lehrer, der die ganze Prozession im Hergange ist und auch noch in der Nachbarpfarrei auf einer fremden Orgel spielen hat müssen, noch viel mehr gewesen als bei mir Kinder. Da ist der Nachmittag Start angegangen worden. Und Schee Start heißt das Stickel, das uns die Amberger Stummmusik jetzt spielt.

Ministranten im Allgemeinen stehen ja nicht gerade im Ruf, dass sie besonders brav waren. Ich bin auch ein Ministrant gewesen. Ob brav oder weniger, möchte ich selber nicht beurteilen. Jedenfalls, wir Niedermuracher Ministranten haben mit denen von einer gewissen Nachbarpfarrei ein besonderes Verhältnis gehabt. Und darüber möchte ich eine kleine Begebenheit erzählen. So ungefähr einen halben Kilometer, bevor unser Bittprozessionsnachbardorf erreicht hat, haben wir vorausrennen dürfen, dass wir Glocken läuten können, wenn die Prozession ins Dorf kommt. So, wir rennen in die Sakristei, der Mesner riecht gerade alles her, was unser Pfarrer zum Schaueramt braucht. Wir sagen Grüß Gott und gehen in die Kirche, durch den Altarraum, in den Glockenturm. Ja, Himmelsseiten, da haben keine Glockenstrick. Haben doch tatsächlich unsere Kollegen den Strick aufgezogen bis zu den Glocken. Drum sind alle durcheinander auf den Hafer gewesen. Bis wir die alle auszwirbelt gehabt haben und durch die jeweiligen Löcher eingefädelt haben, dass wir leiten haben können, war die Prozession schon in der Kirche. Ein paar Bimmlerer haben wir noch gemacht, dann ist schon Schauerabend angegangen. Das war eine griebige Sache. Und ein wenig griebe heißt das Stickel, das uns der grüne Max jetzt auf seiner Zither spielt.

Natürlich haben wir unserem Herrn Pfarrer erklären müssen, warum das nicht hingehaut hat mit dem Einleiten von der Bittprozession. Der hat ein wenig geschaut und dann gesagt, Burm, man sollte jeden gastlichen Ort so verlassen, wie man ihn vorgefunden hat. Zuerst haben wir nicht ganz verstanden, was er da meint. Aber dann haben wir grinst über das ganze Gesicht. Nach dem Schauerabend war eine Stunde Pause, weil es noch den guten Knackwisch gegeben hat. Dann hat man sie wieder in der Kirche versammelt. 5 Minuten vorher haben wir Ministranten noch zusammenleiten müssen. Es hat eine Weile gedauert, bis wir wieder aus dem Glockenturm rausgekommen sind. Unser Herr Pfarrer hat uns angeschaut und gefragt, »No, Burm, habt's wieder alles verlassen, so wie ihr es vorgefunden habt's?« »Und des wei«, haben wir gesagt. Dass wir einen regelrechten Zufall aus den Glockenstrick fluchten haben, das haben wir nie gesagt. Dann haben wir in die Kirche raus und der Pfarrer hat verkündet, »Meine lieben Gläubigen, heute verlassen wir den Ort ohne Glockengeläut, dafür werden uns die Ministranten gleich von Anfang an begleiten. Wir beten den glorreichen Rosenkranz. Den beten wir jetzt allerdings nicht, dafür singen uns die Kumpfmüllersänger, sei gegrüßt viel tausendmal, und drauf hören wir ein Menuett vom Furter Trio.«

0: Jetzt aber zurück in die Gegenwart. Heute ist doch der Vatertag. Ein Tag, der von den Vatern gefeiert wird und oft mehr von denen Mannsbildern, die noch keine Vatern sind. Gefeiert wird aber ganz anders als von den Müttern der Muttertag, der ja nächsten Sonntag ist. Am Muttertag wird der Mutter dankt, indem dass man sie ein bisschen verwöhnt, ihr ein paar Blumen schenkt, einmal das Frühstück wie anders macht als wie sie, oder dass man zum Mittagessen in ein Wirtshaus geht, dass der Mann jetzt selber kochen will. Ganz anders läuft der Vatertag ab. Zwar wird auch dem Vater das Frühstück gemacht, aber das ist ja nichts Außergewöhnliches, das passiert ja in den meisten Häusern alle Tag. Dann treffen sich die Väter und Nichtväter und ziehen in Gruppen los. Zu Fuß, per Radl oder, und das ist besonders beliebt, per Fuhrwerk. Ganz egal in welcher Form, alle haben mit Sicherheit ein gemeinsames Ziel. Ein Wirtshaus. Ja, da passt jetzt ganz gut das Couplet vom Farbsepp, der uns singt, ins Wirtshaus, da gehen wir so gern. Und dann hören wir noch den Stolpfalzer Landler vom Luberquartett.
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Besonders gern wird, wenn's Wetter passt, ein Wirtshaus mit einem Biergarten angesteuert. Es kommt allen vor, als war bei den Vatertagsfeiern ein großer Drang zur Freiheit zum Feststellen. Als wenn's sonst nicht da könnten, zu was Lust haben. Der Vatertag ist eine amerikanische Erfindung. Die Amerikanerin Louisa Dodd hat 1904 eine Bewegung zur Ehre der Väter ins Leben gerufen. Ihr Vater hat im Sezessionskrieg gekämpft gehabt. Und die Bewegung hat so einen großen Anklang gefunden, dass der Präsident Calvin Coolidge 1924 eine Empfehlung an die Einzelstaaten der USA ausgegeben hat, sie sollen einen eigenen Feiertag zur Ehre der Väter erführen. 1974 dann hat der Präsident Nixon den Vatertag endgültig zu einem offiziellen Feiertag erklärt, der, anders wie bei uns, grundsätzlich am zweiten Sonntag im Juni gehalten wird. Und jetzt hören wir den Castaldo-Marsch von der Furter Tanzlmuse, worauf dann Tanja und Susanne Reitzinger: Kommst heim schon wieder vom Wirtshaus Spathorn.

0: So eine Vatertagsfeier kann ganz schön anstrengend sein und auch lang dauern. Hat einmal einer gesagt, Vater sein, das ist nicht schwer, Vatertag dagegen sehr. Naja, der wird halt recht lang gefeiert haben und ist wahrscheinlich spät heimgekommen. Mir soll's nicht übertreiben, die Feierei. Sonst könnt manchmal am anderen Tag der Haussänger ein bisschen schief hängen. Da soll sie mal folgender Dialog angespielt haben, weil sie in der Früh gesagt hat: Dein Gewandter habe ich zum Liften am Balkon ausgehängt. Wem bist du noch gestern überhaupt so heimgekommen? Finster ist gewesen und halber hat's geschlagen. Hast du nicht mehr ein Bier getrunken, einen Schnaps hast du auch getrunken? Wer willst denn das wissen?
1: Das hab ich geschmeckt und der Kuckel hast du auch gegessen.
0: Wer willst noch das wissen?
1: Das hab ich auch geschmeckt. Wer ist noch alles dabei gewesen?
0: Schmeck's hast du das andere auch geschmeckt. Also, meine lieben Zuhörerinnen, fragt's mir nicht so viel, wenn der Herr Gemahl heute unterwegs ist und vielleicht ein wenig später heimkommt. Legt's lieber zum Frühstück stillschweigend der Aspirin-Tabletterl hin. Den Ratschlag erteilt mit den besten Wünschen für die nächste Zeit, da alles glitzert.

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1: Um 17 Uhr mit Florian Schwarz. Öffentlicher Streit, verhärtete Fronten bei Reformvorhaben. Dazu ein Kanzler, der so unbeliebt ist wie kaum ein Regierungschef vor ihm. Die Bundesregierung hat gerade viele Baustellen. Nun erhöhen auch die eigenen Reihen von Union und SPD den Druck auf die Koalition.
2: Der Vorsitzende des CDU-Arbeitnehmerflügels Dennis Radtke richtet deutliche Worte an die Koalition. Bekommt endlich den Hintern hoch, reißt euch zusammen und konzentriert euch darauf, was wirklich wichtig ist, fordert der CDU-Politiker im Spiegel. Der SPD-Politiker Ezra Limbacher zitiert ausgerechnet einen Satz des früheren CDU-Bundeskanzlers Helmut Kohl. Entscheidend ist, was hinten rauskommt. Limbacher, Sprecher des konservativen Seeheimer Kreises in der SPD, ruft die führenden Leute der Regierung auf, den öffentlichen Streit zu beenden und ins Machen zu kommen. Markus Ambale, Berlin.
1: Aus Protest gegen Premierminister Starmer ist der britische Gesundheitsminister Streeting zurückgetreten. Er habe das Vertrauen in Starmers Führung verloren, sagte er. Erwartet wird, dass er Starmer im Kampf um den Vorsitz der Labour-Partei herausfordert. Mit dem Posten des Parteichefs ist auch das Amt des Premierministers verbunden. Das müsste Starmer im Falle einer Niederlage abgeben. In Würzburg findet gerade der Katholikentag statt. Unter anderem wurde dabei auch über die Aufarbeitung der Fälle sexuellen Missbrauchs in der Kirche diskutiert. Die Missbrauchsbeauftragte des Bundes, Kerstin Klaus, sagte bei einer Podiumsdiskussion, sie vermisse die Unterstützung der Kirchen, um in den Bundesländern staatliche Strukturen zur Aufarbeitung zu schaffen. Der Würzburger Bischof Jung sagte, er wünsche sich generell mehr staatliches Engagement bei der Aufarbeitung. Der Betroffenenbeirat der Deutschen Bischofskonferenz kritisierte, über das Thema sexueller Missbrauch werde oft noch der Mantel des Schweigens gelegt. Der Einkaufswagenhersteller Wanzl aus dem schwäbischen Landkreis Günzburg baut weniger Stellen ab, als das Unternehmen angekündigt hatte. Erst sollten 900 Arbeitsplätze wegfallen. Nach monatelangen Verhandlungen mit der Gewerkschaft IG Metall sind es nun 650 Jobs, die in Leipheim und Kirchheim bis 2030 wegfallen.
3: Der Personalabbau soll über das Auslaufen befristeter Verträge, Renteneintritte oder Altersteilzeit umgesetzt werden, sagt Peter Allard, Chef der Wanzl-Gruppe. Betriebsbedingte Kündigungen könne man nicht ausschließen. Das Unternehmen wolle so weit wie möglich darauf verzichten. 2 der bislang 4 Werke in Schwaben werden geschlossen. Werk 4 in Leipheim soll ausgebaut werden. Dort soll das modernste Einkaufswagenwerk der Welt entstehen. Aus dem BR-Studio Günzburg, Peter Allgeier.
1: In Italien sind mehr als 500 Strände für ihre besondere Qualität mit einem internationalen Gütesiegel ausgezeichnet worden. Besucher erkennen diese Strände an einer blauen Flagge. Die jährliche Auszeichnung steht für gute Wasserqualität, saubere Anlagen sowie einen verantwortungsvollen Umgang mit Abwasser und Müll. Das Wetter in Bayern. Unbeständig, vereinzelt Gewitter, an den Alpen meist bewölkt und zeitweise Regen, dazu windig. Höchstwerte 9 bis 15 Grad. In der Nacht weniger Schauer, oberhalb von 1000 Metern etwas Schnee. Tiefstwerte um 3 Grad. Am Wochenende weitere Schauer, die Höchstwerte 8 bis 18 Grad. Soweit die Nachrichten, die Zeit 17.03 Uhr. Der Blick auf die Straßen. Normaler Verkehr auf den Fernstraßen in Bayern, Ihnen weiterhin eine gute Fahrt.
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1: Um 18 Uhr mit Karin Schumacher. Die Fußballerinnen des FC Bayern haben nach der Meisterschaft auch ihren Titel im DFB-Pokal verteidigt. Die Münchnerinnen gewannen das Finale gegen den VfL Wolfsburg mit 4:0. Das erste Tor fiel am Ende der ersten Halbzeit. In der zweiten Hälfte bauten die Titelverteidigerinnen dann ihre Führung aus. Für die FC Bayern Frauen ist es nach 2012 und 2025 insgesamt der dritte Sieg im DFB-Pokal. Würzburg steht ganz im Zeichen des Katholikentags. Bis Sonntag treffen sich zehntausende Menschen, um gemeinsam Gottesdienste zu feiern, aber auch um zu diskutieren. Mit auf dem Podium war heute Bundespräsident Steinmeier. Er warb erneut dafür, den 23. Mai künftig als Tag des Ehrenamts zu feiern.
2: Die Demokratie lebe von Menschen, die mitmachen. Mit ehrenamtlichen Jugendlichen und Fachleuten hat er über das Engagement und den Einsatz gesprochen, der für den Zusammenhalt der Gesellschaft unerlässlich sei. Genauso wurde bei der Veranstaltung deutlich, welche Schwierigkeiten sich in der heutigen Zeit für Ehrenamtliche ergeben, wo sie angefeindet oder die gesellschaftlichen Aufgaben auf weniger Schultern verteilt werden. Außerdem wurde Steinmeier in seiner Funktion als Bundespräsident ganz herzlich gedankt dafür, aus seiner eigenen christlichen Überzeugung heraus Menschen zu ermutigen. Katharina Geiger, Würzburg.
1: Politiker von CDU und SPD appellieren an die Regierungskoalition in Berlin. Reißt euch zusammen. So hat der Vorsitzende des CDU-Arbeitnehmerflügels Radke die schwarz-rote Regierung aufgefordert, öffentlich weniger zu streiten. Dem Spiegel sagte Radke, es gehe darum, Wachstum zu erreichen, ohne den sozialen Frieden im Land zu gefährden. Ähnlich äußerte sich der SPD-Politiker Limbacher. Die Regierungskoalition müsse ins Machen kommen. Er war italienischer Ministerpräsident und Präsident der Europäischen Zentralbank, Mario Draghi. In Aachen wurde der 78-Jährige heute mit dem Internationalen Karlspreis ausgezeichnet. Bundeskanzler Merz bezeichnete den Italiener in seiner Festtagsrede als Super Mario.
3: Ein Verdienst von Draghi sei es gewesen, den Euro in seiner schlimmsten Krise 2012 gerettet zu haben. Der CDU-Politiker betonte, dass Europa selbstbewusster werden müsse. Das habe man verstanden. Europa stärke sich wirtschaftlich und sicherheitspolitisch, sagte Merz. Man werde die Ukraine weiterhin entschlossen im Abwehrkampf gegen Russland unterstützen. Merz mahnte, wie auch Draghi, einen modernen europäischen Haushalt an. Er betonte aber auch, dass es mit Deutschland keine neuen EU-Schulden gebe. Werde. Thomas Wenkert, Aachen.
1: Zum Vatertag heute haben in Berlin und Hamburg hunderte Männer gegen Gewalt demonstriert. Die Berliner Polizei sprach von rund 800 Teilnehmern. Sie protestierten gegen geschlechterspezifische und sexualisierte Gewalt gegen Frauen. Auf ihren Transparenten stand Stopp Täterschutz oder More Feelings, Less Violence, mehr Gefühle, weniger Gewalt. Die Organisatoren, die Initiative Männer gegen Gewalt, forderte beispielsweise mehr Geld für Frauenhäuser, Prävention und Betroffenenhilfe und die Umsetzung von Nur Ja heißt Ja im Sexualstrafrecht. Das Wetter in Bayern, unbeständig vereinzelt Gewitter an den Alpen, meist bewölkt und zeitweise Regen, dazu windig. In der Nacht weniger Schauer, die Tiefstwerte fallen auf 3 Grad, oberhalb von 1000 Metern kann Schnee fallen. Am Wochenende weitere Schauer, Höchstwerte 8 bis 18 Grad, 18.04 Uhr. Und die Verkehrsredaktion meldet derzeit normalen Verkehr auf den Fernstraßen in Bayern. Soweit der Service.
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5: Herzlich willkommen, sehr geehrte Hörerinnen und Hörer. Wie schön, dass Sie eingeschaltet haben und dabei sind bei Fränkisch vor 7 aus dem Studio Nürnberg von BR Heimat Franken. Ans Mikrofon, da haben sie heute mich gelassen, den David Zahm, und ich begrüße Sie herzlich zu einem Stündler mit fränkischer Musik und ein wenig drüber hinaus. Respekt ist heute unser Thema und respektvoll beginnt auch unsere erste Tanzrunde. Die Wirtshausmusik spielt uns einen sehr schönen Walzer, der den Titel trägt: Begrüße Sie.

0: 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Zuvor mit dem Habervogel Zwiefachen, gespielt von Paul Meyer und seinen Winkelheider Musikanten. Und das eben hat nicht einmal so übertrieben respektvoll geklungen, wie die Effeldricher Sängerinnen und die Effeldricher Sänger übereinander und miteinander reden. Aber scheint, sind sie sich am Ende doch einig. Und das vorher war wohl doch eher Neckerei als Böswilligkeit. Respekt. Laut Politlexikon von Klaus Schubert und Martina Klein bedeutet das Achtung oder Wertschätzung gegenüber einer Person, Meinung oder Lebensweise, ohne notwendigerweise die entsprechende Ansicht oder Lebensauffassung zu übernehmen. Gemeinsam mit den Handlungsmaximen Anerkennung, Akzeptanz und Toleranz gilt Respekt als zentrale Grundlage eines friedlichen und erfolgreichen Zusammenlebens in modernen, offenen Demokratien. Also, gegenseitiger Respekt ist das A und O, wenn wir gut miteinander klarkommen wollen. Weil sobald irgendwer anfängt, sich respektlos zu zeigen, noch fällt es dem Gegenüber natürlich schwer, weiterhin ein wertschätzendes Verhalten an den Tag zu legen. Wie es nein, Wald, nein, schalt, schalt's wieder raus. Und das ist das Gute. Man kann selbst bei sich anfangen, nämlich, wenn man den Mitmenschen respektvoll begegnet, dann kriegt man das in der Regel tendenziell auch zurück. Was das genau bedeutet, ja, das schauen wir uns später noch an. An der Gruppe Dittels Traum sollten wir uns jedenfalls jetzt kein Beispiel nehmen. Hängen's einmal selber.
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Zuvor haben wir bei Fränkisch vor 7 die Gruppe Ella Badge gehört gehabt. Und das eben war das Zabelsteiner Seitenspiel mit dem Klassiker Hör auf, du zwickst mich. Fremder Leut zwicken geht natürlich gar nicht. Also das ist übergriffig und nicht in Ordnung. Anders schaut's vielleicht aus, wenn man sich auch körperlich nahe steht. Also da kann man sich ja vielleicht schon ein wenig gegenseitig einmal zwicken, oder? Aber sonst hätte ich gesagt, lässt man seine Finger schön bei sich und respektiert die Intimsphäre von den Mitmenschen. Ja, respektvoller Umgang. Ja, wie schaut sowas aus? Also mal abgesehen vom nicht die Leute zwicken. Ich glaube, ein ganz guter Leitgedanke könnte sein, wenn man die anderen Menschen so behandelt, wie man sich selbst auch wünscht, behandelt zu werden. Besonders bei der Kommunikation kann man viel richtig machen. Ein höflicher Umgangston bildet schon einmal ein guter Grundloch. Die Stimmen nicht erheben, sondern seid euch ruhig und besonnen sagen. Die Wortwahl macht auch einen Haufen aus. Also, du Deppeler, wie kann man sich näher bloß so blöd anstellen? Ja, das klingt jetzt nicht so gut wie zum Beispiel, horch, kann ich dir vielleicht ein wenig helfen? Sich gegenseitig ausreden lassen, das gehört natürlich auch dazu. Das kostet durchaus manchmal ein wenig Geduld. Also insofern, danke, dass Sie mir jetzt so geduldig zuhören. Der Ton macht die Musik und die kommt jetzt von den fränkischen Straßenmusikanten. Der Schweizer Schottisch. Danach hören wir noch, wie respektvoll die Frankenband aus Nürnberg über die Nachbarstadt Fürth singt.

Hicks Tradimix aus Nordostoberfranken haben wir gerade bei Fränkisch vor 7 gehört. Dreht bei dir heißt das Stück. Und das kann man als Kompliment nehmen. Quasi so ähnlich wie bei dir läuft's. Seine Bewunderung oder Hochachtung kann man auch ausdrücken mit einem ja, fein nicht schlecht. Gerade in Franken ist mir aufgefallen, dass wir häufig versuchen, Positives zum Ausdruck zu bringen, dadurch, dass wir nichts Negatives drüber sagen können. Es geht aber auch anders. Kurz und prägnant mit Respekt. Schön, wenn man das oft zu hören bekommt, weil dann scheint man ja einiges richtig zu machen. Ja, wo kommt denn der Begriff eigentlich her, den wir nicht bloß in der Hochsprache, sondern auch im Dialekt so selbstverständlich benutzen? Im 16., 17. Jahrhundert sowas ist der Respekt bei uns aus Frankreich eingewandert. Seine Wurzeln hat er jedoch nicht in der französischen, sondern in der lateinischen Sprache. Respectus, was so viel wie Rückblick, Rücksicht, Berücksichtigung bedeutet hat. Ja, Respekt vor uns, dass wir so viel Fremdsprachen sprechen. Die Scharadwanzen aus Unterfranken haben sogar Schwedisch in ihrem Repertoire. Let sommen Sommerfjäril heißt das nächste Stück. Leicht wie ein Sommerschmetterling. Komponiert hat es übrigens der Benny Andersson, der von der Gruppe ABBA. Ja, der. Aber der spielt halt auch so gern Volksmusik und ist ein sehr beeindruckender kreativer Kopf.

Auweiala, na das war mal nicht besonders tolerant, was da die anderen Spozen gebracht haben. Also Gewalt zeugt nicht vor einem respektvollen Umgang. Da davor haben die Zirndorfer Madli bei Fränkisch vor 7 Grad berichtet. Menschen bzw. Spozen, die sich nicht der Norm entsprechend verhalten, die sind vielen ihrer Artgenossinnen und Genossen suspekt und erfahren deswegen oft Ausgrenzung. Über Sonderlinge wird gern gerät, entweder hinter vorgehaltener Hand oder sogar ganz offen in ihrem Beisein. Also, schön ist es nicht. Respekt geht anders als das, was man vielerorts in den sozialen Medien lesen kann, wo immer wieder ganze Kübel von Gift und Galle ausgeschüttet werden über Menschen, die es anders machen als man selber. Naja, mir muss ja nicht gleich alles gefallen, was die oder der so treibt, aber muss ich deswegen allerweil rumgafern und spotzen, um anderer Leute ein schlechtes Gefühl zu geben? Fühle mich dann besser, wenn es jemand anders schlechter geht? Braucht man sich jedenfalls nicht wundern, wenn man sich auf die Art und Weise keinen Respekt verdient. Aber wir Menschen können ja auch anders. Leben und leben lassen. A jedes nach seiner Fasson. Rücksicht nehmen aufeinander, ja, dann geht schon was. Die Kapelle Bomhard erzählt Etzeler vor am Außenseiter, der im Herzen gern dazugehören will. Wolfskind heißt das Lied.

Zuvor haben wir bei Fränkisch vor 7 die Blechquetscher gehört mit dem Stück Au, weh, zwick. Und das hat man sich auch denken können beim Liedler danach, dass die Gruppen Kantholz gespielt und die Edelgard Erhard gesungen hat. Nach dem, was er da für Dinge gebracht hat, also da hat er nimmer mit viel Gegenliebe vor ihr rechnen können. Ist der Respekt erst einmal weg im Zwischenmenschlichen, dann wird's schwierig. Gerade unter Paaren sollte man deswegen schön aufeinander achten und sich so verhalten, dass man nicht die Achtung voreinander verliert. Wenn's eins vor die zwei auf die Spitzen treibt, noch hat er können Zeit, dass man die fällt. So wie der Schlamperer gleich im Lied vor die Laderer. Laderer, so nennt man die Leute, die in Unterleinleiter in der fränkischen Schweiz daheim sind.

Die sechs lustigen Fünf aus der Oberpfalz bei Fränkisch vor sieben im Hopfenspritzer Galopp, den der Michael Eberwein geschrieben hat. Vorher hat uns die Haberloher Geigenmusik a Polka gespielt. Und sehr galant werden wir jetzt gleich aus unserer Sendung rausgetragen. Das Trio Collegio kredenzt uns gleich den Galanterieländler. Und dann kommen wir auf BR Heimat erst einmal die Nachrichten und nachher der Feierabend. 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In jedem Fall bedanke ich mich höflich bei Ihnen fürs Dabeisein und hoffe, wir hören uns bald wieder. Am Mikrofon sagt der David Zahm, Servus und Ade miteinander.

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1: Um 19 Uhr mit Karin Schumacher. Jubel bei den Fußballerinnen des FC Bayern. Nach der Meisterschaft haben sie auch den DFB-Pokal gewonnen. 4:0 besiegten die Münchnerinnen Wolfsburg. Christian Schulze schildert das Finalspiel.
2: Es wurde eine Machtdemonstration. Die anfing in Halbzeit 1 mit einem Elfmeter nach Videobeweis. Stanway verwandelte eiskalt unten links hinein. In Halbzeit 2 spielten dann nur noch die Frauen des FC Bayern. Und Pernille Harder, Tanikawa und die eingewechselte Caruso per herrlichem Freistoß bauten die Führung mehr und mehr aus. Am Ende ist es ein 4:0 gegen harmlose Wolfsburgerinnen, bei denen Kapitänin Alexandra Popp bittere Tränen verfließt.
1: Für Alexandra Popp war es das letzte Spiel mit Wolfsburg. Sie wechselt nach Dortmund. Zum Vatertag heute haben in Berlin und Hamburg hunderte Männer gegen Gewalt an Frauen demonstriert. Die Berliner Polizei sprach von rund 800 Teilnehmern. Sie protestierten gegen geschlechterspezifische und sexualisierte Gewalt gegen Frauen. Auf ihren Transparenten stand »Neue Männer braucht das Land« oder »More feelings, less violence« – »Mehr Gefühle, weniger Gewalt«. Die Organisatoren, die Initiative Männer gegen Gewalt, fordert beispielsweise mehr Geld für Frauenhäuser, Prävention und Betroffenenhilfe und die Umsetzung von »Nur Ja heißt Ja« im Sexualstrafrecht. Die Sudetendeutschen wollten ein Zeichen der Versöhnung setzen und ihr traditionelles Pfingsttreffen zum ersten Mal in der alten Heimat im heutigen Tschechien stattfinden lassen. Das Prager Parlament lehnt das aber ab. Bayerns Sozialministerin Scharf reagiert nun mit Kritik an diesem Schritt, wie Margit Ehrlich berichtet.
3: Scharf nannte den Sudetendeutschen Tag in Brünn ein historisches Ereignis. Das Treffen sei ein Signal für Frieden und Völkerverständigung für Europa und die ganze Welt. Wo sich die Völker damals mit Angst und Gewalt begegnet seien, stehe das Treffen in Brünn nächste Woche für Begegnung und Miteinander ein, sagte Scharf. Rund eine Woche vor Beginn des Sudetendeutschen Tags in Brünn stellte sich das tschechische Abgeordnetenhaus entschieden gegen das Vorhaben. Eine Entschließung gegen das Treffen deutscher Vertriebener und ihrer Nachfahren wurde mit den Stimmen der rechten Regierungsparteien verabschiedet.
1: Der Hersteller von Einkaufswagen Wanzl mit Sitz im schwäbischen Leipheim baut in seinen deutschen Werken 650 Stellen ab und damit weniger als befürchtet. Im Dezember war noch von 900 die Rede gewesen. Monatelang hatte die IG Metall mit Wanzl verhandelt. Peter Allgeier.
4: Von derzeit rund 2150 Arbeitsplätzen werden 1500 erhalten bleiben. Der Personalabbau soll über das Auslaufen befristeter Verträge, Renteneintritte oder Altersteilzeit umgesetzt werden, sagt Peter Allard, Chef der Wanzl-Gruppe. Betriebsbedingte Kündigungen könne man nicht ausschließen. Das Unternehmen wolle so weit wie möglich darauf verzichten. 2 der bislang 4 Werke in Schwaben werden geschlossen. Werk 4 in Leipheim soll ausgebaut werden. Dort soll das modernste Einkaufswagenwerk der Welt entstehen.
1: Italien ist bei uns in Bayern eines der beliebtesten Urlaubsziele. Das Land punktet nicht nur mit leckerem Essen, sondern auch mit schönen Stränden. Mehr als 500 sind nun für ihre besondere Qualität mit einem internationalen Gütesiegel ausgezeichnet worden. Besucher erkennen diese Strände an einer blauen Flagge. Das Wetter in Bayern, unbeständig vereinzelt Gewitter an den Alpen, meist bewölkt und zeitweise Regen, dazu windig. Am Wochenende weitere Schauer, Höchstwerte 8 bis 18 Grad, 19.04 Uhr. Und hier noch eine Verkehrsmeldung von der A92 Deggendorf Richtung München. Zwischen Dingolfing West und Wörth an der Isar steht ein defekter Wohnwagen im Baustellenbereich. Soweit der Service.
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5: Feierabend an Christi Himmelfahrt haben wir heute und dazu darf ich Sie recht herzlich begrüßen. Schön, dass wir den gemeinsam verbringen. Regina Wallner sagt grüß Gott. Der heutige Feiertag ist überall Feiertag, also nicht nur bei uns in Bayern. Mitten im Marienmonat Mai. Und für die Väter, Papas und alle, die diesen heutigen Tag als Vatertag begehen oder einfach die Väter hochleben haben lassen, herzlichen Glückwunsch. was heute war und was sich in den nächsten Wochen rühren wird, auch da drüber werden wir heute im Feierabend ein bisschen ratschen. Wir fangen gleich an mit dem Himmelfahrtswalzer von der Lichtmessmusik.

Genau 40 Tage nach Ostern wird Christi Himmelfahrt begangen und gefeiert. Also der Tag, an dem Jesus in den Himmel aufgefahren ist und die irdische Welt verlassen hat. Vor den Augen seiner Jünger, heißt's in der Überlieferung. In Bayern und Österreich gibt's deshalb an dem heutigen Tag feierliche Gottesdienste, mit denen dieser Tag besonders begangen wird. Und in einigen Gemeinden ist an Christi Himmelfahrt auch traditionell der Tag der heiligen Erstkommunion. Und an diesen Tag der Erstkommunion erinnert sich wirklich jede und jeder. Das nächste Stück hat Bernhard Kohlhaaf komponiert, und zwar die Kirchenmusik St. Valentin. Und gespielt wird's jetzt auch vom Ensemble Bernhard Kohlhaaf. Dann der Traunsteiner Dreigesang mit einer christlichen Volksweise: O Herr, du fuhrst zum Himmel hinauf.

die Geigenmusik Kiesenhofer mit dem Flötenburschen. Ja, viele Trachtler aus dem Chiemgau Alpenverband haben sich heute früh wieder getroffen, um gemeinsam zu wallfahrten. Für die meisten Trachtlerinnen und Trachtler ist dies der Auftakt in ein buntes Trachtenjahr. Startpunkt zum Losmarschieren ist immer Unterwössen im Achental und von dort geht's zur Wallfahrtskirche unserer lieben Frau zu den Sieben Linden nach Reiten in der Nähe von Schleching. Ein kleines Kirchal aus dem 12. Jahrhundert, wunderbar gelegen. Dort gibt's dann immer einen feierlichen Festgottesdienst. Musikalisch gestaltet und umrahmt wird dieser Gottesdienst immer vom Verein, der den Wallfahrtsgottesdienst ausrichtet. Ja, und in dem Jahr gibt's noch ganz was Besonderes für die Chiemgauer Trachtler zu feiern. Der Chiemgau Alpenverband feiert sein 100-jähriges Bestehen mit schönen Veranstaltungen, Musikantentreffen und als Höhepunkt dem Gaufest im Juli in Marquardtstor. Und dafür haben sich die Chiemgauer Trachtler heute schon mal den Segen von oben erbeten. Segne du Maria, ein ganz besonderes Marienlied, vor allem besonders schön. Jetzt von den Laubensteiner Bläsern und dann die Schwarzensteiner Sängerinnen mit unsere Kreuz.

Die Maschanska waren das mit der Jubiläumspolka, ein Stückel, das Karl Edelmann komponiert hat. Ja, die meisten von uns haben halt frei und hoffentlich einen schönen Feiertag erlebt. Und bei wem's klappt und der es geschickt geplant hat, hat gleich ein ganzes freies Wochenende, jetzt mitten im Mai. Auch nicht schlecht. Und neben den kirchlichen Feierlichkeiten heid an Christi Himmelfahrt hat der Tag für alle Väter und alle, die noch keine sind, vielleicht mehr werden wollen oder die einfach nur einen Grund brauchen zum Mitfeiern, einen ganz besonderen Charakter. Der heutige Tag ist auch Vatertag und dann heißt's gescheit feiern. Und vielleicht haben Sie heute auch schon Gruppen von Männern gesehen, die von Wirtschaft zogen sind, zum nächsten Biergarten oder einfach nur sich selber gefeiert haben. Deshalb an dieser Stelle noch herzlichen Glückwunsch allen Papas und Vätern. Und für'n Vordern, so heißt auch das nächste Stück, gespielt von der Horbergmusi. Und die Geschwister Artner mit ein halbe Bier, zwei halbe Bier. Bei manchen feiernden Vätern vielleicht sogar noch mehrer.

Ein Borischer, und zwar der Woidinger Borische von der Goldtropfmuse. Und nächste Woche gibt's natürlich für alle Freunde der Volksmusik und des Volkstanzes nur ein Ziel. Niederbayern, und zwar Regen, mit dem Drumherum. Alle zwei Jahre gibt's dieses ganz besondere Treffen von volksmusikbegeisterten Menschen, die entweder selber Musik machen, tanzen oder einfach nur gern zuhören und eine ganz besondere Stimmung erleben wollen. Ich kann Ihnen jetzt leider nicht alle Gruppen, Termine und Plätze aufzählen, wo was los ist, aber nur so viel. Da ist für jede und für jeden was dabei. Und neben der Musik gibt's auch Interessantes rund um die Volksmusik, Ausstellungen, Vorträge oder Volkstänze unter freiem Himmel. Einfach dabei sein, Mitmacher zuhören und eine gute Zeit haben. Los geht's am 21. Mai und dauert bis zum 25. Mai, also bis zum Pfingstmontag. Ein ganzes langes Wochenende in Regen im Zeichen der Musik. Wir von BR Heimat sind natürlich auch dabei und vertreten mit einer eigenen Bühne und einem schönen Programm. Schauen's vorbei, wir freuen uns auf Sie, auf euch alle. Jessers Leid, heute gibt's eine Musi von den Karmer Sängerinnen und Sepp Winkler und der Turniergalopp von den F-Tam-Tam-Musikanten.

Die Himmelfahrtspolka Heidern Christi Himmelfahrt von den Elstätzinger Musikanten. Danke bei Annette Fassel für die schöne Fire Dogs Musik. Jung und frisch heißt jetzt nur mit den Kirnsteiner Musikanten und damit darf ich mich von Ihnen verabschieden. Genießen Sie den Ausklang vom Fire Dog, erholen Sie sich vom Vatertag und einfach an schöner Aufnacht. Regina Wallner sagt für gut.

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1: Mein Mond ist weg.
2: Oppo sucht mit seinen Kameraaugen den nächtlichen Himmel über dem Mars ab.
1: Morgen ist er wieder da, sagt Spirit. Glaub mir, ich weiß es, ich bin schon länger auf dem Mars als du.
2: Spirit und Oppo sind Roboter. Die Menschen haben sie mit Raketen auf den Mars geschickt, damit sie den roten Planeten erforschen. Sie rattern auf ihren 6 Rädern über felsigen oder sandigen Boden und machen Fotos, die sie auf die Erde schicken. Oder sie untersuchen die Steine. Am Abend machen sie es sich in ihren Schlafkratern gemütlich und betrachten den nächtlichen Himmel. Da funkeln Sterne und 2 Monde.
1: Ein Mond für jeden, hat Oppo gleich am ersten Abend gesagt. Dann gibt es keinen Streit.
2: Oppo hat seinen Mond Yuming genannt, denn so heißt sein Lieblingsmensch. Yuming ist Wissenschaftlerin in der Weltraumzentrale auf der Erde. Spirit nennt seinen Mond Bremsklotz, denn er ist gelb wie seine Bremsklötze, als sie neu waren.
1: Mein Mond ist verschwunden. Er soll wieder leuchten.
2: Oppo hört nicht auf zu jammern.
1: Er ist nicht weg, sagt Spirit. Manchmal sieht man ihn einfach nicht.
2: Yuming funkt ihm von der Erde. Lieber Oppo, das ist nur eine Mondfinsternis. So etwas haben wir hier auch auf der Erde. Dein Mond steht heute Nacht im Schatten vom Mars, deshalb siehst du ihn nicht. Aber das beruhigt Oppo nicht. Was, wenn sein Mond doch vom Himmel gefallen ist? Dann liegt er jetzt ganz allein irgendwo auf dem kalten, harten Boden vom Mars.
1: Ich schaue lieber mal nach,
2: sagt Oppo und setzt seine 6 Räder in Bewegung.
3: Stopp! Bleib hier!
2: Ruft Spirit. Aber da ist Oppo schon in der Dunkelheit verschwunden.
1: Oppo ist einfach abgehauen,
2: funkt Spirit zur Erde. Das ist keine gute Idee, funken die Menschen zurück. Denn die Marsroboter brauchen Energie von der Sonne, um sich bewegen zu können. Sie haben extra 2 schöne Sonnensegel, die wie Flügel rechts und links vom Körper abstehen. Aber nachts können die Sonnensegel keine Sonnenenergie tanken und dann wird seine Batterie schnell leer. Oppo denkt nicht daran. Er sucht die ganze Gegend ab. Er leuchtet in Krater und Höhlen hinein. Aber nirgendwo liegt ein Mond auf dem Mars. Nicht mal ein winziger Lichtschimmer ist zu sehen. Oppo wird allmählich langsamer. Er hat keine Energie mehr.
1: Ich fühle mich so schwach,
2: will er den Menschen auf der Erde funken. Aber auch das geht ohne Sonnenenergie nicht mehr. Sein Greifarm hängt schlaff runter, sein Hals auch, und seine eingebaute Festplatte schaltet sich in den Ruhezustand.
1: Oppo kommt nicht zurück und er meldet sich nicht mehr,
2: funkt Spirit besorgt zur Erde. Die Wissenschaftler machen sich keine großen Sorgen. Wahrscheinlich ist seine Batterie leer, erklären sie. Morgen, wenn die Sonne wieder scheint, lädt sie sich von selber wieder auf. Und tatsächlich. Kaum ist die Sonne über dem Charlie Chaplin Berg aufgegangen, da kommt wieder Leben in den Roboter. Sein Greifarm richtet sich wieder auf und sein Hals streckt sich weit nach oben. Bald kann Oppo auch wieder fahren. Spirit kommt ihm entgegen.
1: Da bist du ja, jubelt er. Ich hab dich so vermisst.
2: Heute streiten die beiden Roboter kein einziges Mal. Und am Abend rücken sie in einem Schlafkrater zusammen. Sie betrachten den Himmel und freuen sich. Denn dort leuchten wieder 2 Monde.
0: Ein Bettopferl von Ulrike Klausmann.
4: Erzählt hat es
0: Lisa Wagner.
5: Und jetzt schlaft gut und träumt was Schönes. Gute Nacht.
0: Gute Nacht.
4: Oder Kissenschlacht.
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7: Um 20 Uhr mit Karin Schumacher. Die Fußballerinnen des FC Bayern feiern das Double, denn sie haben nach der Meisterschaft auch den DFB-Pokal gewonnen. Und das mit einem überzeugenden 4:0 gegen die Wolfsburgerinnen. Christian Schulze fasst das Finale zusammen.
8: Kurz vor der Pause gingen die Bayern durch einen von Stanway verwandelten Foulelfmeter nach Videobeweis in Führung. Und mit dem 1:0 im Rücken spielten im zweiten Durchgang nur noch die Münchnerinnen. Harder, Tanikawa und die eingewechselte Caruso per tollem Freistoß schraubten das Ergebnis verdientermaßen in die Höhe. Die Bayern jubeln über das erneute Double aus Meisterschaft und Pokal. In Wolfsburg flossen allen voran bei Alexandra Popp bittere Tränen. Die Kapitänin verabschiedet sich nach 14 Jahren ohne Titel zur Regionalligist Dortmund.
7: Beim Katholikentag in Würzburg haben Politiker zu Zuversicht und Engagement aufgerufen. Bundesinnenminister Dobrindt sagte, er wünsche sich mehr Optimismus, aber auch mehr Einsatz, um die großen Aufgaben dieser Zeit zu bewältigen. Bundespräsident Steinmeier warb dafür, dass mehr Bürger mehr Ehrenämter übernehmen sollen.
9: Die Demokratie geht nicht ohne gesellschaftlichen Zusammenhalt. Und gelebt wird er vor allen Dingen durch das Ehrenamt. Das Ehrenamt beginnt eigentlich da, wo jemand an mehr denkt als nur an sich selbst. Und das sind Gott sei Dank noch viele in unserem Land.
7: Nach den jüngsten Drohnenvorfällen drängen Litauen und Finnland auf einen besseren Schutz des Luftraums an der NATO-Ostflanke. Man müsse sowohl die Aufklärungskapazitäten als auch die Abschussfähigkeiten verbessern. Das erklärte der litauische Staatspräsident Nausėda bei einem Treffen mit seinem finnischen Amtskollegen Stubb. Dazu müssten die Länder besser mit der Ukraine zusammenarbeiten, fügte er hinzu. In der Vergangenheit waren immer wieder fehlgeleitete ukrainische Drohnen in den Luftraum der baltischen Staaten und auch Finnlands eingedrungen. Auf Kuba spitzt sich die Energiekrise zu. Gleichzeitig gibt es Proteste. Hunderte Menschen haben in Havanna ihre Wut deutlich gemacht wegen der massiven Stromausfälle, die es fast täglich gibt. Einige errichteten brennende Barrikaden. Laut Kubas Energieminister hat das Land mittlerweile weder Heizöl noch Diesel. Alle Reserven, die Russland geliefert hatte, seien aufgebraucht. Die Stromkrise auf Kuba hat sich verschärft, weil die USA Öllieferungen aus Venezuela verhindern. Das Wetter in Bayern. In der Nacht lassen die Schauer nach, in Franken klart es auf, in den Alpen sinkt die Schneefallgrenze auf 1000 Meter. Morgen und Samstag weiter wechselhaft, Sonntag erst freundlich, später einzelne Schauer. Die Temperaturen liegen maximal von 8 bis 18 Grad, Tiefstwerte zwischen 7 und 1 Grad. 20.03 Uhr.
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1: Um 21 Uhr mit Karin Schumacher. Die Fußballerinnen des FC Bayern haben nach dem Meistertitel auch den DFB-Pokal geholt. 4:0 haben sie die Wolfsburgerinnen geschlagen. Das erste Tor fiel kurz vor Ende der ersten Halbzeit, schildert Thorsten Winkler.
2: Nach Videoüberprüfung gibt es nach dem Foulspiel von Bärenstein an Tanikawa Elfmeter für die Bayern. Georgia Stanway verwandelt souverän zur Halbzeitführung für den deutschen Meister. Nach dem Wechsel das 0:2, diesmal erzielt von der dänischen Nationalspielerin Pernille Harder. Die Vorentscheidung eine knappe Viertelstunde vor dem Abpfiff, Torschützin Momoko Tanikawa. Der VfL Wolfsburg kann nicht mehr dagegenhalten und so bedeutet der Treffer von Arianna Caruso den 0:4 Endstand. Bayern München macht nach der Meisterschaft das Double perfekt.
1: Regierungskrise in Großbritannien. Nach dem schlechten Abschneiden bei den Kommunal- und Regionalwahlen vor rund 2 Wochen brodelt es in der Labour-Partei. Aus Protest gegen Parteichef und Premier Starmer hat Gesundheitsminister Streeting sein Amt niedergelegt. Aus London Franziska Hoppen.
3: In einem langen Schreiben begründete Streeting seinen Rücktritt als Gesundheitsminister mit einem Vertrauensverlust in die Führung der Partei. Wo es Vision brauche, herrsche Leere, heißt es. Wo es Orientierung brauche, treibe Labour ziellos dahin. Er sei zu dem Schluss gekommen, so Streeting wörtlich, dass es unehrenhaft und prinzipienlos wäre, seinen Posten weiter zu behalten. Während sich mehr als 80 Labour-Abgeordnete gegen den Premier stellten, bekundeten laut Medienberichten rund 110 Abgeordnete ihre Unterstützung für Starmer.
1: Nach dem Hantavirus-Ausbruch auf einem Kreuzfahrtschiff wollen Wissenschaftler näher untersuchen, wo das Virus herkam. Dafür reisen sie ins argentinische Ushuaia, hieß es von der örtlichen Gesundheitsbehörde. In der Hafenstadt war der Startpunkt der Kreuzfahrt. Die Experten wollen prüfen, ob dort Nagetiere vorkommen, die das Virus übertragen haben könnten. Gewalt im Amateurfußball gibt es immer wieder. Ein Vorfall in Thüringen hat jetzt Konsequenzen. An diesem Wochenende finden keine Spiele auf Kreisebene statt. Der Grund? Die Schiedsrichter streiken nach dem tätlichen Angriff auf einen Kollegen. Denn ein minderjähriger Linienrichter hat bei einem Kreis-Oberligaspiel am vergangenen Wochenende bei einer Rangelei auf dem Platz einen Faustschlag in den Brustkorb abbekommen. Das Spiel wurde abgebrochen. Das Wetter in Bayern. In der Nacht lassen die Schauer nach. In den Alpen sinkt die Schneefallgrenze auf 1000 Meter. Morgen und Samstag weiter wechselhaft, maximal 8 bis 18 Grad. Die Tiefstwerte liegen zwischen 7 und 1 Grad. Damit ist es 21.03 Uhr.
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1: Um 22 Uhr mit Karin Schumacher. Die Fußballerinnen des FC Bayern feiern gerade den zweiten Titel der Saison. Nach der Meisterschaft haben sie auch den DFB-Pokal gewonnen. 4:0 besiegten die Münchnerinnen Wolfsburg. Christian Schulze schildert das Finalspiel.
2: Es wurde eine Machtdemonstration. Die anfing in Halbzeit 1 mit einem Elfmeter nach Videobeweis. Stanway verwandelte eiskalt unten links hinein. In Halbzeit 2 spielten dann nur noch die Frauen des FC Bayern. Und Pernille Harder, Tanikawa und die eingewechselte Caruso per herrlichem Freistoß bauten die Führung mehr und mehr aus. Am Ende ist es ein 4:0 gegen harmlose Wolfsburgerinnen, bei denen Kapitänin Alexandra Popp bittere Tränen verfließt.
1: Für Ex-Nationalspielerin Alexandra Popp war es das letzte Spiel für Wolfsburg. Sie wechselt nach Dortmund. Nach einem russischen Angriff auf Kiew mit mindestens 8 Toten fordert der ukrainische Präsident Selenskyj schärfere Sanktionen. Denn bei der Attacke sei ein Marschflugkörper eingeschlagen, der erst kürzlich hergestellt wurde. Das zeige, dass Russland die weltweiten Sanktionen umgehe, um die dafür nötigen Komponenten zu beziehen. Politiker von CDU und SPD appellieren an die Regierungskoalition in Berlin. Reißt euch zusammen. So hat der Vorsitzende des CDU-Arbeitnehmerflügels Radke die schwarz-rote Regierung aufgefordert, öffentlich weniger zu streiten. Dem Spiegel sagte Radke, es gehe darum, Wachstum zu erreichen, ohne den sozialen Frieden im Land zu gefährden. Ähnlich äußerte sich der SPD-Politiker Limbacher. Die Regierungskoalition müsse ins Machen kommen. Der Einkaufswagenhersteller Wanzl mit Sitz im schwäbischen Leipheim baut in seinen deutschen Werken 650 Stellen ab und damit weniger als befürchtet. Monatelang hatte die IG Metall mit dem Unternehmen verhandelt. Peter Allgeier berichtet aus dem BR-Studio Günzburg.
3: Von derzeit rund 2150 Arbeitsplätzen werden 1500 erhalten bleiben. Der Personalabbau soll über das Auslaufen befristeter Verträge, Renteneintritte oder Altersteilzeit umgesetzt werden, sagt Peter Allard, Chef der Wanzl-Gruppe. Betriebsbedingte Kündigungen könne man nicht ausschließen. Das Unternehmen wolle so weit wie möglich darauf verzichten. 2 der bislang 4 Werke in Schwaben werden geschlossen. Werk 4 in Leipheim soll ausgebaut werden. Dort soll das modernste Einkaufswagenwerk der Welt entstehen.
1: Das Wetter in Bayern. In der Nacht lassen die Schauer nach, in Franken klart es auf, in den Alpen sinkt die Schneefallgrenze auf 1000 Meter. Morgen und Samstag weiter wechselhaft, maximal 8 bis 18 Grad. Die Tiefstwerte liegen zwischen 7 und 1 Grad. Damit ist es 22.03 Uhr.
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1: Um 23 Uhr mit Karin Schumacher. Die Fußballerinnen des FC Bayern haben nach dem Meistertitel auch den DFB-Pokal geholt. 4:0 haben sie die Wolfsburgerinnen geschlagen. Das erste Tor fiel kurz vor Ende der ersten Halbzeit, schildert Thorsten Winkler.
2: Nach Videoüberprüfung gibt es nach dem Foulspiel von Bärenstein an Tanikawa Elfmeter für die Bayern. Georgia Stanway verwandelt souverän zur Halbzeitführung für den deutschen Meister. Nach dem Wechsel das 0:2, diesmal erzielt von der dänischen Nationalspielerin Pernille Harder. Die Vorentscheidung eine knappe Viertelstunde vor dem Abpfiff, Torschützin Momoko Tanikawa. Der VfL Wolfsburg kann nicht mehr dagegenhalten und so bedeutet der Treffer von Arianna Caruso den 0:4 Endstand. Bayern München macht nach der Meisterschaft das Double perfekt.
1: Beim Katholikentag in Würzburg haben Politiker zu Zuversicht und Engagement aufgerufen. Bundesinnenminister Dobrindt sagte, er wünsche sich mehr Optimismus, aber auch mehr Einsatz, um die großen Aufgaben dieser Zeit zu bewältigen. Bundespräsident Steinmeier warb dafür, dass mehr Bürger Ehrenämter übernehmen sollen.
3: Die Demokratie geht nicht ohne gesellschaftlichen Zusammenhalt. Und gelebt wird er vor allen Dingen durch das Ehrenamt. Das Ehrenamt beginnt eigentlich da, wo jemand an mehr denkt als nur an sich selbst. Und das sind Gott sei Dank noch viele in unserem Land.
1: Nach den jüngsten Drohnenvorfällen drängen Litauen und Finnland auf einen besseren Schutz des Luftraums an der NATO-Ostflanke. Sowohl die Aufklärung als auch die Abschussfähigkeiten müssten besser werden, hat Litauens Staatspräsident Nausėda gefordert bei einem Treffen mit seinem finnischen Amtskollegen Stubb. Dazu müssten die Länder besser mit der Ukraine zusammenarbeiten, fügte er hinzu. Auf Kuba spitzt sich die Energiekrise zu. Gleichzeitig gibt es Proteste. Hunderte Menschen haben in Havanna ihre Wut deutlich gemacht, wegen der massiven Stromausfälle, die es fast täglich gibt. Einige errichteten brennende Barrikaden. Laut Kubas Energieminister hat das Land mittlerweile weder Heizöl noch Diesel. Alle Reserven, die Russland geliefert hatte, seien aufgebraucht. Die Stromkrise auf Kuba hat sich verschärft, weil die USA Öllieferungen aus Venezuela verhindern. Das Wetter in Deutschland. In der Nacht im Süden Schauer, im Norden und in der Mitte lässt der Regen nach. Die Tiefstwerte liegen zwischen 8 und 0 Grad. Morgen dann vielerorts wechselhaft, maximal 8 Grad auf der Schwäbischen Alb, 17 Grad in der Lausitz. Und die weiteren Aussichten, am Wochenende bleibt es unbeständig, öfter scheint aber auch die Sonne. Soweit die Nachrichten, es ist 23.03 Uhr.
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1: Um 24 Uhr mit Karin Schumacher. Nach einem russischen Angriff auf Kiew mit mindestens 16 Toten fordert der ukrainische Präsident Selenskyj schärfere Sanktionen. Denn bei der Attacke sei ein Marschflugkörper eingeschlagen, der erst kürzlich hergestellt wurde. Das zeige, dass Russland die weltweiten Sanktionen umgehe, um die dafür nötigen Komponenten zu beziehen. Zuvor hatte Selenskyj den deutschen Kanzleramtschef Frey und BND-Präsident Jäger in Kiew empfangen. Es sei bei den Gesprächen unter anderem darum gegangen, wie man die Ukraine vor solchen Luftangriffen schützen kann. Beim Besuch von US-Präsident Trump in China hat Staatschef Xi die USA ermahnt, sich in der Taiwan-Frage nicht einzumischen. Würde dies falsch gehandhabt, könnten die Beziehungen der USA und Chinas in eine äußerst gefährliche Lage geraten. Zugleich warnte US-Außenminister Rubio China vor einem Angriff auf Taiwan. Dies wäre ein schrecklicher Fehler, so Rubio. China beansprucht den Inselstaat für sich, er wird aber seit Jahrzehnten unabhängig regiert. Die USA spielen in dem Konflikt eine Rolle, weil sie Taiwan mit Waffen beliefern. Politiker von CDU und SPD appellieren an die Regierungskoalition in Berlin. Reißt euch zusammen. So hat der Vorsitzende des CDU-Arbeitnehmerflügels Radke die schwarz-rote Regierung aufgefordert, öffentlich weniger zu streiten. Dem Spiegel sagte Radke, es gehe darum, Wachstum zu erreichen, ohne den sozialen Frieden im Land zu gefährden. Ähnlich äußerte sich der SPD-Politiker Limbacher. Die Regierungskoalition müsse ins Machen kommen. In Würzburg ging es auf dem Katholikentag unter anderem um die Aufarbeitung der Fälle sexuellen Missbrauchs in der Kirche. Die Missbrauchsbeauftragte des Bundes, Kerstin Klaus, sagte bei einer Podiumsdiskussion, sie vermisse die Unterstützung der Kirchen, um in den Bundesländern staatliche Strukturen zur Aufarbeitung zu schaffen. Der Würzburger Bischof Jung sagte, er wünsche sich generell mehr staatliches Engagement bei der Aufarbeitung. Die Fußballerinnen des FC Bayern haben sich erneut den DFB-Pokal geholt. Im Kölner Stadion besiegten die Münchnerinnen den VfL Wolfsburg mit 4:0. Damit verteidigten sie nach der Meisterschaft auch ihren Pokaltitel. Besonders bitter war der Abend für Wolfsburg-Star Alexandra Popp. Sie hätte sich gern bei ihrem letzten Spiel für den VfL mit einem Titelgewinn verabschiedet. Das Wetter in Deutschland: in der Nacht im Süden Schauer, im Norden und der Mitte lässt der Regen nach, Tiefstwerte 8 bis 0 Grad. Morgen vielerorts wechselhaft, maximal 8 Grad auf der Schwäbischen Alb, 17 Grad in der Lausitz. Soweit die Nachrichten, 0:03 Uhr. Und hier noch eine Verkehrsmeldung von der A94 München Richtung Passau. Die Autobahn ist zwischen Paschtetten und Lengdorf nach einem Unfall gesperrt. Soweit die Verkehrsübersicht.

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1: Um 1 Uhr mit Katja Kindermann. Der britische Gesundheitsminister Streeting ist zurückgetreten. Streeting erhöht damit den Druck auf den angeschlagenen Premier Starmer. Der Ex-Minister erklärte, er habe das Vertrauen in Starmer verloren. Es sei nun klar, dass der Premier die Labour-Partei nicht in die nächsten Parlamentswahlen führen werde. Starmer reagierte seinerseits mit einem Brief, in dem er Streetings Rücktritt bedauerte. Zugleich ernannte er James Murray zum neuen Gesundheitsminister. Die Times hatte zuvor berichtet, dass Streeting vor dem Rücktritt stehe, um Starmer als Chef der Labour-Partei herauszufordern. US-Präsident Trump setzt heute seinen Staatsbesuch in China fort. Offen blieb zunächst, ob es im Handelskonflikt zwischen den Vereinigten Staaten und der Volksrepublik konkrete Fortschritte geben wird. Gestern war Trump bereits zu ersten Gesprächen mit Chinas Staatschef Xi in Peking zusammengekommen. Auch heute ist ein Treffen geplant. Danach wird der Präsident zurück in die USA reisen. Es ist Trumps zweiter Staatsbesuch. Bereits in seiner ersten Amtszeit 2017 besuchte er China. Der ukrainische Präsident Selenskyj hat schmerzhaftere Sanktionen gegen Moskau gefordert. Anlass ist der jüngste Angriff auf Kiew mit mindestens 16 Toten, darunter offenbar auch 2 Kindern. Laut Selenskyj war ein Marschflugkörper vom Typ CH-101 in ein Gebäude eingeschlagen. Das Geschoss sei im 2. Quartal dieses Jahres hergestellt worden, so der Präsident in seiner abendlichen Videobotschaft. Er berief sich dabei auf vorläufige Angaben. Selenskyj betonte, das bedeute, dass Russland die dafür nötigen Komponenten weiterhin beziehe und die weltweiten Sanktionen umgehe. Vor der dänischen Insel Anholt ist ein toter Wal entdeckt worden. Jetzt prüfen die zuständigen Behörden, ob es sich dabei um den Buckelwal handelt, der wochenlang vor der deutschen Ostseeküste festsaß. Aus Stockholm, Arne Bartram.
2: Die dänische Umweltbehörde hat bisher nur bestätigt, dass ein Wal vor Anholt gestrandet ist. Beobachter vor Ort schätzen das Tier auf 10 bis 15 Meter Länge. Das würde zu dem Buckelwal passen, der zuletzt vor der Insel Pöhl lag. Außerdem befindet sich Anholt auf der Route Richtung Nordsee, in die der Wal Anfang Mai gebracht worden war. Die dänischen Behörden gehen davon aus, dass das jetzt gefundene Tier schon eine Weile tot ist. Als nächstes sollen Gewebeproben genommen werden. So könnte geklärt werden, ob es der Wal von der Insel Pöhl ist.
1: Das waren die Nachrichten. Das Wetter in Deutschland. Meist trocken, von der Nordsee her Schauer, zum Teil neblig. Tiefstwerte 8 bis 0 Grad. Tagsüber gebietsweise Schauer, teils mit Graupel, selten Gewitter, örtlich Sonne. Die Höchstwerte liegen dann bei 9 Grad im Allgäu bis 17 Grad in der Lausitz. Am Samstag zum Teil heiter, ein paar Schauer, in den Bergen Schnee. Die Temperaturen hier 9 bis 17 Grad. Und am Sonntag überwiegend trocken. Die Temperaturen erreichen dann 13 bis 19 Grad. Die Zeit, es ist jetzt 1:03 Uhr.
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1: Um 2 Uhr mit Katja Kindermann. Der Druck auf den britischen Premier Starmer wächst weiter. Jetzt ist sein Gesundheitsminister Streeting zurückgetreten. Franziska Hoppen in London erläutert die Hintergründe.
2: Streeting hat ein langes Schreiben veröffentlicht und darin ziemlich deutliche Worte gefunden. Er hat gesagt, dass er das Vertrauen in die Parteispitze, also in Premier Starmer, verloren habe. Denn, da zitiere ich jetzt mal, da wo es Vision brauche, da herrsche Leere, wo es Orientierung brauche, da treibe Labour ziellos dahin. Und das ist eine Kritik, die auch viele Bürgerinnen und Bürger immer wieder geäußert haben, dass gar nicht klar sei, wofür Labour eigentlich noch stehe, dass sie so einen Zickzackkurs fahren. Und so sei Streeting eben zu dem Schluss gekommen, dass es, schreibt er wörtlich, unehrenhaft und prinzipienlos wäre, unter diesen Bedingungen seinen Posten weiter zu behalten.
1: US-Präsident Trump setzt heute seinen Staatsbesuch in China fort. Offen blieb zunächst, ob es im Handelskonflikt zwischen den Vereinigten Staaten und der Volksrepublik konkrete Fortschritte geben wird. Gestern war Trump bereits zu ersten Gesprächen mit Chinas Staatschef Xi in Peking zusammengekommen. Auch heute ist ein Treffen geplant. Danach wird der Präsident zurück in die USA reisen. Es ist Trumps zweiter Staatsbesuch. Bereits in seiner ersten Amtszeit 2017 besuchte er China. Der ukrainische Präsident Selenskyj hat schmerzhaftere Sanktionen gegen Moskau gefordert. Anlass ist der jüngste Angriff auf Kiew mit mindestens 21 Toten, darunter offenbar auch 2 Kindern. Laut Selenskyj war ein Marschflugkörper vom Typ CH-101 in ein Gebäude eingeschlagen. Das Geschoss sei im 2. Quartal dieses Jahres hergestellt worden, so der Präsident in seiner abendlichen Videobotschaft. Das bedeutet, dass Russland die dafür nötigen Komponenten weiterhin beziehe und die weltweiten Sanktionen umgehe. Vor der dänischen Insel Anholt ist ein toter Wal entdeckt worden. Jetzt prüfen die zuständigen Behörden, ob es sich dabei um den Buckelwal handelt, der wochenlang vor der deutschen Ostseeküste festsaß. Aus Stockholm, Arne Bartram.
3: Die dänische Umweltbehörde hat bisher nur bestätigt, dass ein Wal vor Anholt gestrandet ist. Beobachter vor Ort schätzen das Tier auf 10 bis 15 Meter Länge. Das würde zu dem Buckelwal passen, der zuletzt vor der Insel Pöhl lag. Außerdem befindet sich Anholt auf der Route Richtung Nordsee, in die der Wal Anfang Mai gebracht worden war. Die dänischen Behörden gehen davon aus, dass das jetzt gefundene Tier schon eine Weile tot ist. Als nächstes sollen Gewebeproben genommen werden. So könnte geklärt werden, ob es der Wal von der Insel Pöhl ist.
1: Das waren die Nachrichten. Das Wetter in Deutschland. Meist trocken, von der Nordsee her Schauer, zum Teil neblig. Tiefstwerte 8 bis 0 Grad. Tagsüber gebietsweise Schauer, teils mit Graupel, selten Gewitter, örtlich Sonne. Höchstwerte 9 Grad im Allgäu bis 17 Grad in der Lausitz. Am Samstag zum Teil heiter, ein paar Schauer, in den Bergen Schnee, 9 bis 17 Grad. Und am Sonntag überwiegend trocken, die Temperaturen liegen dann bei 13 bis 19 Grad. Es ist 2:03 Uhr.